0: Griechenland, Finnland, Belgien, Schweden, Moldau, Israel, Serbien, Kroatien, Litauen und Polen. Für die Schweiz und die Sängerin Veronika Fusaro gilt es dann morgen Donnerstagabend ernst beim zweiten Halbfinal. Von der Musik zum Film. In Cannes ist am Abend die 79. Ausgabe der Filmfestspiele eröffnet worden. Bei der Eröffnungszeremonie erhielt der neuseeländische Regisseur Peter Jackson eine goldene Ehrenpalme. Jackson ist unter anderem für die Verfilmung der Fantasy-Saga «Herr der Ringe» bekannt. Die Filmfestspiele in Südfrankreich gehören zu den renommiertesten Filmfestivals der Welt. Und noch das Wetter. Es gibt einen Mix aus Sonne und Wolken. Im Norden bei 16 Grad, im Süden bei 20 Grad. In der Nacht hat es im Norden verbreitet Bodenfrost. Das waren die Nachrichten von Radio SRF, verantwortlich Marco Koller. SRF Verkehrsinfo von 2.03 Uhr, A1 Bern in Richtung Zürich, zwischen Önsingen und der Verzweigung Herkingen, Verkehrsbehinderung nach einem Unfall, der Standstreifen ist gesperrt.
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Aus der Serenade Nummer 2 in F-Dur für Flöte und Streichquintett von Louis Theodor Gouvi erklang der zweite Satz Scherzo. Markus Brönnimann wurde vom Kreisler Quartett und Ilka Emmert begleitet.

0: Von Franz Schubert hörten wir die Ouvertüre im italienischen Stil in D-Dur. Heinz Holliger leitete das Kammerorchester Basel.
1: Als nächstes interpretiert Katarzyna Pilipiuk den Solopart im Konzert für Oboe und Orchester Nummer 2 in E-Moll von Johann Wilhelm Hertel. Sie wird dabei begleitet vom Barockensemble Il Vento.

Katarzyna Pilipiuk interpretierte den Solopart im Konzert für Oboe und Orchester Nummer 2 in E-Moll von Johann Wilhelm Hertel. Sie wurde begleitet vom Barockensemble Il Vento.

Der Hummelflug aus der Oper Zar Saltan von Nikolai Rimski-Korsakow. Es spielte das Orchestre de la Suisse Romande unter der Leitung von Ernest Ansermet.

Der Violinist Christoph Schickedanz und der Pianist Ernst Breidenbach spielten ein Allegro aus den schwedischen Weisen und Tänzen von Julius Röntgen und Amanda Röntgen-Meyer.

Wir hörten die Sinfonie Nummer 70 in D-Dur von Joseph Haydn in einer Aufnahme mit dem Ensemble Il Giardino Armonico. Der Dirigent war Giovanni Antonini.

Das war der zweite Satz aus dem Bläserquintett in C-Dur von August Klughardt. Es spielte das Ensemble Les Vents Français.

0: Sie hörten aus der Sinfonie in B-Dur von Antonio Rossetti den ersten Satz Allegro assai. Johannes Mösus dirigierte die Hamburger Symphoniker.
1: Die Württembergische Philharmonie Reutlingen unter der Leitung von Clemens Schuld spielt nun die Sinfonie in B-Dur von Wilhelm Berger.

0: Wir hörten die Sinfonie in B-Dur von Wilhelm Berger, interpretiert von der Württembergischen Philharmonie Reutlingen unter der Leitung von Clemens Schuld.
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Das war die Motette Panis Angelicus von César Franck. Der Tenor Pavol Breslik und der Chor Accentus sangen unter der Leitung von Laurence Equilbet. In dieser Aufnahme spielten außerdem die Cellistin Sonja Wieder-Everton, Aurélie Saraf an der Harfe und Daniel Maurer an der Orgel.

Die Nachrichten von SRF um 4 Uhr mit Margot Koller. Weltweit ist letztes Jahr weniger Wein getrunken worden als im Jahr davor. Es wurde aber etwas mehr Wein hergestellt. Das schreibt die Internationale Weinorganisation in ihrem Jahresbericht. Insgesamt waren es etwa 208 Millionen Hektoliter Wein, die weltweit getrunken wurden. Das sind 2,7% weniger als im Jahr 2024. Die Weinproduktion stieg gleichzeitig um 0,6%. Sie sei aber weiterhin auf einem historischen Tiefstand. Doch auch wenn insgesamt weniger Wein getrunken werde, gebe es doch Länder, wo immer häufiger ein Gläschen Wein eingeschenkt werde. Wachstumsmärkte seien etwa Brasilien oder Japan. Dann zwei Meldungen aus der Nacht in Kürze. Bei mehreren russischen Angriffen im Süden der Ukraine sind mindestens 6 Menschen getötet worden. Das teilen die Behörden dort mit. Bei einem Drohnenangriff in der Stadt Kryvyi Rih etwa sei ein Wohnhaus getroffen worden. Dabei seien 2 ältere Menschen getötet worden. In der Nacht auf gestern endete eine 3-tägige Feuerpause im Ukraine-Krieg. Und beim ESC, dem Eurovision Song Contest in Wien, hat der erste Halbfinal stattgefunden. 10 Länder haben sich dabei für den Final am Samstag qualifiziert, darunter Griechenland, Finnland, Schweden oder Israel. Für die Schweiz und Sängerin Veronika Fusaro gilt es dann morgen Donnerstagabend ernst beim 2. Halbfinal. In Italien hat ein Kind erstmals rechtlich 3 Elternteile, nämlich eine Mutter und 2 Väter. Das hat ein Gericht in der Stadt Bari so entschieden. Die Mutter des Kindes ist demnach die leibliche Mutter. Von den beiden rechtlichen Vätern ist einer der biologische Vater, der andere ist dessen Partner. Dieser adoptierte das Kind, das in Deutschland geboren wurde, wie das nach deutschem Recht möglich ist. Da er auch italienischer Staatsbürger ist, verlangte er danach, dass die Adoption in Italien anerkannt wird. Die erste Instanz lehnte das ab, das Berufungsgericht in Bari hob den Entscheid aber auf und verfügte nun also erstmals, dass ein Kind rechtlich sogar 3 Elternteile haben kann. Solche Mehrelternschaften gibt es etwa auch schon in Kanada. In vielen Ländern wäre das rechtlich aber nicht möglich, auch in der Schweiz nicht. Und noch das Wetter heute Mittwoch. Es gibt einen Mix aus Sonne und Wolken. Im Norden bei 16 Grad, im Süden bei 20 Grad. In der Nacht hat es im Norden verbreitet Bodenfrost. Das waren Nachrichten von Radio

0: Maurice Steger, Blockflöte und The English Concert spielten unter der Leitung von Lawrence Cummings Preludio und Allemanda aus dem Concerto in F-Dur Opus 5 Nummer 10 von Arcangelo Corelli.
1: Als nächstes hören wir das Klavierkonzert Nummer 1 in S-Dur von Franz Liszt. Benedek Horvath am Klavier wird begleitet vom Sinfonieorchester Basel unter der Leitung von Hans Drewanz.

Das war das Klavierkonzert Nummer 1 in S-Dur von Franz Liszt. Am Klavier Benedek Horváth, begleitet vom Sinfonieorchester Basel unter der Leitung von Hans Drewanz.

0: Das war der erste Satz aus dem Bläserquintett in Es-Dur, Opus 88 von Anton Reicher. Das Berner Bläserquintett musizierte.
1: Aus der Feder des polnischen Geigers und Komponisten Karol Józef Lipinski stammt das folgende Konzert für Violine und Orchester Nummer 4 in A-Dur, Opus 32. Sie hören den Geiger Laurent Albrecht Breuninger zusammen mit dem polnischen Radiosinfonieorchester. Die Leitung hat Wojciech Reiski.

Das war der Geiger Laurent Albrecht Bräuninger im Konzert für Violine und Orchester Nummer 4 in A-Dur Opus 32 von Karol Józef Lipinski. Er wurde begleitet vom polnischen Radiosymphonieorchester. Dirigent war Wojciech Rajski.

0: Sie hörten die Solistin Midori, begleitet von den Festival Strings Lucerne, mit der Violinromanze Nummer 1 in G-Dur, Opus 40, von Ludwig van Beethoven. Daniel Dotz dirigierte.
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0: Sie hörten Mazurka Capriccio in Cis-Moll von Bedřich Smetana. Am Klavier Jitka Čechova.
1: Auf dem Programm steht nun die Sinfonie in E-Moll von Carl Philipp Emanuel Bach. Sie hören das Orchestre de Chambre de Lausanne unter der Leitung von Christian Zacharias.

Sie hörten die Sinfonie in E-Moll von Carl Philipp Emanuel Bach. Das Orchestre de Chambre de Lausanne spielte. Dirigent Christian Zacharias.

Non mi dir belli dol mio aus der Oper Don Giovanni von Wolfgang Amadeus Mozart. Sie hörten eine Version für Oboe und Orchester mit dem Solisten François Lulleux und der Camerata Salzburg.

Aus dem Karneval der Tiere von Camille Saint-Saëns erklangen Introduktion und königlicher Marsch des Löwen. Thierry Fechin dirigierte das Utah Symphony Orchestra Salt Lake City.

Das Ensemble Arpa Festante interpretierte die Sonate Nummer 7 in D-Moll aus der Sammlung mit dem Titel Duplex Genius von Johann Christoph Petz.

Sie hörten die beiden Stücke Epilogo und Pequeña Danza aus Escenas Románticas von Enrique Granados. Das Duo Joncol spielte.

0: Franz Schubert, Impromptu in Astor, Opus 90, Nummer 4. Olivier Cavé spielte.
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Die Sopranistin Lise Davidson interpretierte das Ave Maria Piena di Grazia aus der Oper Otello von Giuseppe Verdi. Sie wurde dabei begleitet vom London Philharmonic Orchestra unter der Leitung von Mark Elder.

Aus dem Concertino für Horn und Orchester von Johann Christoph Schunke hörten Sie das Rondo. Pavel Balew leitete die Philharmonie Baden-Baden. Solist war Robert Langbein.

Dieses Rondo in G-Dur für Bratsche und Orchester von Alessandro Rolla wurde vom Solisten Massimo Pari und dem Ensemble I Musici interpretiert.

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1: Die Nachrichten von SRF um 6 mit Michael Wieland und diesen Themen. Hätte die SBB beim Güterzugunfall im Gotthardtunnel das Schlimmste verhindern können? Diese Frage stellt sich nach einem Gutachten der Tessiner Staatsanwaltschaft. Das Patriot-Raketenabwehrsystem, das der Bundesrat in den USA bestellt hat, könnte nochmals teurer werden und der FC Winterthur steigt aus der Super League ab. Das Wetter, ein Mix aus Sonne und Wolken bei 16, im Süden 20 Grad. Ein entgleister Güterzug hat vor rund 3 Jahren den Zugverkehr im Gotthard-Basistunnel lahmgelegt, nachdem an einem Wagen ein Rad gebrochen war. Über ein Jahr lang dauerte es, bis der Tunnel wieder normal genutzt werden konnte. Nun kommt ein Gutachten der Tessiner Staatsanwaltschaft zum Schluss, die SBB hätte das Schlimmste verhindern können. Das Gutachten liegt der SRF-Fernsehsendung Rundschau vor. Auf den Bildschirmen des SBB-Betriebszentrums habe es eine ganze Reihe von Störungsmeldungen gegeben, doch niemand habe reagiert. Der Präsident des Branchenverbandes der Güterwagenhalter und Urner FDP-Ständerat Josef Titli kritisiert dies.
2: Wenn das so ist, dass ein Zug kilometerlang in den Tunnel fahren kann, es wird eine Spur von Fehlermeldungen generiert, auf den Bildschirm mit der Zentrale leuchtet es rot auf und niemand interveniert, niemand stoppt. Das stimmt doch etwas im System nicht mehr.
1: Die SBB weist die Vorwürfe im Gutachten zurück. Die Betriebsführung habe jederzeit korrekt gehandelt, sagt Sprecherin Sabrina Schellenberg.
3: Die Systeme der Betriebszentrale sind wichtig für die Sicherheit. Sie überwachen aber nicht Züge, sondern die Infrastruktur. Das heisst, sie schauen nicht, ob ein Zug entgleist, sondern sie schauen, ist die Infrastruktur frei. Und wenn das nicht der Fall ist, dann wird die Infrastruktur gesperrt, dass kein weiterer Zug drauffahren kann. Das ist da passiert. Es hat kein weiterer Zug in den Tunnel reinfahren und es hat alles korrekt funktioniert.
1: Mehr zur Recherche der Rundschau gibt es in der SRF News App und heute Abend in der Rundschau. Das Patriot-Raketenabwehrsystem, das der Bundesrat in den USA bestellt hat, könnte doppelt so teuer werden wie ursprünglich geplant, also statt 2,3 Milliarden bis zu 4,6 Milliarden. Das schreiben die Zeitungen von Tamedia und CH Media, gestützt auf Quellen im Bundeshaus. Dass das Patriot-System wirklich doppelt so viel kosten wird, wollte das Bundesamt für Rüstung auf Anfrage von SRF nicht bestätigen. Es schreibt aber, die erwarteten Mehrkosten seien im Bereich von, Zitat, 50% plus. Neben dem höheren Preis dürfte sich auch die Lieferung weiter verzögern. Damit war wegen des Ukraine-Kriegs bereits gerechnet worden. Laut den Zeitungen führt der Iran-Krieg zu weiteren Verspätungen. Meldungen aus dem Ausland. Fleisch aus Brasilien erfüllt gewisse Vorschriften der EU nicht, nämlich die Vorschriften gegen den Missbrauch von Antibiotika in der Tierhaltung. Das geht aus einer Liste der EU hervor. Die brasilianische Regierung zeigt sich überrascht. Sie hat nun bis im Herbst Zeit, um die Auflagen zu erfüllen, sonst dürfen die betroffenen Produkte nicht mehr in die EU geliefert werden. Und US-Präsident Donald Trump ist unterwegs nach China zu einem Treffen mit dem chinesischen Präsidenten Xi Jinping. Im Zentrum des Treffens dürften die Handelsbeziehungen der beiden Länder stehen. Es ist das erste Mal seit 2017, dass ein US-Präsident China besucht. Trump wollte eigentlich Ende März nach China fliegen, er verschob die Reise aber wegen des Iran-Kriegs. Und noch Fußball, der FC Winterthur steigt aus der Super League ab. Die Winterthurer haben auswärts gegen den direkten Abstiegskonkurrenten GC verloren mit 2:3. Winterthur-Trainer Patrick Rahmen sagte nach dem Spiel, seine Mannschaft habe in den letzten Wochen zwar einen Aufwärtstrend erlebt, aber
4: es gibt auch gewisse Spielphasen, wo man dann halt trotz allem, wenn wir gut drin sind,

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1: Guten Mittwochmorgen. Der fühlt sich ein bisschen an wie Freitag oder Samstag. Ja, die meisten haben morgen frei. Aber das sind wir ja noch nicht. Wir starten jetzt mal in den heutigen Tag. Schön sind Sie da.

Torino Respighi bringt hier schon ein bisschen Schwung in den Morgen. Das war seine Gagliarda aus Antike Danze ed Arie. Angèle Dubot leitete das Ensemble Pietà. «Ai sonno?», fragt man im Tessin. «Beschmiert», würde ich sagen. «Il sonno», der Schlaf. Den haben die eine oder der andere noch in den Augen. Ich auch noch ein bisschen. Den Schlaf? Den gibt's jetzt bei uns hier musikalisch. Il sonno, so heißt nämlich der dritte Satz aus Antonio Vivaldis Fagottkonzert La Notte. Genau, der Abend. Passt auch wunderbar in den frühen Morgen um 9:00 nach 6:00.

Fagottkonzert B-Dur von Antonio Vivaldi. Das waren zwei Sätze aus La Notte. Miho Fukui spielte Fagott, begleitet vom Ensemble F. Und sie alle, sie waren in Basel an der Schola Cantorum Basiliensis. 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

0: Cembalo-Sonate A-Dur von Mariana Martinez. Catherine Gonzalez spielte das Allegro assai. 21 Minuten. 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

Tragische, so heißt diese Sinfonie Nummer 4 von Franz Schubert auch. Thomas Dausgaard leitete das schwedische Kammerorchester beim Andante. Weniger tragisch, eher witzig, geht's jetzt weiter.

0: Geige und Klavier hier bei der Volksoper. Porgy and Bess von George Gershwin, Randall Gusby und Tzu Wang spielten It Ain't Necessarily So. Es ist 7:30. Guten Morgen, Isabel Meissen.
1: Guten Morgen. Ein SBB-Zug fährt minutenlang mit einem kaputten Rad durch den Gotthardtunnel und legt diesen damit länger lahm. Dieser Fall ist eine Weile her, aber ein geheimer Bericht wirft nun ein neues Licht auf die Rolle, die die SBB bei diesem Unfall gespielt hat. Das ist gleich unsere erste Geschichte. Außerdem geht es bei uns um das Treffen der Großen in der Weltpolitik. US-Präsident Donald Trump ist unterwegs zum Gipfel mit Chinas Staatschef Xi Jinping. Und mit mir im Studio ist Mario Sturni, hat die Wetteraussichten so kurz vor Auffahrt.
2: Ja, trotz einiger Wolken ist es heute immer wieder sonnig. Im Norden bei rund 16 Grad, im Süden gibt es bis zu 20 Grad.
1: €150 Millionen Schaden hat der Unfall eines Güterzugs im Gotthardtunnel verursacht. Das ist 3 Jahre her. Und nun stellt sich die Frage, ob die SBB den Schaden, das Unglück, hätte verhindern oder zumindest begrenzen können. Der Verkehr in einer Tunnelröhre konnte erst 1 Jahr nach dem Unfall wieder normal fahren. Ein erster Bericht wies der SBB kein Verschulden nach. Der kam von der Untersuchungsstelle SUST. Doch ein geheimes Gutachten der Tessiner Staatsanwaltschaft kommt zu einem anderen Schluss. Es liegt der SRF Rundschau vor. Rundschau-Redaktor Mathieu Klee hat Raphael Günther erläutert, wie dieses Gutachten eben zu einem anderen Schluss kommt.
3: Das Gutachten hat ja untersucht, was genau ist da passiert bei diesem Unfall im Gotthard-Basistunnel. Und man muss sich vorstellen, bei diesem Zug brach ja ein Rad und der Zug ist aber trotzdem noch 5 Minuten oder 7 Kilometer lang weitergefahren. Und das Gutachten hat jetzt geprüft, was ist da passiert in der Betriebszentrale der SBB. Diese überprüft diese Züge oder leitet sie da durch den Gotthard. Und da hat man festgestellt, dort sind fast ein Dutzend Störungsmeldungen aufgetaucht, nämlich insgesamt 8 Stück, kamen immer wieder Störungen, die dieser Zug ausgelöst hat, eine nach der anderen. Und das Gutachten sagt jetzt, da hätte die SBB reagieren müssen, um das Schlimmste zu verhindern.
4: Anders sieht es ja der Bericht der Sicherheitsuntersuchungsstelle SUST. Warum kommen die beiden Berichte zu unterschiedlichen Ergebnissen?
3: Die SUST hat ja die eigentliche Unfallursache untersucht. Die hat also gesagt, ja, die Ursache, das ist klar, das ist ein Radbruch. Zuerst hat man ja gesagt, es ist ein bestimmter Radtyp. Dann hat man gemerkt, nein, das ist wirklich ein systematisches Problem. Wir haben ein echtes Sicherheitsproblem bei Rädern von Güterwagen, egal welcher Typ. Das war die Hauptuntersuchung der SUST. Bei der Staatsanwaltschaft, die hat ein Gutachten in Auftrag gegeben, dort geht es um eine ganz andere Frage, nämlich kann es sein, dass sich irgendjemand bei diesem Unfall irgendwie strafbar gemacht hat? Und das Gutachten sagt jetzt, ja, es gibt Vorschriften, die zwingen die SBB, wenn ein Schaden entsteht, dass der möglichst klein bleibt. Und das ist hier nicht passiert. Wir reden auf der einen Seite bei der SUST von der Unfallursache. Beim Gutachten, das die Staatsanwaltschaft in Auftrag gegeben hat, geht es um die sogenannte Schadensminderung, also das Schlimmste zu verhindern.
4: Und was sagt denn die SBB zu diesem neuen Gutachten oder zu diesem Gutachten, das bisher geheim war?
3: Die SBB wollte unsere Fragen nicht beantworten, weil es ja ein laufendes Verfahren ist, aber sie hat das Gutachten zurückgewiesen. Sie hat gesagt, das würde falsche Schlüsse ziehen, denn das System bei der SBB habe stets einwandfrei funktioniert. Und die SBB betont, die Betriebszentrale würde eben nicht Züge überwachen, sondern die Infrastruktur. Das heißt, man schaue nicht, ob ein Zug entgleist sei, sondern man prüfe eigentlich, ob die Infrastruktur frei sei, also ob wieder ein Zug hereinfahren kann. Und gestern hat die SBB bekannt gegeben, dass sie Entgleisungsdetektoren in Betrieb genommen hat am Gotthard. Gleichzeitig aber betont, das Problem liege bei den Güterwagenhaltern, nämlich bei der mangelnden Instandhaltung. Diese müsse deutlich verbessert werden. Die Wagenhalter auf der anderen Seite betonen natürlich jetzt, die SBB ihrerseits müsse Lehren ziehen aus dem Unfall und über die Bücher gehen.
1: Das ist also die Kritik derjenigen, die ihre Güter durch den Gotthard schicken. Ausführlicher lesen Sie die jetzt auf der SRF News App oder sehen es, wenn Sie möchten, heute Abend im Fernsehen 7:55 auf SRF 1 in der Rundschau. Und jetzt zu einem Ding, das später kommt als geplant und auch mehr kostet, viel mehr: das Raketenabwehrsystem des Typs Patriot, das die Schweiz bei den USA bestellt hat.
2: Das Raketenabwehrsystem könnte doppelt so viel kosten wie ursprünglich geplant, also statt 2,3 Milliarden bis zu 4,6 Milliarden Franken. Das schreiben heute die Zeitungen von Tamedia und CH Media, gestützt auf Quellen im Bundeshaus. Dass das Patriot-System wirklich doppelt so viel kostet, das wollte das Bundesamt für Rüstung auf Anfrage von SRF nicht bestätigen. Es schreibt aber, die erwarteten Mehrkosten seien im Bereich von, Zitat, 50% plus. Neben dem höheren Preis dürfte sich auch die Lieferung weiter verzögern. Damit war wegen des Ukraine-Krieges zwar bereits gerechnet worden, laut den Zeitungen führt jetzt aber der Iran-Krieg zu noch mehr Verspätung. Viel Fleisch, das in der EU auf den Tellern landet, das stammt aus Brasilien. Jetzt könnte es aber zu einem Einfuhrstopp kommen. Denn Fleisch aus Brasilien erfüllt gewisse Vorschriften der EU nicht. Es geht dabei um Missbrauch von Antibiotika in der Tierhaltung. Die EU hat eine Liste veröffentlicht mit allen Ländern, die diese Vorschriften einhalten. Und Brasilien fehlt eben auf dieser Liste. Das Land hat nun bis September Zeit, um die Auflagen zu erfüllen. Sonst kommt es zum Importstopp. Die brasilianische Regierung zeigte sich überrascht und sagt, sie wolle alles dafür tun, um die Entscheidung der EU rückgängig zu machen.
1: Zwei politische Schwergewichte treffen aufeinander. US-Präsident Donald Trump ist unterwegs nach China, in die Hauptstadt Peking, wo er morgen den chinesischen Staatschef Xi Jinping besucht. Es ist der erste Besuch eines US-Präsidenten dort seit fast 9 Jahren. Das letzte Mal war es ebenfalls Donald Trump während seiner ersten Amtszeit. Jetzt also treffen sich die beiden Staatschefs wieder. Für China ein symbolischer Erfolg, sagt Ralf Weber. Er ist Politikwissenschaftler an der Uni Basel.
5: Ein großer Erfolg, nur schon von der Optik her, wenn diese zwei nebeneinander stehen auf Augenhöhe. Nicht? Über viele, viele Jahre hinweg hat die Volksrepublik China versucht, immer mehr auf Augenhöhe zu kommen mit den USA und ist vermutlich irgendwo auch dort. Und das kann man in die Welt hinaus, aber vor allem auch ins eigene Publikum, zu Hause hinaus, in die Fernsehbildschirme projizieren.
1: Ralf Weber ist Politikwissenschaftler an der Uni Basel und China-Experte. Über den Besuch auf dem Laufenden bleiben Sie hier im Radio oder auf der SRF News App. In Winterthur im Kanton Zürich dürfte es heute früh das eine oder andere sehr lange Gesicht geben, zumindest bei Fußballfans, denn ihr Club steigt ab aus der Super League.
2: Der FC Winterthur hat auswärts gegen den direkten Abstiegskonkurrenten GC verloren, und zwar mit 2:3. Lange hat es für Winterthur gut ausgesehen, bis in die 60. Minute führte Winterthur, dann drehte GC die Partie mit 3 Toren innerhalb von 10 Minuten. Winterthur-Trainer Patrick Rahmen sagte nach dem Spiel, seine Mannschaft habe in den letzten Wochen zwar einen Aufwärtstrend erlebt, aber
6: es gibt auch gewisse Spielphasen, wo wir dann halt trotz allem, wenn wir gut drin sind, wieder einiges hergegeben haben. Und das ist dann am Schluss halt auch Quintessenz, dass es eben nicht ganz gelangt hat. Und das ist natürlich jetzt im Moment sehr hart und auch enttäuschend.
2: Und GC spielt damit in der Barrage gegen den Zweitplatzierten der Challenge League, entweder Aarau oder Vaduz. Und in den weiteren Spielen des Abends gewann Luzern gegen den FC Zürich mit 1:0 und Servette schlug Lausanne mit 2:0. Dann hat am Abend wieder das große Schaulaufen der Stars begonnen auf dem roten Teppich am Filmfestival in Cannes. Bei der Eröffnungszeremonie der 79. Ausgabe erhielt der neuseeländische Regisseur Peter Jackson eine goldene Ehrenpalme. Jackson ist unter anderem für die Verfilmung der Fantasy-Saga «Herr der Ringe» bekannt. Das Festival in Südfrankreich dauert 10 Tage und ist eines der wichtigsten neben Venedig und Berlin. Im Wettbewerb kämpfen rund 20 Filme um den Hauptpreis, die Goldene Palme. Zu den Börsendaten, übermittelt von SIX. Der Dow Jones Index in New York hat 0,1% gewonnen. Der Nikkei Index in Tokio steigt um 0,7%. Der Euro wird zu 91,59 gehandelt und der Dollar zu 78,06. Und dann noch die Wetteraussichten. Heute scheint trotz einiger Wolken immer wieder die Sonne. Die Temperaturen steigen im Norden auf etwa 16 Grad. Dazu kommt böiger Südwestwind auf. Im Süden wird es rund 20 Grad warm.
1: Und das sind Informationen von heute Morgen. Haben wir nicht noch die Börsendaten?
2: Die habe ich bereits gesagt.
1: Ach, Entschuldigung. Also gut, das sind Informationen von heute Morgen. Simon Weber ist verantwortlich und doppelte Börsendaten wäre dann schon etwas viel. Die Zeit 6.39 Uhr.
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0: Ja, und danke für den Lacher. Doppelte Börsenzahlen, ja, das wäre definitiv zu viel gewesen. Starten Sie gut in den Tag.

0: Die Swiss Baroque Soloist spielt hier unter Andreas Gavetta das Presto aus dem vierten brandenburgischen Konzert von Johann Sebastian Bach. Das ist nicht mein kleiner Neffe, der auf einem Spielzeugklavier spielt, sondern das ist die Pianistin Yuja Wang. Aus Jux spielte sie auf einem Spielzeugklavier. Sie wäre sowieso am liebsten noch ein Kind. Sie hasst es nämlich, erwachsen zu sein.
1: I being mature, I think it's more fun to do whatever we want, to be a child, to be creative, to be curious, to be reckless sometimes.
0: Ja, es mache einfach mehr Spaß, ein Kind zu sein, kreativ und wunderwitzig zu sein. Sie wäre gerne immer noch ein Kind, die Pianistin Yuja Wang. Hier spielt sie jetzt Reigen seliger Geister von Christoph Willibald Gluck.

eigenseliger Geister aus Christoph Willibald Glucks Oper Orfeo et Euridice. Das war Yuja Wang. Mittwochmorgen. Ein langes Wochenende liegt vor uns. Viele haben ab heute frei, beziehungsweise machen gleich Bruck übers ganze Wochenende. Das sind doch schöne Aussichten. Und für all jene, die nicht frei haben, sie sind nicht allein.

0: wild, diese rumänischen Volkstänze von Béla Bartók. Ivan Fischer leitete das Budapester Festivalorchester. Notenblätter, wie die heute aussehen, das wissen Sie wahrscheinlich, egal ob Sie Noten lesen können oder nicht, aber fünf Striche, darauf Punkte, so sehen Noten aus, simpel erklärt. Auch die Tonart, die Dauer, Pausen, das alles sieht man heute auf Notenblättern. Ein System von Zeichen, das sich im Laufe der Jahrhunderte entwickelt hat. Im Mittelalter sah das alles noch viel rudimentärer aus. Die Vorläufer der heutigen Noten waren die Neumen. Wie die entstanden sind und was es damit auf sich hat, weiß Sophia Heuri.
1: Im Mittelalter wurde Musik hauptsächlich mündlich weitergegeben, durch Vorsingen und Nachsingen. So wurde auch das Repertoire im gregorianischen Gottesdienst an die jüngere Generation von Sängern weitergegeben. Das führte dazu, dass überall leichte lokale Varianten der gleichen Melodie entstanden. Im 9. Jahrhundert kam es zu einer Veränderung. Mit der Verbreitung des Christentums wollte die römisch-katholische Kirche, dass der Gottesdienst überall gleich klingt. Daraus entstanden die Bemühungen, den gregorianischen Choral schriftlich zu fixieren und zu vereinheitlichen. Das ist die Geburtsstunde der Neumen. Neumen sehen aus wie kleine grafische Zeichen, Striche und Punkte. Dieses System ist noch sehr ungenau. Man kann Neumen nicht einfach lesen und lossingen, ad hoc, ab Blatt, wie bei modernen Noten. Man muss die Melodie bereits gehört haben. Neumen geben den Mönchen im Gottesdienst lediglich Hinweise auf den Verlauf der Melodie. Geht sie nach oben, nach unten, bleibt sie gleich? Und die Neumen können Hinweise zur Gestaltung enthalten, also wie etwas betont oder gesungen werden soll. Auf diese Art und Weise helfen Neumen beim Erinnern. Sie bauen eine Brücke zwischen mündlicher Überlieferung und schriftlicher Fixierung. Damit sind sie die Grundlage für die heutige Notenschrift. Das heißt, Neumen sind die frühesten musikalischen Zeichen in Europa.
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0: Du Virtus Sapientiae von Hildegard von Bingen. Raffaella Gromes spielte das Antiphon zusammen mit den Festival Strings Luzern. Es ist 7 Uhr.
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0: Und wir starten in Frankreich. Parallel zur Eröffnung der Filmfestspiele von Cannes haben 600 französische Filmschaffende in einem offenen Brief gewarnt vor dem Einfluss extrem rechter Kräfte auf das Kino. Katharina Brierley.
2: Indem man das französische Kino in den Händen eines extrem rechten Besitzers belasse, bestehe zum einen die Gefahr eines filmischen Einheitsbreis, zum anderen riskiere das französische Kino eine, Zitat, faschistische Übernahme der kollektiven Imagination, heißt es in dem Brief. Veröffentlicht hat ihn die Zeitung Libération. Zu den Unterzeichnerinnen und Unterzeichnern zählen unter anderem die Schauspielerin Juliette Binoche und die französisch-iranische Filmemacherin Sepide Farsi.
0: Und welcher extrem rechte Besitzer ist denn da gemeint?
2: Gemeint ist Vincent Bolloré, ein extrem rechter Unternehmer, dem ein ganzes Medienimperium gehört. Unter anderem der Fernsehsender CNews, der Radiosender Europe 1, die Sonntagszeitung Le Journal du Dimanche und seit kurzem auch der Mutterkonzern des französischen Traditionsverlags Grasset. Und über den Protest bei diesem Verlag gegen Bolloré haben wir gestern Nachmittag berichtet. Und was das Kino angeht, Bolloré kontrolliert das Entertainment-Konglomerat Canal Plus und dessen Produktionsfirma. Studio Canal heißt sie und das ist Europas größte Film- und Fernsehproduktionsgruppe und auch ein wichtiger Filmverleih. Das berichtet der britische Guardian.
0: Aber Bolloré, der besitzt ja diese Unternehmen schon seit einiger Zeit, wenn ich das richtig verstanden habe. Warum protestieren die Filmschaffenden ausgerechnet jetzt?
2: Im Artikel heißt es, die Filmschaffenden hätten sich bestärkt gefühlt durch den Protest der Autorinnen und Autoren beim Verlag Grasset. Außerdem hat Bolloré's Entertainment-Gruppe Canal Plus vor einigen Monaten Anteile an der drittgrößten französischen Kinokette gekauft. Und anscheinend besteht die Option, dass diese Kinokette bis 2028 vollständig Bolloré gehören könnte.
0: Dann blicken wir nach Schottland. Das Royal Scottish National Orchestra hat eine litauische Dirigentin als neue Musikdirektorin gewählt. Sie hat unter anderem an der Zürcher Hochschule der Künste studiert.
2: Nämlich Giedre Schlekite, so heißt die 37-jährige Dirigentin. Ihren Posten tritt sie ab der Saison 2027-28 an. Schlekite lebt bislang in Österreich. Musik studiert hat sie nicht nur in Zürich, sondern auch in Graz und Leipzig. 2015 war sie Finalistin beim Young Conductors Award bei den Salzburger Festspielen. Und ein Jahr später, mit gerade einmal 27 Jahren, wurde sie schon Dirigentin am Klagenfurt Stadttheater.
0: Und zum Schluss noch eine kuriose Meldung. Vielleicht sind Sie auch noch nicht ganz wach, gähnen ein bisschen. Und das ist ja bekanntlich ansteckend, sogar schon im Mutterleib.
2: Das jedenfalls legt eine Studie im Fachmagazin Current Biology nahe. Dass Babys schon vor der Geburt gähnen, war schon bekannt. Zumindest kann man bei ihnen entsprechende Mundbewegungen beobachten. Das Forschungsteam hat das jetzt noch einmal mit rund 40 Frauen gegen Ende der Schwangerschaft getestet. Wenn die Frauen Videos von gähnenden Menschen gezeigt bekamen, gähnten nicht nur sie selbst öfter, sondern auch ihr Baby im Bauch. Das zeigten Ultraschallaufnahmen. In der Regel gähnten die Babys rund 90 Sekunden nach der Mutter. Das ist exakt die gleiche Zeit, in der sich auch Erwachsene vom Gähnen eines anderen anstecken lassen.
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0: Ich musste mich vorhin auch anstecken lassen. Vor lauter Gähnen lesen habe ich auch die ganze Zeit gegähnt. Sie können jetzt also auch zu Hause gähnen. Wir sind für Sie im Studio. Katharina Brierley ist zuständig für die Kulturnachrichten. Ich bin Caroline Lüchinger. Guten Morgen.
2: Guten Morgen.

0: Christoph Graupner bringt hier Schwung in den Morgen. Das war das Allegro aus dem Konzert für zwei Violinen und Orchester, gespielt von der Harmonie Universelle. Mit dem allerersten Film gleich einen goldenen Leoparden in Locarno gewinnen. Ja, davon träumen sicher viele. Der Filmregisseurin Milagros Mumenthaler ist genau das gelungen, 2011. Die argentinisch-schweizerische Regisseurin ist in Genf aufgewachsen und lebt seit Jahrzehnten in Buenos Aires. Und diese beiden Herzen in ihrer Brust spielen auch eine Rolle in ihrem neuesten Film «Las Corrientes – Die Strömungen». Auch dieser Film ist ein Kunstwerk, findet Katharina Brierley.
1: «Las Corrientes» beginnt mit einer erschreckenden Szene. Catalina, Lina genannt, ist eine gefeierte Modedesignerin. Im winterlichen Genf wird sie mit einem Preis ausgezeichnet. Sie lächelt, plaudert mit den anderen Gästen. Doch als sie kurz zur Toilette geht, landet die gerade gewonnene Trophäe kurzerhand im Mülleimer. Lina verlässt die Veranstaltung, verliert sich in den Gassen von Genf. Dann läuft sie auf einer Brücke über die Rhone, legt eine Hand aufs Geländer, schwingt die Beine darüber und springt ohne das winzigste Zögern in den eiskalten Fluss. Viel später im Film erzählt sie einer alten Freundin so von der Szene.
2: La luna traía y me caía al agua. Me dejé llevar. Una sensación de alivio.
1: Etwas habe sie angezogen. Sie sei ins Wasser gefallen. Erleichtert habe sie sich gefühlt. Es sei wie ein Spiel gewesen, erzählt Lina und wiederholt, ich bin ins Wasser gefallen. Als Lina von der Preisverleihung zurückkehrt nach Buenos Aires,

0: Das erzählt sie ihrem Mann nichts von dem Vorfall. Lena scheint alles zu haben. Beruflichen Erfolg, eine luxuriös eingerichtete Wohnung, einen Mann und eine kleine Tochter, die sie beide liebt. Doch irgendetwas stimmt nicht. Lena entwickelt einen Zwang und driftet oft in ihre ganz eigene Welt ab. Regisseurin Milagros Mumentale erklärt nichts in diesem Film, der mit wenigen Dialogen auskommt und dafür mit umso stärkeren Bildern arbeitet. Bildern, die teilweise komponiert sind wie Gemälde. Einige dieser Szenen haben auf den ersten Blick nichts mit der Erzählung zu tun. Sie stehen eher symbolisch für die Geschichte. Etwa die Szene im Museum. Eine Kuratorin beschreibt da ein Gemälde mit dem Titel »Explosion einer Lokomotive«.
1: Representa ese sentir violentado, dolido del accidente. Fíjense esas pinceladas vibrantes, sueltas, la falta de rostros, de cuerpos.
0: Das Gemälde repräsentiere ein Gefühl der Gewalt, das schmerzhafte Empfinden des Unfalls, erklärt die Kuratorin, während die Kamera nah ranzoomt. Diese rätselhaften Anspielungen und die Musik vermitteln eine Ahnung davon, was in Linas Innerem vorgehen mag. Ihr Gesicht dagegen, das die Kamera oft lange in den Blick nimmt, wirkt äußerlich oft unbewegt. Bis plötzlich etwas aus ihr hervorbricht. Sie atmet heftig, schluchzt auf. Hauptdarstellerin Isabel Aimée González Sola spielt das herausragend. Oft wirkt es so, als sei Lina durch eine Glasscheibe von der Welt getrennt. Ihrem Therapeuten erzählt sie einmal, sie öffne den Wasserhahn immer nur ganz wenig, wegen des Lärms. Was denn passiere, wenn das Wasser lauter sei, fragt der Therapeut.
2: Abro la canilla, poquito, por el ruido.
3: ¿Qué te pasa con el ruido fuerte?
2: Lo asocio al ruido de una corriente que me puede llevar.
0: Wenn das Wasser lauter sei, erinnere es sie an eine Strömung. Sie habe dann Angst, mitgerissen zu werden, sagt Lina. Milagros Mumentala ist ein sehr atmosphärischer, bildstarker Film gelungen, der eine fast sogartige Wirkung entwickelt. Linas Geschichte lässt viel Raum zur Interpretation. Was genau mit Lina passiert ist, dieses Geheimnis gibt der Film bis zum Schluss nur andeutungsweise preis.
4: Las Corrientes, der neue Film von Milagros Mumentala, läuft ab morgen bei uns in den Kinos.

Vor vielen Jahren, Tanti Anni Prima, das ist Filmmusik zu Enrico, dem Vierten von Astor Piazzolla. Das war Michael Sieger auf dem Englischhorn, begleitet von Angelika Merkle. Lautes Leben, wie bruyant, so heißt das nächste Stück. Aber es beginnt gar nicht so laut.

0: La vie bruyante, so heisst der Anfang aus Valborg Aulins Orchestersuite. Regula Mühlemann, die Luzerner Sopranistin, sie wünschte sich auch schon eine andere Stimme.
1: Ja, ich habe tatsächlich mal gesagt, dass eigentlich hätte ich gerne dieses samtene, dunkle Timbre, so eine Rotweinstimme halt. Dann hat mein Gegenüber gesagt, aber Sie haben doch eine Champagnerstimme. Und so habe ich das noch nie betrachtet und dachte, ja, warum eigentlich nicht, ja?
0: Ja, wer will schon Rotwein, wenn man Champagner haben kann? Regula Mühlemann singt jetzt Mozart, begleitet wird sie vom Kammerorchester Basel.

Gemme la Tortorella aus Mozart, La Finta Giardiniere, hier gesungen von Regula Mühlemann, das Kammerorchester Basel, begleitete die Sopranistin. Mittwochmorgen, es ist der 13. Mai. Gleich gibt's das Neueste aus aller Welt.

0: La Bella Pedrina, so heißt das rasante Stück von Gasparo Zanetti. Rinaldo Alessandrini leitete hier das Concerto Italiano. Es ist 7:30. Guten Morgen, Isabel Meissen.
1: Guten Morgen. Ein Rad bricht, ein Güterzug entgleist. So ist das passiert vor 3 Jahren im Gotthard-Basistunnel mit schlimmen Folgen. Ein neues Gutachten kritisiert nun die Rolle der SBB dabei. Und dann treffen sich heute 2 der mächtigsten Staatschefs der Welt, wenn nicht die mächtigsten. US-Präsident Donald Trump ist auf dem Weg nach China zu Xi Jinping. Was China sich von diesem Besuch erhofft, das sagt uns gleich der Fachmann. Das Wetter ist auch schon da. Mario Sturni aus der Nachrichtenredaktion weiß, wie es wird.
2: Ja, einige Wolken hat es heute zwar am Himmel, aber auch die Sonne zeigt sich immer wieder. Die Temperaturen dazu im Norden 16 Grad, im Süden bis zu 20.
1: Der Verkehr in einem Gotthard-Bahntunnel konnte ein ganzes Jahr lang nicht normal fahren. Und nun gibt es Hinweise darauf, dass die SBB womöglich nicht genug getan hat, um den Schaden zu begrenzen. Es ist fast 3 Jahre her, dass ein Problem an einem Zug eben diesen groben Schaden an den Gleisen verursacht hat, 150 Millionen Franken insgesamt. Ein erster Bericht der Untersuchungsstelle SUST hat der SBB kein Verschulden nachgewiesen. Doch ein geheimes Gutachten der Tessiner Staatsanwaltschaft kommt zu einem anderen Schluss. Das zeigen Recherchen der SF-Rundschau. Wie genau zu einem anderen Schluss, das hat Rundschau-Redaktor Mathieu Klee Raphael Günther erklärt.
3: Das Gutachten hat ja untersucht, was genau ist da passiert bei diesem Unfall im Gotthard-Basistunnel. Und man muss sich vorstellen, bei diesem Zug brach ja ein Rad und der Zug ist aber trotzdem noch 5 Minuten oder 7 Kilometer lang weitergefahren. Und das Gutachten hat jetzt geprüft, was ist da passiert in der Betriebszentrale der SBB. Diese überprüft diese Züge oder leitet sie da durch den Gotthard. Und da hat man festgestellt, dort sind fast ein Dutzend Störungsmeldungen aufgetaucht, nämlich insgesamt 8 Stück. Kamen immer wieder Störungen, die dieser Zug ausgelöst hat, eine nach der anderen. Und das Gutachten sagt jetzt, da hätte die SBB reagieren müssen, um das Schlimmste zu verhindern.
4: Anders sieht es ja der Bericht der Sicherheitsuntersuchungsstelle SUST. Warum kommen die beiden Berichte zu unterschiedlichen Ergebnissen?
3: Die SUST hat ja die eigentliche Unfallursache untersucht. Die hat also gesagt, ja, die Ursache, das ist klar, das ist ein Radbruch. Zuerst hat man ja gesagt, es ist ein bestimmter Radtyp. Dann hat man gemerkt, nein, das ist wirklich ein systematisches Problem. Wir haben ein echtes Sicherheitsproblem bei Rädern von Güterwagen, egal welcher Typ. Das war die Hauptuntersuchung der SUST. Bei der Staatsanwaltschaft, die hat ein Gutachten in Auftrag gegeben, dort geht es um eine ganz andere Frage, nämlich kann es sein, dass sich irgendjemand bei diesem Unfall irgendwie strafbar gemacht hat? Und das Gutachten sagt jetzt, ja, es gibt Vorschriften, die zwingen die SBB, wenn ein Schaden entsteht, dass der möglichst klein bleibt. Und das ist hier nicht passiert. Wir reden auf der einen Seite bei der SUST von der Unfallursache. Beim Gutachten, das die Staatsanwaltschaft in Auftrag gegeben hat, geht es um die sogenannte Schadensminderung, also das Schlimmste zu verhindern.
4: Und was sagt denn die SBB zu diesem neuen Gutachten oder zu diesem Gutachten, das bisher geheim war?
3: Die SBB wollte unsere Fragen nicht beantworten, weil es ja ein laufendes Verfahren ist, aber sie hat das Gutachten zurückgewiesen. Sie hat gesagt, das würde falsche Schlüsse ziehen, denn das System bei der SBB habe stets einwandfrei funktioniert. Und die SBB betont, die Betriebszentrale würde eben nicht Züge überwachen, sondern die Infrastruktur. Das heißt, man schaue nicht, ob ein Zug entgleist sei, sondern man prüfe eigentlich, ob die Infrastruktur frei sei, also ob wieder ein Zug hereinfahren kann. Und gestern hat die SBB bekannt gegeben, dass sie Entgleisungsdetektoren in Betrieb genommen hat am Gotthard. Gleichzeitig aber betont, das Problem liege bei den Güterwagenhaltern, nämlich bei der mangelnden Instandhaltung. Diese müsse deutlich verbessert werden. Die Wagenhalter auf der anderen Seite betonen natürlich jetzt, die SBB ihrerseits müsse Lehren ziehen aus dem Unfall und über die Bücher gehen.
1: Das ist also die Kritik derjenigen, die ihre Güter durch den Tunnel schicken. Ausführlich nehmen sie Stellung heute Abend um 7:55 im Fernsehen auf SF2 in der Sendung Rundschau. Es kommt später als geplant und dann kostet es auch noch mehr, deutlich mehr, das Raketenabwehrsystem des Typs Patriot, das die Schweiz bei den USA bestellt hat.
2: Das Raketenabwehrsystem könnte doppelt so viel kosten wie ursprünglich geplant, also statt 2,3 Milliarden bis zu 4,6 Milliarden Franken. Das schreiben heute früh die Zeitungen von Tamedia und CH Media. Sie stützen sich dabei auf Quellen im Bundeshaus. Dass das Patriot-System wirklich doppelt so viel kostet, das wollte das Bundesamt für Rüstung auf unsere Anfrage hin nicht bestätigen. Es schreibt aber dazu, die erwarteten Mehrkosten seien im Bereich von, Zitat, 50% plus. Neben dem höheren Preis dürfte sich auch die Lieferung weiter verzögern. Damit war wegen des Ukraine-Kriegs zwar bereits gerechnet worden, laut den Zeitungen führt jetzt aber der Iran-Krieg zu noch mehr Verspätung. Viel Fleisch, das auf europäischen Tellern landet, das stammt aus Brasilien. Jetzt könnte es aber zu einem Einfuhrstopp kommen, denn Fleisch aus Brasilien erfüllt gewisse Vorschriften der EU nicht. Es geht dabei um Missbrauch von Antibiotika in der Tierhaltung. Die EU hat eine Liste veröffentlicht mit allen Ländern, die diese Vorschriften einhalten, und Brasilien fehlt eben auf dieser Liste. Das Land hat nun bis im September Zeit, um die Auflagen zu erfüllen, sonst kommt es zum Importstopp. Die brasilianische Regierung, die zeigte sich überrascht und sagte, sie wolle alles dafür tun, um die Entscheidung der EU rückgängig zu machen.
1: Zwei politische Schwergewichte treffen aufeinander. US-Präsident Donald Trump ist jetzt unterwegs nach China, in die Hauptstadt Peking, wo er den chinesischen Staatschef Xi Jinping besucht. Es ist der erste Besuch eines US-Präsidenten in China seit fast 9 Jahren. Das war ebenfalls mit Donald Trump in der ersten Amtszeit. Und nun treffen sich die zwei Staatschefs also wieder. Für China ein großer symbolischer Erfolg, sagt Ralf Weber, ist China-Fachmann und Politikwissenschaftler an der Uni Basel.
5: Ein großer Erfolg, nur schon von der Optik her, wenn diese zwei nebeneinander stehen auf Augenhöhe. Nicht? Über viele, viele Jahre hinweg hat die Volksrepublik China versucht, immer mehr auf Augenhöhe zu kommen mit den USA und ist vermutlich irgendwo auch dort. Und das kann man in die Welt hinaus, aber vor allem auch ins eigene Publikum, zu Hause hinaus, in die Fernsehbildschirme projizieren.
1: Was besprochen wird und was wir darüber erfahren, das hören Sie jederzeit natürlich hier im Radio. In Winterthur dürften die Gesichter heute früh ziemlich lang und müde sein, denn bei den Fußballfans zumindest einiges an Frust. Ihr Club steigt ab aus der Super League.
2: Der FC Winterthur hat auswärts gegen den direkten Abstiegskonkurrenten GC verloren, und zwar mit 2:3. Lange hat es für Winterthur gut ausgesehen, bis in die 60. Minute führte Winterthur, dann aber drehte GC die Partie mit 3 Toren innerhalb von 10 Minuten. Winterthur-Trainer Patrick Rahmen sagte nach dem Spiel, seine Mannschaft habe in den letzten Wochen zwar einen Aufwärtstrend erlebt, aber...
6: Es sind auch gewisse Spielphasen, wo wir dann halt trotz allem, wenn wir gut drin sind, wieder einiges hergegeben haben. Und das ist dann am Schluss halt auch Quintessenz, dass es eben nicht ganz gelangt hat. Und das ist natürlich jetzt im Moment sehr hart und auch enttäuschend.
2: Ja, sagt der enttäuschte Winterthur-Trainer Patrick Rahmen. In der Barrage spielt GC damit gegen den Zweitplatzierten der Challenge League, also entweder Aarau oder Vaduz. Und in den 2 weiteren Spielen des Abends gewann Luzern gegen den FC Zürich mit 1:0 und Servette schlug Lausanne mit 2:0.
1: Vom Sport zur Kultur. In Wien hat der erste Halbfinale des diesjährigen ESC stattgefunden, des Eurovision Song Contest.
2: 10 Länder haben sich dabei für den Final qualifiziert. Der findet am Samstag statt, darunter etwa Finnland und Griechenland, die beide seit Wochen als Favoriten gehandelt werden. Und auch Israel zieht in den Final ein, ungeachtet der aufgeheizten Diskussion darüber, ob Israel überhaupt dabei sein sollte oder nicht, vor dem Hintergrund des Gaza-Kriegs. Für die Schweiz und die Sängerin Veronika Fusaro gilt es dann morgen Abend ernst beim 2. Halbfinal.
1: Die wichtigsten Szenen des 1. Halbfinals können Sie sich auf der SF News App anschauen und nachlesen. Zum Beispiel, wie Gastgeberland Österreich ein bisschen den kultigen Schweizer Öffnungssong vom letzten Jahr kopiert. So zumindest ist die Einschätzung der Musikredaktion. Machen Sie sich selbst ein Bild. Und jetzt zum Film.
2: genau. Denn am Abend hat das große Schaulaufen der Filmstars begonnen auf dem roten Teppich beim Filmfestival in Cannes. Bei der Eröffnungszeremonie der 79. Ausgabe erhielt der neuseeländische Regisseur Peter Jackson die goldene Ehrenpalme. Jackson ist unter anderem für die Verfilmung der Fantasy-Saga Herr der Ringe bekannt. Das Festival in Südfrankreich dauert 10 Tage und ist eines der wichtigsten neben Venedig und Berlin. Im Wettbewerb kämpfen rund 20 Filme um den Hauptpreis, die Goldene Palme. Die Börsendaten, übermittelt von SIX, der Dow Jones Index in New York hat 0,1% gewonnen. Der Nikkei Index in Tokio steigt um 0,9%. Der Euro wird zu 91,58 Rappen gehandelt und der Dollar zu 78,02 Rappen. Und dann noch die ausführlichen Wetterprognosen. Heute scheint trotz einiger Wolken immer wieder die Sonne. Die Temperaturen steigen im Norden auf etwa 16 Grad. Dazu kommt auch böiger Südwestwind auf. Im Süden wird es heute rund 20 Grad warm.
1: Informationen von heute Morgen. Verantwortlich ist Simon Weber. Die Zeit 7.40 Uhr.
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0: Guten Morgen.

0: Fröhlich geht's in den Mittwoch. Josef Haydn sei Dank. Das Trio Wanderer spielte hier das Allegro aus seinem Klaviertrio A-Dur. Immer besser werden. Diesen Anspruch hat Fazil Say, der Pianist, an sich selbst. Jeden Tag.
1: Dass es jeden Tag besser als gestern ist. Und wir haben ja ein kurzes Leben in diesem Planeten. Und die so gut ausnutzen, wie man kann.
0: Ja, aus jedem Tag das Beste rausholen. Ein ehrgeiziges Ziel. Fazil Say, er arbeitet viel an sich und seinem Spiel. Sie hören den Pianisten jetzt mit seiner Ballade «Cess».

0: Das Capriccio Barockorchester Basel spielte drei Sätze aus der Orchestersuite G-Moll von Georg Philipp Telemann. Sie ist bis heute eine der wichtigsten deutschsprachigen Dichterinnen und Autorinnen. Ingeborg Bachmann. Ihr zu Ehren wird jedes Jahr einer der wichtigsten Literaturpreise im deutschsprachigen Raum verliehen. Die österreichische Schriftstellerin würde Ende Juni ihren 100. Geburtstag feiern. Aus diesem Grund hat die Neue Zürcher Zeitung jetzt schon ein langes Interview mit ihrem 13 Jahre jüngeren Bruder Heinz Bachmann geführt. Was erzählt er von seiner berühmten Schwester Katharina Brierley?
1: Ganz Unterschiedliches. Also er berichtet über die schwierigen Umstände ihres Todes. Sie hat sich ja Verbrennungen zugezogen, an denen sie wenige Tage später gestorben ist. Es geht natürlich auch um ihre Liebe zu Max Frisch. Aber Heinz Bachmann erzählt auch Dinge aus dem gemeinsamen Alltag. Und diese Sachen fand ich eigentlich am berührendsten.
0: Was erzählt er denn da?
1: Ja, das ist nichts Spektakuläres. Das sind einfach so kleine Beobachtungen. Und die verraten aber viel, auch über die Zeit damals. Zum Beispiel erzählt Heinz Bachmann Paul Jandl, der das Interview geführt hat: Ich erinnere mich, dass sie oft stundenlang an der Schreibmaschine war, die ihr ein Onkel geliehen hatte. Schon als Gymnasiastin ist sie mit ihren Sachen nach Wien gefahren, um sie an den Mann zu bringen. Der Literaturbetrieb bestand damals ja nur aus Männern. Schon die Fahrt war ein Abenteuer. In Wien ist sie zumindest an Papier gelangt und konnte weiterschreiben. Das Papier war ja streng rationiert. Und sehr süß fand ich auch, wie er davon erzählt, dass er irgendwann in diesem Dorf, in dem sie damals lebten, mitbekam, dass seine große Schwester Dichterin ist. Als ich 7 oder 8 Jahre alt war, habe ich dort gehört, dass meine Schwester eine Dichterin sei. Das war unglaublich. Mit ihr ist die Welt zu uns gekommen und Ingeborg war offen für die Welt.
0: Offen für die Welt. Sie hat ja auch lange in Rom gelebt, man hat es vorhin schon gehört. Erzählt er etwas von dieser Zeit dort?
1: Nein, ihr kleiner Bruder erzählt nur relativ ausführlich über die Umstände ihres Todes. Ingeborg Bachmann, die zog sich in ihrer römischen Wohnung schwere Verbrennungen zu. Im Oktober 1973 war das. Wenige Tage später ist sie dann daran gestorben. Da war sie gerade mal 47 Jahre alt. Anscheinend spekulierten damals manche Leute, dass ein Mordanschlag auf sie verübt worden sei. Ihr Bruder hält das aber für Quatsch.
0: Und wieso?
1: Ja, weil er erzählt, dass Ingeborg Bachmann süchtig nach Schmerzmitteln war und ihr Bruder hält es für wahrscheinlich, dass sie den Ausbruch des Feuers deshalb wahrscheinlich einfach nicht bemerkt hat. Zitat: Einer ihrer Freunde, der Hoteldirektor Freddy Griesel, hat erzählt, wie er sie auf Malta getroffen hat. Einmal ist ihr die Zigarette bis in die Fingerspitzen heruntergebrannt, aber sie hat es nicht bemerkt. Griesel sagte, dass so ein Brandunfall eigentlich nur eine Frage der Zeit gewesen sei.
0: Vorhin hast du gesagt, dass es in dem Interview natürlich auch um Max Frisch geht, mit dem Ingeborg Bachmann ja eine Liebesbeziehung hatte. Was erzählt ihr Bruder davon?
1: Ja, unter anderem wird deutlich, dass er Max Frisch anscheinend nicht so gerne mochte. Er erwähnt dann noch ein ziemlich kurioses Detail, das seine Abneigung gegen Frisch anscheinend dann noch verstärkt hat. Zitat: Als wir in den 70er Jahren der österreichischen Nationalbibliothek den Briefwechsel mit Frisch übergeben haben, hat mich eines sehr überrascht. Die Briefe, die Ingeborg von ihm bekommen hat, waren bis auf 8 Ausnahmen Durchschriften. Er hat also mit Kohlepapier geschrieben. Wieso schickt man jemandem, den man angeblich liebt, nur die Kopien?
0: Ja, und wenn Sie mehr über Ingeborg Bachmann lesen wollen, das Gespräch mit ihrem jüngeren Bruder ist heute im Feuilleton der NZZ erschienen, unter dem Titel «Es wurde von Mord gesprochen».

0: Sharon Besali spielte hier die Fantasie Opus 79 von Gabriel Fauré. Jean-Jacques Kantorff dirigierte dazu die Tapiola Sinfonietta. Es ist 8 Uhr.
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0: Und wir starten in den USA. Präsident Donald Trump macht immer wieder auch mit kulturellen Projekten auf sich aufmerksam, unter anderem mit dem neuen Ballsaal im Weißen Haus oder dem Arc de Trump. Er greift aber auch in bestehende Denkmäler ein, beispielsweise in das Lincoln Memorial. Eine Kulturstiftung aus Washington hat dagegen jetzt geklagt. Was hat Trump denn gemacht mit diesem Denkmal, Katharina Briley?
2: Also das Lincoln Memorial selbst ist ja ein klassizistischer Bau und davor gibt es einen ungefähr 600 Meter langen und 50 Meter breiten Spiegelteich. Und um diesen Teich geht es. Der Boden dieses Spiegelteichs musste renoviert werden, weil es dort Lecks gab, der war undicht. Und die Regierung von US-Präsident Trump hat entschieden, den bislang grauen Teichboden mit einer leuchtend blauen Schicht zu überziehen. Das berichtet das Magazin Art News.
0: Und jetzt nur wegen dieser anderen Farbe wird jetzt geklagt.
2: Nein, nicht nur wegen der Farbe, wobei die Farbe schon auch einen großen Unterschied macht. Der Präsident der Cultural Landscape Foundation, die jetzt geklagt hat, hat in einem Interview erklärt, die neue Farbe erinnere an einen Vergnügungspark. Die alte Farbe dagegen sei ausgewählt worden, um die Reflexion und die Tiefe zu betonen. Mit ihrer Klage geht es der Stiftung aber auch ums Prinzip. Nach ihren Angaben hat die Trump-Regierung die notwendigen legalen Schritte bei dieser Renovation nicht eingehalten. Und auch die sogenannte Commission of Fine Arts, die normalerweise bei größeren Designänderungen in der Hauptstadt angerufen werden muss, die sei komplett umgangen worden.
0: Und wir bleiben in den USA. Dort gibt es Ärger um signierte Memoiren von Liza Minnelli. Warum?
2: Weil die Käufer glauben, dass die US-amerikanische Schauspielerin die Memoiren gar nicht selbst unterschrieben hat. Deshalb fordern sie ihr Geld zurück. $250 hatten Fans für die signierten Memoiren bezahlt. Das berichtet der britische Guardian.
0: Und wie sind sie darauf gekommen, dass die Unterschriften nicht echt sein könnten?
2: Weil die alle so ähnlich aussehen, dass sie von einem Unterschriftenautomaten erstellt worden sein könnten. Der Verlag der 80-jährigen Liza Minnelli dagegen bekräftigt, dass die Unterschriften echt seien. Die Käuferinnen, die bekommen nun aber Unterstützung von einem Spezialisten für Autographe. Auch er hält die Unterschriften für nicht menschlich. Seiner Aussage nach verkaufen viele Prominente ihre Autogramme für viel Geld, ohne selbst zu unterschreiben. Bekannt geworden ist das unter anderem bei Bob Dylan und Sinead O'Connor. Seltene Autogramme werden teils für Millionenbeträge gehandelt.
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0: Katharina Briley liefert das Neueste aus der Kultur. Ich bin Caroline Lüchinger. Wir begleiten Sie zusammen in den Mittwoch.

0: kennen Sie vielleicht. Jetzt geht's gleich los. Das ist der Anfang zur Wilhelm Tell-Oper. Den hören wir gleich ganz. Aber zuerst geht es hier noch um die Instrumente, um die Blasinstrumente. Vor rund 200 Jahren kamen sie zum ersten Mal in der Schweiz vor. Eine neue Sonderausstellung in Bern zeigt diese Geschichte. Anno 1811, die Anfänge der Blasmusik in der Schweiz. SRF-Musikredaktorin Anne Stadler war dort.
1: Mit Pauken und Trompeten. Eine Redewendung, an die ich denke, als ich die Ausstellung zur Blasmusik in Bern besuche. Und vor Ort erfahre ich, Blasmusikgruppen haben vor 200 Jahren vor allem Tanzmusik gespielt.
2: Die haben zum Tanz aufgespielt. Das wäre doch mal heute was, dass die Dorfmusik zum Tanz aufspielt.
1: Schwärmt Adrian von Steiger, Leiter des Klingenden Museums Bern. Die Grenze zwischen Tanz- und Marschmusik war im 19. Jahrhundert tatsächlich fließend. Musikgesellschaften, wie sie genannt wurden, boten zum Tanz auf, spielten Militärmusik oder ein Ständli, sind also in verschiedene Rollen geschlüpft. So auch die Rorschacher Blasmusik aus dem Kanton St. Gallen, die 1811 gegründet wurde.
3: Die wurden zum Beispiel gefragt, um an einem eidgenössischen Schützenfest in Chur zu spielen. Müssen wir vorstellen, in der Zeit eine ziemlich große Reisedistanz.
1: Sagt Musikwissenschaftler Yannick Wey. Er forscht zu den Anfängen der Schweizer Blasmusik zusammen mit Adrian von Steiger und Miriam Giger. Und wenn wir von den Anfängen der Schweizer Blasmusik sprechen, dann befinden wir uns Mitte des 19. Jahrhunderts. Sogenannte türkische Perkussionsinstrumente kamen nach Mitteleuropa, Pauken und Triangeln, und es entstanden erstmals Blechblasinstrumente mit Ventilen. Eine instrumentale Revolution. Viele lernten dazumals ein Blasinstrument. Die Musik wurde populär und an verschiedensten Orten landesweit gespielt, sagt Musikwissenschaftler Yannick Wey.
3: Eine wichtige Jubiläumsfeier oder einen politischen Anlass oder auch einem Kurort in einem Resort. Und ganz stark habe ich das auch beobachtet in den alten Quellen zur völlig neuen Bodensee-Dampfschifffahrt. Also da gab es dann plötzlich Konzerte auf dem Schiff und in den Häfen.
1: So hat sich die Blasmusik in Form von Vereinen landesweit etabliert, so wie sich viele Gesellschaften und Vereine Anfang des 19. Jahrhunderts in der Schweiz gebildet haben. Sie haben die Leute zusammengebracht, nach außen repräsentiert und auch politische Funktionen eingenommen, sagt Museumsleiter Adrian von Steiger.
2: Es waren Vereine, es waren Vereinigungen, die eine gesellschaftliche Funktion hatten.
1: Früher wie heute ist die Blasmusik wichtig für den Zusammenhalt. Aktuell gibt es in der Schweiz über 2000 Blasmusikvereine. Sie sind bei vielen Anlässen nicht wegzudenken, so Yannick Wey.
3: Es hat so einen festlichen Charakter, aber ist auch einfach in ganz vielen Gemeinschaften, gerade auf den Dörfern, ganz wichtig für den Zusammenhalt und für die Freundschaften, die sich da über Jahrzehnte entwickeln.
1: Anno 1811, die Anfänge der Blasmusik in der Schweiz, wirft einen Blick auf den Beginn dieser Tradition und bringt Licht ins Dunkle. Denn die Forschung zu Schweizer Blasmusik steckt noch in den Kinderschuhen. Die Sonderausstellung ist klein, aber oho, man kann sich lange vertun. Nicht zuletzt, wenn man einen Stock tiefer geht in die Werkstatt voller historischer Instrumente.
0: Die Blasmusik in der Schweiz, ein nationales Kulturgut mit globalen Einflüssen. Die Sonderausstellung läuft ein Jahr lang im Klingenden Museum in Bern. Und jetzt, wie versprochen, der Anfang zur Oper Wilhelm Tell.

0: Was für ein Knaller! So beginnt die Oper Wilhelm Tell von Gioachino Rossini. Das war die Grimthorpe Colliery Band mit der Ouvertüre. Verstehen Sie dieses Wort?
1: Ich bin da gestanden und habe geduldet.
0: Geduldet heißt so viel wie geweint, habe ich neu gelernt. Und es geht um Platten, um den Bergsturz. Der jährt sich am 28. Mai. Für die meisten von uns ist der Alltag schon lange wieder zurück. Die Menschen aus Platten vermissen nach wie vor vieles. Nicole Kalbermatten zum Beispiel, eine Holztruhe, die ihr Opa geschnitzt hat.
2: Mein Opa hat zum Beispiel alle Enkel und Truhe geschnitzt. Und ich gebe ihm helfen, für das Möbel wieder zu haben, weil er macht halt jetzt keine mehr durch die Krankheit. So Sachen aber kannst du halt nicht mehr. Es sind nicht, ein Haus kannst du wieder bauen oder Möbel und so kannst du wieder kaufen, das ist kein Thema. Aber einfach so Erinnerungssachen, die du einfach nicht mehr bekommst.
0: Ja, die speziellen Dinge, die fehlen. Im SRF-Podcast AD Platten erfahren wir auch, dass auch der Gemeindepräsident Matthias Bellwald ganz spezielle Dinge vermisst. Die Trachten.
3: Bei meinen drei Freunden hat die Tracht meine Mutter gemacht, jede einzelne. Vom Hut bis zum Forschen, alles. Jetzt kannst du die nachmachen, aber das ist nicht die, was die Mutter gemacht hat. Oder? Und das sind halt die Erinnerungen, die du dann irgendwo... Du hast es zwar neu, gut und recht, aber es ist halt nicht das Gleiche.
0: Nein, ist es definitiv nicht. 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

Scarlatti gibt hier das Tempo vor. David Grylsheimer spielte die Sonate 531 von Domenico Scarlatti. Das nächste Stück, das startet ziemlich ruhig. Lamento della Ninfa von Antonio Brunelli hat etwas Verträumtes. Dann aber nach etwa 15 Sekunden dreht es auf, je länger, je mehr. Und dann, nach etwa 40 Sekunden, legt Guillaume Worms los. Lassen Sie sich mitreißen. Jetzt von Antonio Brunelli.

Guillaume Worms und Anna Reinhold sangen hier «Lamento della Ninfa» von Antonio Brunelli. Begleitet wurden sie vom Ensemble Il Cavaraccio. Ein neuer Tag beginnt, Lever du jour, so heißt es bei Maurice Ravel. Da hört man wirklich, wie der Tag anbricht. Mit flirrenden Streichern, Vogelrufen, Wasserbewegungen und dem Klangwachstum. In dem Sinne, guten Start.

Tag hat begonnen. Lever du jour, so heißt der Anfang aus Maurice Ravels Daphnis et Chloé. Elim Can dirigierte hier das Antwerp Symphony Orchestra.

0: Coviello aus Carnival Dex von Darius Mio. Es ist 8:30. Guten Morgen, Isabel Meissen.
1: Guten Morgen. Wochenlang war der Gotthard-Basistunnel vor 3 Jahren gesperrt, weil ein Güterzug entgleist ist. Ein neues Gutachten kritisiert nun die SBB. Sie soll spät reagiert haben, als die Störungsmeldungen eingingen. Und Donald Trump reist heute nach China und trifft Staatschef Xi Jinping. Dabei dürfte es auch um Taiwan gehen, das von China für sich beansprucht wird. Und kleine diplomatische, sprachliche Details könnten in diesem Konflikt wichtig werden, das sagt uns gleich die China-Expertin. Mario Sturm ist heute mit mir im Studio. Wie wird denn das Wetter zur Wochenmitte?
2: Blauer Himmel, einige Wolken und auch immer wieder Sonne. So das Wetter heute, dazu die Temperaturen 16 Grad im Norden und bis zu 20 im Süden.
1: $150 Millionen Schaden hat der Unfall eines Güterzugs verursacht im Gotthard-Basistunnel. Das war vor 3 Jahren. Und nun stellt sich die Frage, ob die SBB den Schaden, das Unglück hätten begrenzen können zumindest. Der Verkehr in einer Tunnelröhre konnte erst 1 Jahr nach dem Unfall wieder normal fahren. Und ein erster Bericht wies der SBB daran kein Verschulden nach. Dieser Bericht kam von der Untersuchungsstelle SUST. Doch ein geheimes Gutachten der Tessiner Staatsanwaltschaft kommt zu einem anderen Schluss. Es liegt der SRF-Rundschau vor. Rundschau-Redakteur Mathieu Klee hat Raphael Günther erläutert, wie dieses Gutachten eben einen anderen Schluss zieht.
3: Das Gutachten hat ja untersucht, was genau ist da passiert bei diesem Unfall im Gotthard-Basistunnel. Und man muss sich vorstellen, bei diesem Zug brach ja ein Rad und der Zug ist aber trotzdem noch 5 Minuten oder 7 Kilometer lang weitergefahren. Und das Gutachten hat jetzt geprüft, was ist da passiert in der Betriebszentrale der SBB. Diese überprüft diese Züge oder leitet sie da durch den Gotthard. Und da hat man festgestellt, dort sind fast ein Dutzend Störungsmeldungen aufgetaucht, nämlich insgesamt 8 Stück, kamen immer wieder Störungen, die dieser Zug ausgelöst hat, eine nach der anderen. Und das Gutachten sagt jetzt, da hätte die SBB reagieren müssen, um das Schlimmste zu verhindern.
4: Anders sieht es ja der Bericht der Sicherheitsuntersuchungsstelle SUST. Warum kommen die beiden Berichte zu unterschiedlichen Ergebnissen?
3: Die SUST hat ja die eigentliche Unfallursache untersucht. Die hat also gesagt, ja, die Ursache, das ist klar, das ist ein Radbruch. Zuerst hat man ja gesagt, es ist ein bestimmter Radtyp. Dann hat man gemerkt, nein, das ist wirklich ein systematisches Problem. Wir haben ein echtes Sicherheitsproblem bei Rädern von Güterwagen, egal welcher Typ. Das war die Hauptuntersuchung der SUST. Bei der Staatsanwaltschaft, die hat ein Gutachten in Auftrag gegeben, dort geht es um eine ganz andere Frage, nämlich kann es sein, dass sich irgendjemand bei diesem Unfall irgendwie strafbar gemacht hat? Und das Gutachten sagt jetzt, ja, es gibt Vorschriften, die zwingen die SBB, wenn ein Schaden entsteht, dass der möglichst klein bleibt. Und das ist hier nicht passiert. Wir reden auf der einen Seite bei der SUST von der Unfallursache. Beim Gutachten, das die Staatsanwaltschaft in Auftrag gegeben hat, geht es um die sogenannte Schadensminderung, also das Schlimmste zu verhindern.
1: Mathieu Klee von der Sendung Rundschau hat die Geschichte recherchiert. Die SBB sagt, sie habe alles richtig gemacht. Ihre Betriebszentrale habe eine andere Aufgabe, als der Bericht der Tessiner Staatsanwaltschaft ihr zuweise. Das sagt Mediensprecherin Sabrina Schellenberg.
5: Die Systeme der Betriebszentrale sind wichtig für die Sicherheit. Sie überwachen aber nicht Züge, sondern die Infrastruktur. Das heisst, sie schauen nicht, ob ein Zug entgleist, sondern sie schauen, ist die Infrastruktur frei. Und wenn das nicht der Fall ist, dann wird die Infrastruktur gesperrt, dass kein weiterer Zug drauf fahren kann. Das ist da passiert. Es hat kein weiterer Zug in den Tunnel hineinfahren und es hat alles korrekt funktioniert.
1: Kritik an der SBB gibt es allerdings von denjenigen, die ihre Güter durch den Gotthard schicken. Das sind die sogenannten Wagenhalter, Halterinnen. Wie Sie auf das Ereignis schauen, das können Sie jetzt auf der SRF News App nachlesen oder heute Abend um 7:55 im Fernsehen auf SRF 2 in der Rundschau schauen. Und jetzt geht's ums Geld. Das ist bei Rüstungsprojekten des Bundes immer wieder mal ein Knackpunkt. Zum Beispiel beim Luftabwehrsystem Patriot, das die Schweiz von den USA kaufen will.
2: Dieses Raketenabwehrsystem könnte doppelt so viel kosten wie ursprünglich geplant, also statt 2,3 Milliarden bis zu 4,6 Milliarden Franken. Das schreiben die Zeitungen von Tamedia und CH Media, gestützt auf Quellen im Bundeshaus. Dass das Patriot-System wirklich doppelt so viel kostet, das wollte das Bundesamt für Rüstung auf Anfrage von SRF nicht bestätigen. Es schreibt aber, die erwarteten Mehrkosten seien im Bereich von, Zitat, 50% plus. Neben dem höheren Preis dürfte sich auch die Lieferung weiter verzögern. Damit war wegen des Ukraine-Krieges zwar bereits gerechnet worden, laut den Zeitungen führt jetzt aber der Iran-Krieg zu noch mehr Verspätung. Bei den Asylgesuchen weist der Trend weiter nach unten. Von Januar bis April haben rund 6.300 Menschen ein Asylgesuch in der Schweiz gestellt. Im Vergleich zum gleichen Zeitraum im letzten Jahr sind das 15% weniger, wie der Bund schreibt. Am meisten Gesuche stellten Menschen aus Afghanistan.
1: Es treffen sich zwei mächtige Männer. Der US-Präsident Donald Trump, der ist unterwegs nach China, wo er eben auf den chinesischen Staatschef Xi Jinping treffen wird. Wichtigstes Thema oder wichtiges Thema dürfte die Insel Taiwan sein. China beansprucht die Insel, doch Taiwan wird eigenständig und demokratisch regiert. Simona Grano forscht an der Uni Zürich zu den Beziehungen von Taiwan und China. Sie sagt, bei diesem Treffen komme es auf Details, auf einzelne Wörter an.
6: Also ich glaube, das Treffen zwischen Donald Trump und Xi Jinping in Bezug zu Taiwan wird sich eigentlich weniger um konkrete Vereinbarungen drehen, als wahrscheinlich vielmehr um Signale und Wortwahl und andere symbolische Botschaften. Besonders aufmerksam wird man darauf achten, ob Trump zum Beispiel jetzt die traditionelle US-Formulierung zu Taiwan verändert. Es ist eben so, dass seit Jahrzehnten sagen US-Präsidenten, dass sie die Unabhängigkeit Taiwans nicht unterstützen und Peking würde vermutlich eine stärkere Formulierung wie «Wir lehnen die Unabhängigkeit Taiwans ab» bevorzugen, weil diese näher an der chinesischen Position wäre.
1: Eine Vorschau auf dieses Treffen finden Sie auf der SF News App. Simona Grano war das, sie forscht an der Uni Zürich zu den Beziehungen von Taiwan und China. Freude und Leid, große Emotionen gehören beim Sport dazu. Und in Winterthur dominiert heute vermutlich das Leid. Der FC Winterthur steigt ab aus der Super League.
2: Der FC Winterthur hat auswärts gegen den direkten Abstiegskonkurrenten GC verloren mit 2:3. Lange hat es für Winterthur gut ausgesehen. Bis in die 60. Minute führte Winterthur. Dann drehte GC die Partie mit 3 Toren innerhalb von 10 Minuten. Winterthur-Trainer Patrick Rahmen sagte nach dem Spiel, seine Mannschaft habe in den letzten Wochen zwar einen Aufwärtstrend erlebt, aber
7: es gibt auch gewisse Spielphasen, wo wir dann halt trotz allem, wenn wir gut drin sind, wieder einiges hergegeben haben. Und das ist dann am Schluss halt auch Quintessenz, dass es eben nicht ganz gelangt hat. Und das ist natürlich jetzt im Moment sehr hart und auch enttäuschend.
2: In der Barrage spielt damit GC gegen den Zweitplatzierten der Challenge League, entweder Aarau oder Vaduz. In den weiteren Spielen des Abends gewann Luzern gegen den FC Zürich mit 1:0 und Servette schlug Lausanne mit 2:0.
1: Und vom Sport wechseln wir jetzt in den Kulturbereich. In Wien hat der erste Halbfinale des ESC stattgefunden, des Eurovision Song Contest.
2: 10 Länder haben sich dabei für den Finale am Samstag qualifiziert, darunter etwa Finnland und Griechenland. Beide werden seit Wochen als Favoriten gehandelt. Auch Israel zieht in den Finale ein, ungeachtet der aufgeheizten Diskussion im Vorfeld darüber, ob Israel überhaupt dabei sein sollte, vor dem Hintergrund des Gazakrieges. Für die Schweiz und die Sängerin Veronica Fusaro gilt es dann morgen Abend ernst beim 2. Halbfinale. Dann hat am Abend das große Schaulaufen der Stars auf dem roten Teppich in Cannes begonnen, bei den Filmfestspielen. Bei der Eröffnungszeremonie der 79. Ausgabe erhielt der neuseeländische Regisseur Peter Jackson eine goldene Ehrenpalme. Jackson ist unter anderem für die Verfilmung der Fantasy-Saga «Herr der Ringe» bekannt. Das Festival in Südfrankreich dauert 10 Tage und ist eines der wichtigsten neben Venedig und der Berlinale. Im Wettbewerb kämpfen rund 20 Filme um den Hauptpreis, die Goldene Palme. Die Börsendaten von SIX jetzt, der Dow Jones Index in New York hat 0,1% gewonnen. Der Nikkei Index in Tokio steigt ebenfalls und zwar um 0,8%. Der Euro wird zu 91,58 Rappen gehandelt und der Dollar zu 78,10 Rappen. Die Wetteraussichten: heute scheint trotz einiger Wolken immer wieder die Sonne. Die Temperaturen steigen im Norden auf etwa 16 Grad. Dazu kommt böiger Südwestwind auf. Im Süden wird es rund 20 Grad warm.
1: Informationen von heute Morgen. Simon Weber ist verantwortlich. Die Zeit gleich 8.40 Uhr.
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Was für ein Feuerwerk hier von Romanus Weichlein, österreichischer Barockkomponist Mitte des 17. Jahrhunderts. Er schrieb viel klösterliche Musik und nicht höfische. Alt wurde er allerdings nicht. Gerade 54 starb 1706 an der Pest Romanus Weichlein. Das war gerade seine Sonata Opus 1 Nummer 12, gespielt vom Ensemble Ars Antiqua Austria unter der Leitung von Gunnar Letzbor. Und wir bleiben noch ein bisschen barock, jetzt mit der Barockgitarre. Hier ist die Tarantella für Barockgitarre.

0: Suite für Viola und Orchester von Ralph Vaughan Williams. Timothy Rideau spielte das Prälude zusammen mit dem Orchestre de Chambre de Lausanne. Pulse, so heißt ein neuer Spross des Lucerne Festivals. Es ist ein Frühlingsfestival. Es wurde spektakulär eröffnet. Wir haben darüber berichtet. Der isländisch-dänische Pianist Víkingur Ólafsson, neuer Leiter des Festivals, hat es zusammen mit dem Lichtkünstler Ólafur Eliasson eröffnet. Und das ist auch Thema heute im Kulturplatz-Talk. Barbara Peter, was habt ihr genau vor?
1: Mein Gast ist heute SRF-Musikredaktorin Gabrielle Weber und sie war in Meckern bei diesem Spektakel und hat sich eine Vorstellung dieses speziellen Lichtklangprojekts machen können. Darüber sprechen wir natürlich und gemeinsam haben ja hier der Pianist Víkingur Ólafsson und Lichtkünstler Ólafur Eliasson die Goldberg-Variationen von Johann Sebastian Bach sich vorgenommen. Eliasson hat extra für diese Konzerte in der Piuskirche in Meckern eine Lichtinstallation kreiert, die auf Bachs Musik reagiert.
0: Ja, Hand in Hand war das also quasi. Im Kulturplatz-Talk stellt ihr die beiden Künstler noch etwas näher vor, nehme ich an.
1: Das ist der Plan. Sie sind ja beide sehr renommierte Künstler mit sehr spannenden Ideen und Ansätzen. Diese werden wir vorstellen. Gabrielle hat die beiden ja auch getroffen und mit ihnen sprechen können.
0: Ja, da sind wir gespannt. Der Kulturplatz-Talk zum Frühlingsfestival Pulse. Den gibt es gleich nach 9 Uhr hier auf SRF 2 Kultur.

0: Batti batti o bel masetto, so heißt die Arie aus Don Giovannis Mozart. Das war die Oper Senza.
1: Prost.
0: Ja. Anstoßen ist vielleicht noch ein bisschen früh, so kurz vor 9 Uhr, aber jetzt schon kann man anstoßen. Irgendwo auf der Welt ist sicher schon Feierabend. Anstoßen, das macht man heute übrigens am besten mit einem Cocktail. Egal ob Negroni, Espresso Martini oder Pink Lady. Heute wird mit einem Cocktail angestoßen. Schließlich ist nämlich der Tag des Cocktails. 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Das 100 Sekunden Wissen finden Sie im Archiv, einfach nach Cocktail und eben SRF 100 Sekunden Wissen suchen. Sehr amüsant. Und jetzt gibt's die passende Musik dazu. Hier ist Champagne. Und ja, ich weiß, Champagne ist kein Cocktail, aber Champagne, dieses Stück ist aus der Cocktail-Suite von Dana Suisse.

0: prickelnd, dieser Champagner. Er kommt aus der Cocktailsuite von Dana Suisse. Das war Sarah Davis Buechner. In dem Sinne, Prost! Patricia Moreno hat heute die Musik ausgesucht, hier auf SRF 2 Kultur.
1: Die Nachrichten von SRF um 9 mit Michael Wieland und diesen Themen. Zugentgleisung im Gotthard-Basistunnel. SRF-Recherchen zeigen, im SBB-Betriebszentrum gab es kurz nach dem Radbruch mehrere Störungsmeldungen, die folgenlos blieben. Und Femizidprozess im Baselbiet. Das Gericht verurteilt den Täter zu einer lebenslangen Freiheitsstrafe. Das Wetter, ein Mix aus Sonne und Wolken bei 16, im Süden 20 Grad. Ein entgleister Güterzug hat vor rund 3 Jahren den Zugverkehr im Gotthard-Basistunnel lahmgelegt, nachdem an einem Wagen ein Rad gebrochen war. Über ein Jahr dauerte es, bis der Tunnel wieder normal genutzt werden konnte. Nun zeigt ein Gutachten der Tessiner Staatsanwaltschaft, auf den Bildschirmen des SBB-Betriebszentrums gab es kurz nach dem Radbruch mehrere Störungsmeldungen. Das Gutachten liegt der SRF-Fernsehsendung Rundschau vor. Niemand habe jedoch auf die Fehlermeldungen reagiert. Der Präsident des Branchenverbandes der Güterwagenhalter und Urner FDP-Ständerat Josef Titli kritisiert dies.
2: Wenn das so ist, dass ein Zug kilometerlang in den Tunnel hineinfahren kann, es wird eine Spur von Fehlermeldungen generiert, auf den Bildschirm in der Zentrale leuchtet es rot auf, und niemand interveniert, niemand stoppt, dann stimmt doch etwas im System nicht mehr.
1: Die SBB weist die Vorwürfe im Gutachten zurück. Die Betriebsführung habe jederzeit korrekt gehandelt, sagt Sprecherin Sabrina Schellenberg.
3: Die Systeme der Betriebszentrale sind wichtig für die Sicherheit. Sie überwachen aber nicht Züge, sondern die Infrastruktur. Das heisst, sie schauen nicht, ob ein Zug entgleist, sondern sie schauen, ist die Infrastruktur frei. Und wenn das nicht der Fall ist, dann wird die Infrastruktur gesperrt, dass kein weiterer Zug drauffahren kann. Das ist da passiert. Es hat kein weiterer Zug in den Tunnel reinfahren und es hat alles korrekt funktioniert.
1: Mehr zur Recherche der Rundschau gibt es in der SRF News App und heute Abend in der Rundschau. Der Mann, der vor rund 2 Jahren im Kanton Basel-Landschaft seine Frau getötet und zerstückelt hat, ist vom Baselbieter Strafgericht zu einer lebenslangen Gefängnisstrafe verurteilt worden. Dies wegen Mordes und Störung des Totenfriedens. Das Verbrechen des heute 44-jährigen Schweizers sorgte vor rund 2 Jahren international für Schlagzeilen. Bei der getöteten Frau handelt es sich um eine ehemalige Teilnehmerin der Miss Schweiz-Wahlen. Das Ehepaar soll sich vor der Tat gestritten haben. Dabei sei es auch um eine mögliche Scheidung gegangen. Das Urteil kann weitergezogen werden. Das Patriot-Raketenabwehrsystem, das der Bundesrat in den USA bestellt hat, könnte doppelt so viel kosten wie ursprünglich geplant. Also statt 2,3 Milliarden bis zu 4,6 Milliarden Franken. Das schreiben die Zeitungen von Tamedia und CH Media, gestützt auf Quellen im Bundeshaus. Dass das Patriot-System wirklich doppelt so viel kosten wird, wollte das Bundesamt für Rüstung auf Anfrage von SRF nicht bestätigen. Es schreibt aber, die erwarteten Mehrkosten seien im Bereich von, Zitat, 50% plus. Bei den Asylgesuchen weist der Trend weiter nach unten. Von Januar bis April haben rund 6.300 Menschen ein Asylgesuch in der Schweiz gestellt. Im Vergleich zum gleichen Zeitraum im letzten Jahr sind das 15% weniger, wie der Bund schreibt. Am meisten Gesuche stellten Menschen auf Afghanistan. Meldungen aus dem Ausland. US-Präsident Donald Trump ist unterwegs nach China zu einem Treffen mit dem chinesischen Präsidenten Xi Jinping. Im Zentrum des Treffens dürfen die Handelsbeziehungen der beiden Länder stehen. Es ist das erste Mal seit 2017, dass ein US-Präsident China besucht. Trump wollte eigentlich Ende März nach China fliegen, er verschob die Reise aber wegen des Iran-Kriegs. Und in Argentinien haben Zehntausende Menschen gegen Kürzungen bei den öffentlichen Universitäten protestiert. In verschiedenen Städten gingen Studierende, Lehrkräfte und Gewerkschaften auf die Straße. Der Protest richtet sich gegen die Sparpolitik von Präsident Javier Milei. Die Devisenkurse von SIX, der Euro wird zu 91,56 Rappen gehandelt, der Dollar zu 78,08 Rappen. Und der Blick aufs Wetter. Trotz einiger Wolken scheint immer wieder die Sonne. Die Temperaturen steigen im Norden auf etwa 16 Grad. Dazu kommt böiger Südwestwind. Im Süden wird es rund 20 Grad. Das waren Nachrichten von Radio SRF. Verantwortlich Jan von Dobbel.
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5: Architektur plus Licht plus Musik, das sind die Zutaten, aus denen der Pianist Víkingur Ólafsson und der Lichtkünstler Ólafur Eliasson in der Piuskirche Meckken ein gemeinsames Werk geschaffen haben. Es handelt sich dabei um eine aufwendige Lichtshow, die auf Bachs Goldberg-Variationen im Kirchenraum reagiert. Das Werk von Víkingur Ólafsson und Ólafur Eliasson trägt den poetischen Titel «The Shadows of Sounds and the Unforeseeable Shapes of Love», also die Schatten der Klänge und die unvorhersehbaren Formen der Liebe. Im Kulturplatz Talk werden wir uns heute diesem neuen Format, diesem Werk, dieser speziellen Verbindung von Raum, Licht und Klang widmen. Dieses immersive Konzert ist Teil des neuen Lucerne Festivals Pulse. Dieses Frühlingsfestival dauert noch bis am Sonntag, 17. Mai, und wird vom Pianisten Víkingur Ólafsson geleitet. Bei mir im Studio ist jetzt SRF-Musikredaktorin Gabriele Weber. Herzlich willkommen.
6: Hallo, danke für die Einladung.
5: Du hast die beiden Künstler

0: Sag mal, mit welchen Erwartungen bist du denn da in diese Vorstellung hineingegangen?
1: Ja, auf jeden Fall, mich fasziniert die Musik schon immer, die Goldberg-Variationen, die sind so schlicht, die haben einen Sog. Es ist im Grunde immer das Gleiche, aber höchst unterschiedlich variiert, einfach, aber doch komplex. Das ist ein Lernstück für einen Schüler und es ist gleichzeitig als Einschlafstück für einen gut bezahlten Auftraggeber komponiert werden. Das kann man ja kaum glauben.
0: Das ist eine spannende Kombination, ja. Auf jeden Fall.
1: Und es ist so faszinierend. Und andererseits kannte und kenne ich die Piuskirche in Mecken schon lange gut, die ist einfach faszinierend. Das ist eine einzigartige Architektur. Rundum besteht sie aus fensterlosen Wänden, aus farbig gemasertem, transparentem Marmor. Und am Tag leuchtet dieser ganze Raum in vielen Farben. Ich habe ihn halt nur vom Tag gekannt, dann auch von Proben. Und dann habe ich ein Gespräch geführt und war natürlich schon ein bisschen gebrieft, in welche Richtung es dann in der Nacht gehen könnte.
0: Also, es treffen hier Musik, Architektur und dazu auch noch das Licht zusammen. Es sind also quasi zwei optische und eine akustische Ebene. Wie greifen denn diese Faktoren ineinander?
1: Ja, da muss ich sicher gleich nochmals zurück zu den Goldberg-Variationen. Das ist die Basis von allen. Das sind 30 ganz unterschiedliche Variationen, die meisten in Dur übrigens. Das endet erst ziemlich gegen Ende, kommt eine Moll-Variation. Die sind ruhig zum Teil, höchst virtuos, ganz klar strukturiert. Am Anfang und am Ende steht diese Arie, in die wir vorhin kurz schon hineingehört haben. Und das gibt einen Rahmen. Dazu kommt als zweites natürlich optisch diese klare Architektur aus den 60er Jahren. Eliasson war schon lange davon fasziniert. Er hat nämlich im Kunsthaus Zug schon länger Arbeiten gemacht und den Architekten kennengelernt, Franz Fürck. Dieser Raum besteht ganz aus diesen transparenten Marmorplatten und die Konstruktion ist sichtlich. Das passt auch zu Eliasson. Die ist klar sichtbar, einfache Strahlträger, sehr funktional, rundum und schlicht. Und Eliasson kommt dann dazu mit seiner Lichtinstallation und da kehrt er den Raum eigentlich um. Er inszeniert das in der Dunkelheit. Er bestrahlt im Konzert diese Marmorwände von außen mit Lichtprojektionen, mit geometrischen verfließenden Mustern. Das ist enorm vielfältig und ganz präzis auf die Goldberg-Variationen abgestimmt. Es ist wie eine Choreografie, da bringt er diese Stahlkonstruktion und die Marmorplatten fast in Bewegung zum Tanzen.
0: Das klingt auf jeden Fall spannend. Und was hat das mit dir gemacht?
1: Also für mich war es speziell beeindruckend, vollkommen umgeben zu sein, einmal von einer Lichtarbeit dieses Olafsson Eliasson, also mich wirklich innerhalb dieses Lichtwerks zu befinden. Das war totale Immersion, wirklich umgeben sein. Er hat das Raumgefühl ständig verändert. Es hat so die Stahlträger verschoben, der Marmor ist verflossen und das fühlte sich manchmal fast etwas spooky an, wie in einen Trip ins All. Und optisch war das so vielfältig wie die Variationen. Also hat das wirklich ganz genau auf die Musik getimt, ein richtiges Panorama. Und da fände ich, könnten wir wieder in eine weitere Variation reinhören, um zu zeigen, auch den Hörerinnen und Hörern, wie vielfältig diese sind.
0: Das machen wir doch.

0: Ja, das sind so Momente, wo dann die Kirche zu tanzen begonnen hat.
1: Langsam kann ich mir etwas vorstellen darunter. Vielleicht sollten wir an dieser Stelle noch erwähnen, also es ist ja immer so eine Sache im Radio, über so optische Erlebnisse zu sprechen. Es ist auch ein Film im Entstehen. Arte hat das Ganze dokumentiert, habe ich mitbekommen.
0: Genau, das ist sogenannt ein Making-of, das dann von innen und von außen übrigens mit Drohnen das Ganze begleitet.
1: Wir sind gespannt. Jetzt reden wir doch mal über diese beiden Künstler, jeden für sich. Ólafur Eliasson. Der kommt aus Israel.

0: Island. Sie sind irgendwie beide aus Island und jetzt irgendwie Dänen. Also, sprechen wir mal von Ólafur Eliasson. Das ist ja eine große Nummer.
1: Genau, also er ist jetzt Däne. Genau, Víkingur Ólafsson ist weiterhin Isländer. Aber sie haben natürlich diesen gemeinsamen Ursprung, auch diese Landschaft. Das ist ja eine ganz andere Kultur und eben diese Weite. Das knüpft vielleicht dann schon an Ólafur Eliasson an. Der bespielt sonst ja ganz große Ausstellungshallen, öffentliche Räume und befasst sich sehr mit der Natur, mit der Gesellschaft, wie das zusammenfließt. In der Schweiz kennt man ihn vielleicht von der Fondation Bayerler. Da hat er 2021 eben auch den Raum komplett verändert, die Fenster rausgenommen, den Teich in das Gebäude reinfließen lassen. Man ist, hat sich durch Stege, über Stege durch den Raum bewegt.
0: War das das mit der grünen Farbe im Raum?
1: Wasser eben grün gefärbt und da ist er, mahnt auch immer an den Umgang mit der Umwelt. Das ist diese Farbe, die Wasser zugefügt wird, um zu zeigen, ob Wasser verseucht ist.
0: Oder eben, das hat sogar noch eine Funktion, es ist nicht genau, nur zu erziehen, nicht allein die Kunst.
1: Genau, genau. Und aus der Schweiz kennt man ihn sicher auch vom Kunsthaus Zug. Da hat er eben den Architekten, Franz Fürg aufmerksam geworden. Auch da arbeitete er mit Wasser im Raum oder mit sogar Lava aus Island im Raum. Und dieser Architekt aus Mecken, der hat das ursprüngliche Kunsthaus 1990 modern erweitert. Auch da hat er eine Arbeit mit so einem leicht kritischen Blick auf die Natur und also auf den Kunstbetrieb und den Umgang der Natur mit dem des Kunstbetriebs mit der Natur gegeben.
0: Wir haben schon angedeutet, der Eliasson, das ist eine richtig große Nummer, ist eigentlich ein Kunstsuperstar, könnte man sagen. Das heißt, er arbeitet eigentlich auf der ganzen Welt, oder?
1: Ja. Absolut. Deshalb ist dieses Projekt ja auch irgendwie erstaunlich, was einen viel intimeren Rahmen wählt. Sonst ist er wirklich ausstrahlende Arbeit mit einem großen Büro, zusätzlich mit einem Architekturbüro. Das braucht er auch für seine Großprojekte. Da zum Beispiel auch bekannt sind seine New York Waterfalls von 2008. Da hat er 4 Wasserfälle konstruiert in den East River rein. Und da geht es natürlich auch um dieses Symbol, das Naturphänomen, dass man sich aneignet, dass künstlich hergestellt wird. In den USA kennt man ihn vor allem von dieser Arbeit und hier in Europa eher. Das ist wirklich auch eine Lichtarbeit, die eben Mecken vorausgeht durch sein großes The Weather Project von 2004 in der Tate Gallery in London. Da installierte er eine riesige künstliche Sonne in der Tupinenhalle. Das ist eine gigantische Halle und das war ein richtiges Happening. Da ging es ihm so um Community Building, um dieses Gemeinschaftserlebnis. Da waren viele Menschen, also Millionen waren da. Und
0: du auch?
1: Ich war auch da, ja, klar, beeindruckend. Zusätzlich eben auch, er zeigt auch immer das Technische dahinter. Diese Sonne, die war dann erkennbar als künstlich und dennoch wurde sie als dieses wärmende, vereinigende Licht empfunden.
0: Das ist ja sehr spannend, wenn das quasi offengelegt wird. Mhm. Das klingt imposant, das klingt vielfältig. Du hast es schon ein bisschen angedeutet, da steckt auch einiges hinter den Arbeiten. Es geht nicht nur darum, eine Wirkung zu erzielen.
1: Genau, es geht ihm wirklich um die Wahrnehmung, um die Umwelt und die Gesellschaft, wie beides miteinander in Einklang kommt. Er hat auch zum Beispiel ein Entwicklungsprojekt, auch wieder mit Licht, The Little Sun, ab 2012. Das sind kleine solarbetriebene Lichtobjekte, die möchte er in Afrika verbreiten, um Bildung zu vermitteln und verkauft sie eben parallel in der Kunstwelt hier viel teurer, wo er einfach auf seinen wirklich berühmten Namen setzt und damit finanziert er Dinge quer. Es sind wirkliche Anliegen dahinter.
0: Also das heißt, die Kunstwelt und die NGO kommen quasi zusammen. Das wirkt ja auch sehr gewieft. Und ich denke, das muss er auch sein, denn die Arbeiten, stelle ich mir vor, sind sicher nicht billig zu realisieren.
1: Ja, auf jeden Fall. Riesentechnischer Aufwand, auch in Mecken, für diese eigentlich vergleichsweise eben kleine, intime Geschichte von innen. Was er auch immer betont, ist eben hinter diesem technischen Aufwand möchte er das ganz pur Menschliches ansprechen, nämlich das Gefühl, also wie weit. Das muss man sich fragen, wie weit ist das Marketing oder echt? Aber mit diesem großen Aufwand will er ein individuelles Bewusstsein bei den Zuschauerinnen und Zuschauern kreieren. Und dazu hat er mir etwas erzählt im Gespräch. Er wendet da eigentlich immer einen Trick an.
2: I'm very interested in blurring or being obscure. I think of blurring as a kind of slowing down. I'm slowing down to see more. The general need for being defensive in our times makes us also more numb. So if you slow down, you can also let your defensiveness a little bit down, and then you can see more. So slowing down is seeing more, is sensitizing yourself. And once you do that, there's a softness, there's a tenderness, there's a blurring. Things are not necessarily always predefined as sharp, edgy shapes that fits into the commercial speed of things.
1: Genau, er will Verlangsamung, das Blurring, das heißt diese Verlangsamung, Verunklärung, und dadurch will er stärkere Intensität erzielen, um das Gefühl zu steigern, das Individuelle. Er sagt, wir seien uns gewohnt, abwehrend zu sein, und wir seien fast wie betäubt, weil wir immer uns wehren müssen, wir ließen keine Gefühle mehr zu. Und auch in Mecken geht es eben darum, durch dieses Setting in der Dunkelheit, diese Musik, die Lichter, dieses irgendwie leicht gedämpfte, was ein ganz starkes Gemeinschaftsgefühl erstellt, kreiert.
0: Jetzt sind wir so quasi auf einer philosophischen Ebene, wenn wir wieder zur konkreten zurückkehren. Du hast es auch schon angedeutet, das ist eine sehr aufwendige Geschichte. Es ging nach einem großen Aufwand. Ist das denn verhältnismäßig für 3x500 Zuschauende?
1: Ja, es ist natürlich groß, größer gedacht. Die, die da sein konnten, die haben ja im Grunde fast nur einen Teil erlebt, nämlich das wirklich drin sein in diesem Lichtobjekt. Aber dazu gibt's eben nachher einen Film. Und da steht diese Kirche auch im Zentrum mit den drei Wänden. Die wird von außen, es sind drei Wänden vorne, zwei Seiten, die wird auf allen drei Seiten mit drei Projektoren bespielt. Und im Film fliegen da Drohnen rum und zeigen dieses Lichtobjekt dann auch von außen und eben auch von innen. Und ich denke, da wird dann auch diese Diskrepanz erlebbar, dieses ganz kleine, intime Lichtspiel im Innern und das große Objekt außerhalb. Und nicht zu vergessen, das Ganze auf Basis von Musik.
0: Das ist das Stichwort. Wir haben jetzt über den Lichtkünstler gesprochen. Kommen wir doch zum Musiker, zum Pianisten Víkingur Ólafsson. Auch er ist ein Star, unter anderem ausgezeichnet letztes Jahr mit einem Grammy. Was macht denn ihn aus?
1: Ja, du hast es angesprochen, er ist ein Star, er ist auch ein Star, noch nicht so lange wie Eliasson, nämlich erst seit er ungefähr 2017 einen Plattenvertrag bei Deutsche Grammophon erhalten hat. Er ist jetzt erst 42 Jahre alt. Was ihn ausmacht, er ist ein toller Pianist, er hat studiert an der Juilliard School und er hat dann einen ganz eigenen Weg eingeschlagen. Er hat sich entschieden, keine großen Wettbewerbe zu absolvieren. Er ist zurück nach Island, hat dort x Konzerte gespielt, hat realisiert, dadurch wird man in der Welt nicht berühmt. Also er ist sicher ein Stratege, auch schlau. Er ist nach Berlin. Dort hat er einige Jahre verbracht und hat ein eigenes Label gegründet und er erzählt auch seine Geschichten immer gerne. Die Platten, die hat er dann selbst verpackt mit seiner Familie am Küchentisch.
0: Das klingt super.
1: Ja, ich denke, da ist etwas auch eben Geschichte stricken dahinter. Aber er hat eben spezielle Platten gemacht. Er hat ein Album herausgegeben zu Philip Glass, dem US-Minimal-Musiker, ein anderes zu György Kurtág, der ungarische Komponist, der jetzt gerade 100 Jahre alt geworden ist, und dann eben die Goldberg-Variationen. Übrigens, die beiden Komponisten, die hat er auch beide gekannt, mit ihnen gearbeitet. Das ist schon wirklich individuell und sehr spannend. Und was ihn ausmacht und was er natürlich auch selbst immer wieder groß betont, ist, dass er auf der Gefühlsebene spielt. So sehr vielleicht strategisch ein Analyst ist und auch ein Manager, so betont er das große Gefühl, und da hat er mir auch was dazu gesagt im Vorgespräch.
3: It's like time, it keeps going. And somehow the aria of the Goldberg Variations, what I think more and more is that it's this staple in life. When you come to the end of the Goldberg Variations, you feel like you've almost lived a whole human life. And then there's going to be a new cycle, a new generation. And somehow that aria is the one constant, it's the sun burning. It will be there as long as people are here on this planet. It will be there long after we are gone. And that's why the end of the Goldberg Variations, when you come back to the aria, it's a tragic moment. It's a moment of renewal and of hope and of the new life. But your life is also has come to an end.
1: Olafsson erzählt da, dass die Goldberg-Variationen für ihn wie ein Lebenszyklus sind, der immer wieder von neuem beginnt. Es sei die Zeit, die immer stetig vorwärts gehe. Und er sterbe eigentlich fast jedes Mal am Ende, wenn sie ausgehen. Es sei für ihn ein tragischer Moment, die Musik gehe aber weiter. Das hat sich aber übertragen. Das Spiel war wirklich enorm intensiv im Konzert. Ich dachte, hier könnten wir mal eine andere Variation hören, eine dieser Moll-Variationen, die das Gefühl so stark betonen.
0: Jetzt fürchte ich, die ist nicht da.
1: Oh.
0: Ich glaube, wir müssen weitermachen.
1: Das, der Zyklus, der wendet sich dann, und zwar erst ab der Variation Nummer 25 geht er ins Moll. Das kann man sich auch nachhören. Er hat den großen Weltraum erreicht mit dieser mit einem Album, mit einer Welttournee, übrigens 2024. Dafür hat er auch den Grammy gewonnen und auf Deutsche Grammophon hat er die herausgegeben. Das kann jeder und jede selbst nachhören.
0: Und jetzt ist Olafsson ja nicht allein für dieses Projekt nach Luzern gekommen. Er ist gekommen, um zu bleiben, zumindest eine gewisse Zeit lang.
1: Ja, er ist neuer Kurator dieses neuen Festivals für Pulse für 3 Jahre. Das geht übrigens heute Abend weiter. Es gibt auch ein Solo-Rezital am Samstag. Und er will das wirklich, das war früher schon ein Piano-Rezital, aber er will das jetzt komplett öffnen und eben Beziehungen und Überraschungen schaffen, wie bei diesem Projekt mit Kunst, sonst auch mit anderer zeitgenössischer Musik. Und er macht da, finde ich, wirklich interessante Begegnungen, Projekte. Zum Beispiel gibt es ein Konzert mit Orchester und Chor, dirigiert vom Dirigenten englischen Thomas Addis, mit dem er übrigens auch schon persönlich erarbeitet hat. Und dem stellt er voran Ligeti's Church, Ligeti's Poème Symphonique pour son métronome. Das ist eben auch, das entspricht diesem Festivalmotto, das habe ich noch nicht genannt, Time and Space. Das ist ein Werk, das wirklich die Zeit, das Vergänglichwerden der Zeit erlebbar macht. Da stehen 100 Metronome auf einer Bühne, beginnen gleichzeitig zu spielen, nehmen alle langsam ein unterschiedliches Tempo ein, sterben alle langsam, am Ende bleibt noch eins übrig.
0: Es klingt auch sehr, sehr spannend und es klingt genau, als würde es das auf den Punkt bringen, dieses Time and Space. Sie sind beim Kulturplatz Talk auf SRF 2 Kultur. Unser Thema heute ist die Zusammenarbeit der beiden dänisch-isländischen Künstler Víkingur Ólafsson, ein berühmter Pianist, und Ólafur Eliasson, ein noch berühmterer Lichtkünstler, wenn man das so verkürzt sagen darf. Zu Gast ist SRF-Musikredaktorin Gabrielle Weber. Sie war in Meckern, hat das gemeinsame Projekt gesehen, gehört und mit beiden auch sprechen können. Jetzt haben wir diese beiden Künstler, die beide sehr gut in ihrem jeweiligen Geschäft sind. Was für eine Beziehung verbindet denn die beiden? Sie scheinen ja Freunde zu sein.
1: Mhm. Also sicherlich beide Isländer, beide kennen dieses Land gut, diese Natur und alles. Aber die haben eine spezielle Geschichte ihrer Freundschaft, die noch gar nicht so vor lang begonnen hat. Und die hat mir wiederum Eliasson im Gespräch unbedingt erzählen wollen. Die hat auch mit diesem Projekt zu tun. Olafsson sei auf seiner Welttournee mit den Goldberg-Variationen für 2 Konzerte in Island gewesen und Eliasson hätte da eine Frau, die er neu kennengelernt hätte, beeindrucken wollen mit diesen Konzerten und wollte sie einladen. Es hat aber nicht geklappt und dann ist Olafsson zu Eliasson heimgekommen und hat ihm das vorgespielt. Und da hat es gefunkt, Eliasson ist jetzt mit dieser Frau verlobt und daher kommt auch der Titel dieser Installation, der Shadows of Sounds and the Unforeseeable Shapes of Love.
0: Das ist ja schon toll. Also diese Melange von Gefühl und Cleverness, ich nenne es mal so. Genau. Diese Zusammenarbeit, was wollten die beiden denn mit diesem Werk erzählen? Es findet ja in einer Kirche statt. Geht es auch um Spiritualität?
1: Ja, du sprichst das richtige Wort an und auch vorher Gefühl und Cleverness, man weiß nie so richtig, aber es geht eben ihnen offenbar auch um Spiritualität, um Liebe von konkreter zu universeller im weitesten Sinne, nämlich um diese Gemeinschaftserfahrung, um ein Gemeinschaftserlebnis, gerade in einer polarisierten Gesellschaft. Und das hat mir Eliasson so erklärt.
2: But I do believe that spirituality is very important and that believing in something is very important. And the fact is that faith spaces like this, I believe, often are there to offer sharing space and time with people that you're not necessarily agreeing with, or people who you might not even like. And I think our society has a tendency to polarize people into compartmentalized sort of groups. And there is, I think, an opportunity in culture, in museums, in concerts, in theaters, that you share experiences.
1: Genau, eben er spricht von diesem Ort, dass das eben auch ein Glaubensort ist und dass solche Orte wirklich erlauben, Gefühle gemeinsam zu teilen. Und auch wiederum hier nicht nutzt er die Nacht und dieses gefühlssteigernde Element, dieses Blurring. Für ihn ist eben das Licht für das Spirituelle auch sehr wichtig. Und das hat ja eine lange kunsthistorische Tradition, die ist er sich auch sehr bewusst. Das Licht steht immer für das Göttliche und eben konnte nicht dargestellt werden, sondern durch einen Goldschein, zum Beispiel der Frührenaissance.
0: Das heißt, er steht eben auch in dieser ganzen Geschichte und dieser ganzen Tradition. Genau. Das heißt, er weiß, was er macht. Ja. Als ich über dieses Projekt gelesen habe und ein erstes Foto gesehen habe, habe ich mich gefragt, ob diese Kombination nun eine Horizonterweiterung in eine andere Kunstgattung auch sein könnte für manche Leute.
1: Ich würde das nicht sagen, die Kombination ist nicht neu. Es gibt schon lange Multimediales in der Kunst und gerade in der Oper zum Beispiel wird ja Musik schon immer mit Bildern zusammengebracht. Es ist einfach so, dass vielleicht heute das Visuelle immer wichtiger wird, auch in Zeiten von Social Media. Und da ist auch der Klassikbetrieb, hat sich mehr in Visuelles verändert. Und auch Licht wird oft als Unterstützung von Gefühl eingesetzt, zum Beispiel also ganz banal Candlelight Concerts in der Tonhalle. Auch Farben unterstützen die Musikwahrnehmung. Aber Eliasson hat hier schon eine ganz präzise Arbeit gemacht und ich denke, die ist einzigartig. Die hat auch mit seiner Art zu arbeiten zu tun.
0: Das heißt, eins und eins sind nicht einfach zwei, sondern das Ganze ist dann doch auf jeden Fall mehr als die Summe seiner Teile. Was macht das denn mit der Wahrnehmung der Musik? Eher Vertiefung oder Ablenkung?
1: Für mich war es weder noch. Für mich war es ein richtig gelungenes Experiment und das meine ich eben nicht im negativen Sinn, weil Eliasson, der arbeitet ja mit so naturwissenschaftlichen Methoden, der experimentiert immer, ist so konkret darauf eingegangen, er hat diesen Raum durch Licht eigentlich zur Veränderung gebracht, wie er sonst konkrete Museumsräume auch, indem er Fenster rausreißt, zum Verändern bringt und er hat ein Bewusstsein erstellt für diese Musik, die eben im Kern wirklich das Zentrum ist. Und das war auch mein Endeindruck. Bach ist ewig gültig und eigentlich braucht es das Licht nicht, obwohl es insgesamt eine sehr spannende Sache geworden ist.
0: Was hast du denn so als besonders gelungenen Moment mitgenommen?
1: Für mich waren es so feine Bilder. Zum Beispiel die Arie, die am Anfang und am Schluss steht, die hat er ganz fein, leise eröffnet mit vertikalen, ganz feinen Lichtlinien, die gewandert sind rund um diese drei Wände. Anfang und Ende dieses ganzen Großspektakels eigentlich auch. Und es gab Momente, wo er die Wände also mit Schatten von außen eigentlich geschlossen hat und sie dann mit feinen Lichtpunkten wieder geöffnet hat. Das sind einfach wie bleibende Bilder, wo man auch merkt, was es bedeutet, wenn man in einem Raum eigentlich eingeschlossen ist und was Licht wirklich bedeutet.
0: Wie hat das Publikum reagiert?
1: Es war eine recht andächtige Stimmung. Man hat schon gespürt, dass man hier in einem Glaubensraum ist und eben nicht in einem Konzertsaal, das vielleicht auch etwas ein Privileg ist, das zu erleben, nur 500 pro Abend. Und am Schluss gab es natürlich Standing Ovations und auch speziell für den Musiker, also für Vikingur Olafsson und sein wirklich beeindruckendes Spiel. Die 75 Minuten, die spielt er ja durch in einem. Das ist extrem beeindruckend.
0: Und einen Ton haben wir dann doch noch da, nämlich aus dem Schluss der Goldberg-Variationen.

0: Noch einmal wegen Gur Olafsson.
1: Ja, und das muss ich jetzt gerade leicht korrigieren. Das war eben genau die Variation, die vorher nicht aufgetaucht ist, da wo sich's ins Moll kehrt. Zum Ende wiederholt sich eben die Aria, die wir eingangs gehört haben, da Capo. Eigentlich nochmal wirklich der Beginn.
0: Vielen Dank, Gabriele Weber, SRF-Musikredaktorin, für deinen Besuch hier live im Kulturplatz.
1: Gern geschehen. Danke für die Einladung.
0: Das Pulse-Festival dauert noch bis am Sonntag. Der Pianist Víkingur Ólafsson spielt bis dahin noch 4 Konzerte, 2-mal mit Orchester, je einmal solo und 1-mal zusammen mit dem Danish String Quartet. Mein Name ist Barbara Peter. Morgen gibt's wegen des Feiertags keinen Kulturplatz-Talk und am Freitag kommt er live von den Solothurner Literaturtagen und zu Gast wird wieder eine Gabrielle sein. Die Basler Autorin Gabrielle Aliot. Sie lebt in Irland, also auf einer Insel, und Inseln macht sie auch immer wieder zum Thema in ihrem Werk. Ihr aktuelles Buch trägt den Titel Die letzte Insel und entwirft ein melancholisch-poetisches Zukunftsszenario im Zeichen des Klimawandels. Gabrielle Aliot ist morgen zu Gast bei Felix Münger, übermorgen hier auf SRF 2 Kulturplatz. Hier auf SRF 2 Kultur, im Kulturplatz-Talk. So rum geht's.

0: entspannte Klänge von Víkingur Ólafsson. Er war gerade Thema im Kulturplatz-Talk. Der Pianist ist nämlich der neue Leiter vom Pulse Festival, dem Frühlingsfestival vom Lucerne Festival. Die Sendung, die gibt's zum Nachhören auf srf.ch/audio. Suchen Sie nach Kulturplatz-Talk. Und Víkingur Ólafsson, er kam übrigens durch seine Mama zum Klavier. Eine Klavierlehrerin, die zu Hause unterrichtete. Aber er hoffte immer, dass die Schülerinnen schnell wieder verschwinden.
1: I grew up with her teaching at home in Iceland, listening to her lessons and to her students and sort of waiting for them to leave, so I could have the piano for myself.
0: Ja, er wollte ganz einfach das Klavier für sich. Deshalb hoffte er immer, dass die Klavierschüler der Mama schnellstmöglichst wieder verschwinden. Víkingur Ólafsson, er spielte hier gerade «The Arts and the Hours» aus «Le Boreat» von Jean-Philippe Rameau.

Die Lautenkompanie spielte hier die Sinfonia zur Oper Seroe Re di Persia von Johann Adolf Hasse. Mittwochmorgen. Die einen, die machen gerade jetzt nüni Pause, andere sind gerade mal beim ersten Kaffee. Egal, wo Sie gerade sind, wir gehen gemeinsam in diesen Tag jetzt mit Maurizio Gazzati und seinem La Pulgarina.

0: La Pulgarina, so heißt die dritte Triosonate von Maurizio Cazzati. Das war das Ensemble Philomel.
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Was für ein Hit, Mozarts Oboen-Konzert. Lucas Macia Navarro spielte das Rondo zusammen mit dem Orchestra Mozart unter der Leitung von Claudio Abbado. Fröhlich und witzig geht's jetzt weiter in den Tag mit Ravel.

0: Das Quartier Modigliani zupft der Strich und klopfte hier den zweiten Satz aus Maurice Ravels Streichquartett F-Dur. Mittwochmorgen, weiter in den Tag geht's mit Michael Schwendimann. Ich bin Caroline Lüchinger, das ist SRF 2 Kultur.
1: Die Nachrichten von SRF um 10 mit Silvia Staub. Dieser Femizidfall hat international für Schlagzeilen gesorgt. Vor rund 2 Jahren hat im Kanton Basel-Landschaft ein Mann seine Ehefrau getötet und zerstückelt. Jetzt ist er verurteilt worden. Lukas Lüthi.
2: Das Baselbieter Strafgericht hat den heute 44-jährigen Schweizer zu einer lebenslangen Gefängnisstrafe verurteilt, wegen Mordes und Störung des Totenfriedens. Es folgte damit dem Antrag der Staatsanwaltschaft. Zudem hat das Gericht den gemeinsamen Töchtern sowie weiteren Familienangehörigen der Frau Genugtuungen zugesprochen, insgesamt gut 500.000 Franken. Das Ehepaar aus Binningen soll sich vor der Tat gestritten haben. Dabei sei es auch um eine mögliche Scheidung gegangen. Vor Gericht hatte der Mann zugegeben, seine Frau getötet und zerstückelt zu haben. Er sagte aber, sie habe ihn mit einem Messer angegriffen, er habe aus Notwehr gehandelt. Das nahm ihm das Gericht nicht ab. Vor der Urteilsverkündung gedachten mehrere Dutzend Menschen der ermordeten Frau. Sie bildeten vor dem Gerichtsgebäude eine Menschenkette und protestierten gegen Femizide. Das Urteil kann noch weitergezogen werden.
1: In der Schweiz werden weniger Asylgesuche gestellt. Der Trend weist auch weiter nach unten. Von Januar bis April haben rund 6.300 Menschen ein Asylgesuch gestellt. Im Vergleich zum gleichen Zeitraum letztes Jahr sind das 15% weniger. Das schreibt der Bund. Am meisten Gesuche stellten Menschen aus Afghanistan. Nach Argentinien. Dort haben Zehntausende Menschen gegen Kürzungen bei den öffentlichen Universitäten protestiert. Studierende, Lehrkräfte und Gewerkschaften sind in verschiedenen Städten auf die Straße gegangen. Allein in der Hauptstadt Buenos Aires soll es laut Organisatoren bis zu 600.000 gewesen sein. Eine lokale Zeitung sprach von 120.000 Demonstrierenden. Der Protest richtet sich gegen die Sparpolitik von Präsident Javier Milei. Streitpunkt ist ein Gesetz zur Finanzierung von staatlichen Universitäten. Die Regierung will das Gesetz nicht so umsetzen wie vom Parlament beschlossen. Entscheiden soll nun das oberste Gericht. Die Börsendaten von SIX. Der Swiss Market Index liegt im Moment bei 13.227 Punkten. Das ist ein Plus von 0,8%. Der Euro wird zu 91,52 Rappen gehandelt und der Dollar zu 78,17 Rappen. Und es bleiben noch die Wetteraussichten. Heute gibt es einen freundlichen Mix aus Sonne und Wolken bei rund 16 Grad, im Süden rund 20 Grad. Das waren Nachrichten von Radio SRF. Verantwortlich Jan von Tobel.
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4: Der halbe Mittwochvormittag liegt noch vor uns. Michael Schwendimann begleitet Sie weiter am Mikrofon und Edward Griegs Klavierkonzert macht musikalisch den Auftakt.

Das Finale aus dem Klavierkonzert von Edvard Grieg, gespielt vom Pianisten Javier Perianes zusammen mit dem BBC Symphony Orchestra unter Zachary Oramo. Musik, die positive Gefühle vermittelt. Mit Blick aufs Wetter am langen Auffahrtswochenende passt dann wohl eher unser nächstes Stück, die Valse Triste von Jean Sibelius.

als Trist, das erste Stück aus der Cour les Marches Schauspielmusik von Jean Sibelius. Paavo Järvi hat das estnische staatliche Sinfonieorchester dirigiert. Der Walzer der Dreivierteltakt, der bleibt uns noch etwas erhalten, jetzt aber in einer südlichen Version, in einer brasilianischen, komponiert von Ernesto Nazareth. Coração Quesenje heißt sein Stück, was so viel heißt, ein Herz, das fühlt, wie die Aufnahme des Pianisten Marcelo Bratke.

0: Ernesto Nazareth hat sich diesen Walzer ausgedacht und zu Papier gebracht, Coração que Senti gespielt hat der Pianist Marcelo Bratki.
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0: Musiknoten sehen heute so aus. 5 waagrechte Linien und darauf Punkte, die exakte Tonhöhe angezeigt werden, mit denen diese Tonhöhe angezeigt wird. Auch Tonart, Dauer, Pausen und vieles mehr sind in der Notenschrift enthalten. Ein ganz eigenes, sehr logisches Zeichensystem, das sich im Laufe der Jahrhunderte entwickelt hat. Im Mittelalter sah das alles noch deutlich rudimentärer aus. Die Vorläufer unserer heutigen Noten waren kleine Punkte, Striche und Häkchen. Diese einfachen Zeichen nennt man Neumen. Sophia Heury erklärt, was es damit auf sich hat.
2: Im Mittelalter wurde Musik hauptsächlich mündlich weitergegeben, durch Vorsingen und Nachsingen. So wurde auch das Repertoire im gregorianischen Gottesdienst an die jüngere Generation von Sängern weitergegeben. Das führte dazu, dass überall leichte lokale Varianten der gleichen Melodie entstanden. Im 9. Jahrhundert kam es zu einer Veränderung. Mit der Verbreitung des Christentums wollte die römisch-katholische Kirche, dass der Gottesdienst überall gleich klingt. Daraus entstanden die Bemühungen, den gregorianischen Choral schriftlich zu fixieren und zu vereinheitlichen. Das ist die Geburtsstunde der Neumen. Neumen sehen aus wie kleine grafische Zeichen, Striche und Punkte. Dieses System ist noch sehr ungenau. Man kann Neumen nicht einfach lesen und lossingen, ad hoc, ab Blatt, wie bei modernen Noten. Man muss die Melodie bereits gehört haben. Neumen geben den Mönchen im Gottesdienst lediglich Hinweise auf den Verlauf der Melodie. Geht sie nach oben, nach unten, bleibt sie gleich? Und die Neumen können Hinweise zur Gestaltung enthalten, also wie etwas betont oder gesungen werden soll. Auf diese Art und Weise helfen Neumen beim Erinnern. Sie bauen eine Brücke zwischen mündlicher Überlieferung und schriftlicher Fixierung. Damit sind sie die Grundlage für die heutige Notenschrift. Das heißt, Neumen sind die frühesten musikalischen Zeichen in Europa.

Zu Georg Friedrich Händels Zeiten waren Triosonaten sehr beliebt. Zwei Melodieinstrumente spielen zusammen mit einem Bassinstrument und meist unterstützt von einem Cembalo, das die Harmonien beisteuert. Die beiden Melodieinstrumente, die konnten in den meisten Fällen je nach Bedarf besetzt werden. Violinen, Flöten, Oboen oder irgendeine Mischung von all dem. Das hier war eben auch gerade eine Triosonate, nämlich die Triosonate G-Moll, Opus 2, Nummer 5 von Georg Friedrich Händel. Und hier haben wir eine Bearbeitung gehört, wo die beiden Melodieinstrumente von Gitarren gespielt wurden, nämlich von Peter und Zoltán Katona. Und das Bassinstrument war das Cello, gespielt von Levi Quinn.

Beim Stichwort Venedig denkt man bei der Musik, bei der Barockmusik vor allem natürlich an Antonio Vivaldi. Aber neben Antonio Vivaldi gab es natürlich viele andere Komponisten in der Lagunenstadt. Einer davon, Baldassare Galuppi. Von ihm stammt dieses Flötenkonzert in D-Dur. Den dritten Satz hörten wir gespielt von Frank Töns zusammen mit Les Bouffardins.

Bei der Melodie denkt man nicht an Ludwig van Beethoven, aber wenn man auf die Klaviertrio-Begleitung achtet, schimmert Beethovens Tonkunst dann doch durch. Das war eins seiner schottischen Lieder, Opus 108, quasi halb Musik von Ludwig van Beethoven, halb schottisches Volksliedgut, gesungen hier von Wolfgang Holzmeier und begleitet vom Trio Fontenay.

Das Orchester L'Arte del Mondo unter Werner Erhard im Finale aus der Sinfonie Nummer 34 von Johannes Matthias Sperger. 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Und wir lassen Markus Poschner jetzt auch schon mal dirigieren, nämlich das Scherzo aus der ersten Sinfonie von Anton Bruckner mit dem Bruckner Orchester Linz, Poschners früherer Wirkungsstätte.

Das Bruckner Orchester Linz, geleitet von Markus Poschner, hier im Scherzo, dem dritten Satz aus der ersten Sinfonie von Anton Bruckner. Komponisten der Romantik mit Anfangsbuchstabe B, Anton Bruckner, den hatten wir gerade eben, und naheliegend wäre auch Johannes Brahms oder Max Bruch. Von ihm, von Bruch, hören wir eins seiner acht Stücke, Opus 83.

Musik von Max Bruch. 8 Stücke für Klarinette, Bratsche und Klavier, Opus 83. Alternativ kann man die Bratsche auch mit Cello ersetzen, was hier geschehen ist. Das war die Aufnahme des Stücks Nummer 7 in H-Dur, gespielt vom Klarinettisten Wenzel Grund, dem Cellisten Jan Palenicek und der Pianistin Jitka Tschechowa. Nicht zu ersetzen bei Josef Haydn jetzt die Hörner und die Pauken in der Sinfonie Nummer 103 in S-Dur.

0: Joseph Haydns Sinfonie Nummer 103 in S-Dur, bekannt mit dem Titel Mit dem Paukenwirbel. Das Finale hörten wir hier mit den Musiciens du Louvre unter Marc Minkowski auf SRF 2 Kultur.
1: Die Nachrichten von SRF um 11 mit Silvia Staub. Dieser Femizidfall hat international für Schlagzeilen gesorgt. Vor rund 2 Jahren hat im Kanton Basel-Landschaft ein Mann seine Ehefrau getötet und zerstückelt. Jetzt ist er verurteilt worden. Die Details dazu von Lukas Lüthi.
2: Das Baselbieter Strafgericht hat den heute 44-jährigen Schweizer zu einer lebenslangen Gefängnisstrafe verurteilt, wegen Mordes und Störung des Totenfriedens. Es folgte damit dem Antrag der Staatsanwaltschaft. Zudem hat das Gericht den gemeinsamen Töchtern sowie weiteren Familienangehörigen der Frau Genugtuungen zugesprochen, insgesamt gut eine 500.000 Franken. Das Ehepaar aus Binningen soll sich vor der Tat gestritten haben, dabei sei es auch um eine mögliche Scheidung gegangen. Vor Gericht hatte der Mann zugegeben, seine Frau getötet und zerstückelt zu haben. Er sagte aber, sie habe ihn mit einem Messer angegriffen, er habe aus Notwehr gehandelt. Das nahm ihm das Gericht nicht ab. Vor der Urteilsverkündung gedachten mehrere Dutzend Menschen der ermordeten Frau. Sie bildeten vor dem Gerichtsgebäude eine Menschenkette und protestierten gegen Femizide. Das Urteil kann noch weitergezogen werden.
1: Die Schifffahrt auf dem Rhein soll effizienter und sicherer werden. Um dieses Ziel zu erreichen, sind die schweizerischen Rheinhäfen dem europäischen Informationssystem für die Binnenschifffahrt beigetreten. Das Portal liefert Schiffen wichtige Informationen in Echtzeit, etwa zu Störungen oder Wartezeiten. Mit dem Beitritt der Schweiz seien nun sämtliche Abschnitte des Rheins im System verfügbar, heißt es in der Mitteilung der schweizerischen Rheinhäfen. Das Portal war 2022 von mehreren Ländern gemeinsam lanciert worden, mit dem Ziel, wichtige Informationen zur Binnenschifffahrt einfach zugänglich zu machen. Zu 2 Meldungen aus dem Ausland. In Frankreich hat die Arbeitslosigkeit den höchsten Stand seit 5 Jahren erreicht. Die Arbeitslosenquote lag zwischen Januar und März dieses Jahres bei 8,1%. Das schreibt das französische Statistikamt. Insgesamt waren im ersten Quartal rund 2,6 Millionen Menschen ohne Job. Das sind 68.000 mehr als Ende des letzten Jahres. In Argentinien haben zehntausende Menschen gegen Sparpläne bei den öffentlichen Universitäten protestiert. Allein in der Hauptstadt Buenos Aires soll es laut Organisatoren bis zu 600.000 gewesen sein. Eine lokale Zeitung spricht von 120.000 Demonstrierenden. Sie wehren sich gegen die Sparpolitik von Präsident Javier Milei zur Finanzierung von staatlichen Universitäten. Und es bleiben die Wetteraussichten. Heute gibt es einen freundlichen Mix aus Sonne und Wolken bei rund 16 Grad, im Süden rund 20 Grad. Das waren Nachrichten von Radio SRF. Verantwortlich Dominik Brandt.
0: 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Am Mikrofon Michael Schwendimann und an den Tasten Gisela Ungerer. Sie spielt für uns zum Auftakt ein Lied ohne Worte.

Nicht nur Felix Mendelssohn hat Lieder ohne Worte komponiert, auch sein Kollege Theodor Kirchner hat das Repertoire mit einigen Liedern ohne Worte bereichert. Aus Kirchners Sammlung Opus 13 spielte die Schweizer Pianistin Gisela Ungerer die Nummer 2, das Andante Cantabile. Und ein Schweizer Streichquartett macht jetzt die Fortsetzung, das Casal-Quartett.

in dieser Form quasi auch ein Lied ohne Worte. Arthur Johnsons Song Pennies from Heaven aus dem gleichnamigen Film. Hier instrumental umgesetzt vom Casal Quartett. Die heitere Laune lassen wir uns jetzt nicht gleich wieder nehmen. Mit viel Leichtigkeit und einem Lächeln spielt das Radiosinfonieorchester Wien unter Bertrand Deby Musik von Gabriel Fauré, nämlich drei Stücke aus Masque et Bergamasque.

1, 2, 3 oder Ouvertüre, Menuett und Gavotte. Die ersten drei Sätze aus Masque et Bergamasque von Gabriel Fauré, gespielt vom Radiosinfonieorchester Wien unter Bertrand de Billy. Morgen ist Auffahrt und da hat man vielleicht endlich einmal Zeit für einen kleinen Ausflug. Münsterlingen am Bodensee wäre zum Beispiel eine schöne Idee. Natürlich nur eine von vielen Möglichkeiten, aber dort gäbe es morgen gleich auch noch feine Konzerte zu hören. Vorausgesetzt, Sie mögen Cellomusik. Der deutsch-französische Cellist Nicolas Altstädt ist an Auffahrt in der Klosterkirche Münsterlingen nämlich gleich zweimal zu erleben. Am späten Vormittag um 11:30 Uhr zunächst mit einem Soloprogramm, unter anderem mit der 5. Cellosuite von Bach und der Cellosonate von Soltan Kodály. Und am Nachmittag um 3 steht Altstädt ein zweites Mal auf dem Podium, diesmal zusammen mit dem ungarischen Geiger Barnabás Kelemen. Dann wird auch die Tonsprache ganz ungarisch mit Musik von Béla Bartók und nochmals Soltán Kodály. Cello-Klänge zu Auffahrt, einmal Solo und einmal im Duo, die beiden Konzerte morgen in der Klosterkirche Münsterlingen. Der Eintritt ist frei, Austritt mit Kollekte. Und bei uns sind Nicolas Altstädt und Barnabás Kelemen jetzt schon zu hören, in Trio-Besetzung zusammen mit dem Pianisten Alexander Longquich.

Der Cellist Nicola Altstädt hier begleitet oder zusammen vor allem mit dem Geiger Barnabas Kelemen und dem Pianisten Alexander Lundquist. Im ersten Satz aus Antonín Dvořáks Dumky-Trio, dem Klaviertrio E-Moll, Opus 90. Und der große Förderer von Antonín Dvořák, das war Johannes Brahms und das ist unser nächster Komponist hier. Wir hören Der Gärtner, einer der Gesänge für Frauenchor, zwei Hörner und Harfe von Johannes Brahms. Das Ensemble Pygmalion spielt hier unter Raphael Bichon.

das vergebliche Liebesbemühen eines Gärtners hier, besungen in einem Lied von Johannes Brahms über ein Gedicht von Josef von Eichendorff. Der Gärtner, wohin ich gehe und schaue, einer der vier Gesänge für Frauenchor, zwei Hörner und Harfe, Opus 17 von Brahms, gesungen und gespielt vom Ensemble Pygmalion unter Raphael Bichon.

0: Die Schweizer Charts Chamber Artists mit einem Abstecher nach Italien zu Ottorino Respighi mit dem ersten Stück Italiana aus den Antiche Danze e Arie, Suite Nummer 3.
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0: Die Klarinettisten Paul Meyer und Michel Portal in Felix Mendelssohns Konzertstück für Klarinette und Bassetthorn Nummer 2 in D-Moll.
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0: Und nun schauen wir in die Vergangenheit, fast wortwörtlich, denn heute vor 76 Jahren war die Geburtsstunde einer Fernsehsendung, der ersten TV-Nachrichtensendung der Deutschen Demokratischen Republik, ins Leben gerufen von einem Gremium der DDR-Rundfunkgesellschaft. Eine Tageschronik von Marisa Eckli.
2: Guten Abend, meine Damen und Herren, zur aktuellen Kamera.
3: So tönte es jahrzehntelang, wenn Menschen in der DDR den Fernseher anschalteten, um 7:30 abends, um sich die Nachrichten anzusehen. Mal war die Musik am Anfang ein wenig dezenter. Mal begrüßte sie ein Mann.
4: Guten Abend, meine sehr verehrten Damen und Herren.
3: Und in den Anfangsjahren sahen die Zuschauerinnen und Zuschauer keine Videos, sondern Bilder zu den Nachrichten, die eine Stimme aus dem Off sprach. Was über all die Jahre mehr oder weniger gleich blieb bei der DDR-Nachrichtensendung Die aktuelle Kamera. Sie berichtete, was die Regierung von ihr berichtet haben wollte. Sie war eine Parteisendung der regierenden Sozialistischen Einheitspartei Deutschland, die die DDR diktatorisch führte. Das hieß, die Sendung stellte die Deutsche Demokratische Republik stets positiv dar. In ihrer Berichterstattung strich sie Errungenschaften heraus, unhinterfragt.
5: Genossenschaftsbauern im Wettbewerb um Tempo und Qualität bei der Getreideernte. Gemeinschaftsarbeit bewährt sich. Karl-Marx-Städter Bauleute mit hohen Zielen zum Wohle der Bürger. Erstmals 25.000 Wohnungen jährlich im sächsischen Industriebezirk.
3: Besonders bemerkenswert war, wie die aktuelle Kamera über den Fall der Mauer und die Grenzöffnung im November 1989 berichtete.
6: Demzufolge können Privatreisen nach dem Ausland ab sofort ohne besondere Anlässe beantragt werden. Die Bestimmung gilt bis zum Inkrafttreten einer entsprechenden gesetzlichen Regelung der Volkskammer. Die zuständigen Abteilungen der Volkspolizei sind angewiesen, auch Visa zur ständigen Ausreise unverzüglich zu erteilen. Ständige Ausreisen können über alle Grenzübergangsstellen der DDR zur BRD bzw. zu Berlin-West erfolgen. Damit entfällt die ständige Ausreise über Drittstaaten.
3: Die verklausulierte Nachricht verlesen hatte die bekannte DDR-Nachrichtensprecherin Angelika Unterlauf, die über viele Jahre bei der aktuellen Kamera gearbeitet hatte. Nach dem Ende der DDR reflektierte sie auch ihre Rolle im diktatorischen Regime. Sie hatte Gewissensbisse, weil sie dessen Sprachrohr war.
7: Ich hatte bis vor 3-4 Jahren auch noch immer den Anspruch, immer damit einverstanden sein zu müssen, mit der politischen Linie. Und das ging auf die Dauer natürlich nicht. Und ich wollte es aber für den Zuschauer überzeugend über den Bildschirm bringen. Und da trat eine Zeit ein, wo man sich selber überfordert, weil es einfach nicht mehr geht, weil viel gelogen war, viel schön gefärbt war. Und das macht die Schmerzen heute aus.
3: Das sagte Angelika Unterlauf nach der Wiedervereinigung von West- und Ostdeutschland in einem Dokumentarfilm. Fast 40 Jahre lang gab es die DDR-Sendung «Die aktuelle Kamera». Sie war die Hauptnachrichtensendung des Landes und die älteste Nachrichtensendung Deutschlands nach dem Zweiten Weltkrieg. Doch erst nach dem Mauerfall 1989 erlebte sie so etwas wie Medienfreiheit. Als sie berichten konnte, ohne vom Staat kontrolliert zu werden und ohne dass ihr der Staat sagte, was wichtig war und was nicht. Im Dezember 1990 wurde die aktuelle Kamera eingestellt, 40 Jahre und 7 Monate nach ihrer Geburtsstunde am 13. Mai 1950.

Der Cellist Peter Whispleway vertieft ins Menuett in den fünften Satz aus Johann Sebastian Bachs Cello-Suite Nummer 1 in G-Dur. Mit Flöte, Oboe, Geige und Basso Continuo beschert uns jetzt Georg Philipp Telemann die nächste Musik. Es ist der vierte Satz aus dem Quartett in A-Moll, gespielt von der Musikerantiqua Köln unter Reinhard Göbel.

0: die Musica Antiqua Köln mit dem Vivace aus einem Quartett in A-Moll von Georg Philipp Telemann. Und bevor wir die Sphären der alten Musikrichtung Wiener Klassik verlassen, noch dies.
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0: das Mozarteum-Orchester Salzburg unter Übersoudan im ersten Satz aus Mozarts C-Dur-Sinfonie, Köchelverzeichnis 338. Wiener Klassik zur Mittagszeit auf SRF 2 Kultur.
1: Die Nachrichten von SRF um 12 mit Silvia Staub. Im Kanton Basel-Landschaft hat ein Mann vor rund 2 Jahren seine Ehefrau getötet und zerstückelt. In diesem Femizidfall hat das Basel-Bieter Strafgericht nun ein Urteil gefällt und den heute 44-jährigen Schweizer zu einer lebenslangen Gefängnisstrafe verurteilt, wegen Mordes und Störung des Totenfriedens. Zudem sollen die gemeinsamen Töchter sowie weitere Familienangehörige der Frau Genugtuungen erhalten, insgesamt gut 500.000 Franken. Vor Gericht hatte der Mann zugegeben, seine Frau getötet und zerstückelt zu haben. Er sagte aber, sie habe ihn mit einem Messer angegriffen. Er habe aus Notwehr gehandelt. Das nahm ihm das Gericht nicht ab. Das Urteil kann noch weitergezogen werden. Nach der Brandkatastrophe von Comontana werden weitere Personen befragt. Heute Vormittag hat die Staatsanwaltschaft den früheren zuständigen Gemeindepräsidenten Jean-Claude Savoie angehört. Savoie hatte 2015 die Betriebsbewilligung für die Bar Le Constellation mit unterschrieben. Gegenüber der Staatsanwaltschaft verweigerte er nun die Aussage. Und zwar, weil er keine Akteneinsicht erhalte, teilte sein Anwalt gemäß der Nachrichtenagentur Kisten SDA mit. Diese Woche haben mehrere Anhörungen stattgefunden. Unter anderem wurde der aktuelle Sicherheitsverantwortliche von Comontana befragt. Durch den Brand in der Silvesternacht sind 41 Menschen ums Leben gekommen. Zwei Meldungen aus dem Ausland. In Frankreich hat die Arbeitslosigkeit den höchsten Stand seit 5 Jahren erreicht. Die Arbeitslosenquote lag zwischen Januar und März dieses Jahres bei 8,1%. Das schreibt das französische Statistikamt. Insgesamt waren im ersten Quartal rund 2,6 Millionen Menschen ohne Job. Das sind 68.000 mehr als Ende letzten Jahres. In Argentinien haben Zehntausende Menschen gegen Sparpläne bei den öffentlichen Universitäten protestiert. Allein in der Hauptstadt Buenos Aires sollen es laut Organisatoren bis zu 600.000 gewesen sein. Eine lokale Zeitung spricht von 120.000 Demonstrierenden. Sie wehren sich gegen die Sparpolitik von Präsident Javier Milei zur Finanzierung von staatlichen Universitäten. Die Börsendaten von SIX. Der Swiss Market Index liegt im Moment bei 13.158 Punkten. Das ist ein Plus von 0,3%. Der Euro wird zu 91,55 gehandelt, der Dollar zu 78,18. Und die Wetteraussichten. Heute wechseln sich Sonne und Wolken ab bei rund 16 Grad. Und auch morgen bleibt es wechselhaft mit einigen Regenschauern bei rund 12 Grad. Das waren Nachrichten von Radio SRF, verantwortlich Dominik Brandt.
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3: Mit Katharina Brierley und diesen Themen. Problematische Wissenschaftsgeschichte. Warum Schweizer Museen so viele menschliche Schädel in ihren Sammlungen haben. Dann mit Pauken und Trompeten. Wie die Blasmusik in der Schweiz populär wurde, das beleuchtet eine Ausstellung im Klingenden Museum Bern. Und bildstarker Film mit herausragender Hauptdarstellerin. Die argentinisch-schweizerische Regisseurin Milagros Mumenthaler erzählt in Las Corrientes die Geschichte einer innerlich zerrissenen Frau. Die Meldung ließ aufhorchen. Berliner Museen wollen 600 Schädel an Kamerun und Togo zurückgeben. Das Vorhaben sei wichtig, um die koloniale Vergangenheit aufzuarbeiten, so Deutschlands Kulturstaatsminister Wolfram Weimer. 600 Schädel aus der Kolonialzeit in Berliner Museen, das ist viel. Aber in Schweizer Museen liegen viel mehr. Das zeigt eine kürzlich veröffentlichte Schweizer Studie. Elinor Landmann.
4: In Schweizer Sammlungen befinden sich 4.175 menschliche Schädel und weitere Skelettteile, die in kolonialen Kontexten erworben wurden. Noch sind diese Zahlen lückenhaft. Es sind 4.175 Schädel mindestens. Das ergab die erste Studie zum Thema von den Historikern Bernhard Scheer, Fabio Rossinelli und Ahmed Köken. Dabei geht es ausdrücklich nicht um archäologische Funde aus der Schweiz, sondern um menschliche Überreste aus Afrika, Asien, Ozeanien oder den Amerikas, die zu Forschungszwecken im 19. Jahrhundert angekauft wurden. 4.175 Schädel aus früheren Kolonien. Ist das viel? Ja, sagt Bernhard Scheer. Er ist Professor für Geschichte an der Fernuni Schweiz. In deutschen Depots liegen in absoluten Zahlen zwar mehr solcher Schädel, aber wer die Zahlen ins Verhältnis setzt, kommt zu einem überraschenden Schluss.
5: Dann sehen wir eigentlich, dass die Schweiz relativ zu ihrer Kleinheit sehr markant eigentlich übervertreten ist. Also eigentlich mehr Human Remains pro, sagen wir, Einwohner hat als beispielsweise Deutschland.
4: Diese hohe Dichte lässt sich erklären. Grund ist die Schweizer Wissenschaftsgeschichte und die Forschungslandschaft, sagt der Historiker Bernhard Scheer. Vergleichsweise viele Sammlungen und Universitäten auf kleinem Raum.
5: Sehr gute Universitäten, also bis heute eben auch top gerankt. Das war auch schon im 19. Jahrhundert so. Und in diesem Kontext eben auch natürlich führend in vielerlei Disziplinen und Zusammenhängen und damals eben auch in der sogenannten Rassenforschung.
4: Vor allem in Basel und in Zürich haben Anthropologen wie Paul und Fritz Sarrazin oder Rudolf Martin und Otto Schlaginhaufen Rassenforschung betrieben und sich dabei auf Schädel konzentriert. Ihre Form vermessen, kategorisiert, in Tabellen scheinbar neutral und überprüfbar festgehalten.
5: Die große Frage des 19. Jahrhunderts war eben die Evolution. Also wie haben sich nun eben Menschen von Primaten via sogenannte primitive Rassen in sogenannte höher entwickelte Rassen, wie namentlich die Weißen oder die Europäer, entwickelt.
4: Erste Forschungen arbeiten dieses Kapitel der Geschichte der Schweizer Forschungslandschaft auf. Wenn es um Schweizer Sammlungen geht, hat man bisher vor allem Kunstwerke oder Objekte auf ihre Herkunft untersucht. Human Remains sind erst seit kurzem ein Thema. Seit 2007 regelt ein völkerrechtlicher Rahmen den Umgang mit ihnen und hält fest, indigene Gesellschaften haben ein Recht auf die Überreste ihrer Vorfahren. Das Wissen um Schweizer Zentren der Rassenforschung und die vielen Schädel in Schweizer Sammlungen, dieses Wissen sei der erste Schritt, so Historiker Bernhard Scheer.
5: Es ist sehr wichtig, dass sich jetzt auch die Schweizer Gesellschaft überhaupt mal bewusst wird, dass wir schon seit teilweise 150 oder noch mehr Jahren in einer Beziehung stehen zu Gemeinschaften, die heute noch leben in Asien, in Afrika und so weiter und so fort. Und das ist wichtig, dass wir eben das erforschen und verstehen, wie wir diese Beziehungen irgendwie eingegangen sind, die Gewaltbeziehungen waren.
4: Die allfällige Rückgabe von Schädeln sei dabei nur der Start. Viel wichtiger sei die Beziehung zu erforschen, und zwar gemeinsam. Also nicht nur aus europäischer Perspektive, sondern auch mit dem Wissen und den Erfahrungen indigener Gesellschaften.
3: Und jetzt kommen wir zu zwei Kulturnachrichten. In beiden geht es um den rechtsnationalen französischen Medienunternehmer Vincent Bolloré.

0: Autorinnen und Autoren protestieren gegen Bolloré, sondern auch 600 Filmschaffende.
1: In einem offenen Brief warnen sie vor dem Einfluss extrem rechter Kräfte aufs Kino. Das französische Kino riskiere eine, Zitat, faschistische Übernahme der kollektiven Imagination, heißt es in dem Brief. Diesen hat die Zeitung Libération veröffentlicht. Zu den Unterzeichnerinnen und Unterzeichnern zählen unter anderem die Schauspielerin Juliette Binoche und die französisch-iranische Filmemacherin Sepideh Farsi. Vincent Bolloré gehört ein ganzes Medienimperium, unter anderem das Entertainment-Konglomerat Canal+. Das ist Europas größte Film- und Fernsehproduktionsgruppe und auch ein wichtiger Filmverleih. Das berichtet der britische Guardian. Außerdem hat Bollorés Entertainment-Gruppe vor einigen Monaten Anteile an der drittgrößten französischen Kinokette gekauft. Laut dem Artikel besteht die Option, dass die Kinokette bis 2028 vollständig Vincent Bolloré gehören könnte.
0: Morgen geht's los, das Eidgenössische Musikfest in Biel. Blasmusikvereine aus der ganzen Schweiz sind dabei. Aber nicht nur dort, auch in Orchestern, im Jazz und im Pop sind Blasinstrumente präsent. In der Schweiz tauchen die ersten Blasinstrumente vor rund 200 Jahren in Musikstücken auf. Dieser Zeit widmet sich nun eine Ausstellung im Klingenden Museum Bern. Anno 1811, die Anfänge der Blasmusik in der Schweiz, so der Titel. Musikredaktorin Aline Stadler hat sie besucht.
2: Mit Pauken und Trompeten. Eine Redewendung, an die ich denke, als ich die Ausstellung zur Blasmusik in Bern besuche. Und vor Ort erfahre ich, Blasmusikgruppen haben vor 200 Jahren vor allem Tanzmusik gespielt.
3: Die haben zum Tanz aufgespielt. Das wäre doch mal heute was, dass die Dorfmusik zum Tanz aufspielt.
2: Schwärmt Adrian von Steiger, Leiter des Klingenden Museums Bern. Die Grenze zwischen Tanz- und Marschmusik war im 19. Jahrhundert tatsächlich fließend. Musikgesellschaften, wie sie genannt wurden, boten zum Tanz auf, spielten Militärmusik oder ein Ständli, sind also in verschiedene Rollen geschlüpft. So auch die Rorschacher Blasmusik aus dem Kanton St. Gallen, die 1811 gegründet wurde.
4: Die wurden zum Beispiel gefragt, um an einem eidgenössischen Schützenfest in Chur zu spielen. Müssen wir vorstellen, in der Zeit eine ziemlich große Reisedistanz.
2: Sagt Musikwissenschaftler Yannick Wey. Er forscht zu den Anfängen der Schweizer Blasmusik zusammen mit Adrian von Steiger und Miriam Giger. Und wenn wir von den Anfängen der Schweizer Blasmusik sprechen, dann befinden wir uns Mitte des 19. Jahrhunderts. Sogenannte türkische Perkussionsinstrumente kamen nach Mitteleuropa, Pauken und Triangeln, und es entstanden erstmals Blechblasinstrumente mit Ventilen. Eine instrumentale Revolution. Viele lernten dazumal sein Blasinstrument. Die Musik wurde populär und an verschiedensten Orten landesweit gespielt, sagt Musikwissenschaftler Yannick Wey.
4: Eine wichtige Jubiläumsfeier oder einen politischen Anlass oder auch einem Kurort in einem Resort. Und ganz stark habe ich das auch beobachtet in den alten Quellen zur völlig neuen Bodenseedampfschifffahrt. Also da gab es dann plötzlich Konzerte auf dem Schiff und in den Häfen.
2: So hat sich die Blasmusik in Form von Vereinen landesweit etabliert, so wie sich viele Gesellschaften und Vereine Anfang des 19. Jahrhunderts in der Schweiz gebildet haben. Sie haben die Leute zusammengebracht, nach außen repräsentiert und auch politische Funktionen eingenommen, sagt Museumsleiter Adrian von Steiger.
3: Es waren Vereine, es waren Vereinigungen, die eine gesellschaftliche Funktion hatten.
2: Früher wie heute ist die Blasmusik wichtig für den Zusammenhalt. Aktuell gibt es in der Schweiz über 2000 Blasmusikvereine. Sie sind bei vielen Anlässen nicht wegzudenken, so Yannick Wey.
4: Es hat so einen festlichen Charakter, aber ist auch einfach in ganz vielen Gemeinschaften, gerade auf den Dörfern, ganz wichtig für den Zusammenhalt und für die Freundschaften, die sich da über Jahrzehnte entwickeln.
2: Anno 1811, die Anfänge der Blasmusik in der Schweiz, wirft einen Blick auf den Beginn dieser Tradition und bringt Licht ins Dunkle. Denn die Forschung zu Schweizer Blasmusik steckt noch in den Kinderschuhen. Die Sonderausstellung ist klein, aber oho.

0: man kann sich lange vertun. Nicht zuletzt, wenn man einen Stock tiefer geht in die Werkstatt voller historischer Instrumente.
1: Die Ausstellung Anno 1811 im Klingenden Museum Bern läuft noch bis März kommenden Jahres. Blasmusik wird ab morgen das große Thema sein in Biel, wo das Eidgenössische Musikfest über die Bühne geht. SRF berichtet auf diversen Kanälen und überträgt das Musikfest live im Fernsehen.
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1: Die Filmregisseurin Milagros Mumenthaler gewann gleich für ihren ersten Spielfilm einen goldenen Leoparden beim Filmfestival von Locarno. Das war 2011. Die argentinisch-schweizerische Regisseurin ist in Genf aufgewachsen und lebt seit Jahrzehnten in Buenos Aires. Diese beiden Orte spielen auch eine Rolle in ihrem neuen Film. Las Corrientes heißt er, die Strömungen. Auch dieser Film ist ein Kunstwerk. Ich habe ihn mir angesehen. Las Corrientes beginnt mit einer erschreckenden Szene. Catalina, Lina genannt, ist eine gefeierte Modedesignerin. Im winterlichen Genf wird sie mit einem Preis ausgezeichnet. Sie lächelt, plaudert mit den anderen Gästen. Doch als sie kurz zur Toilette geht, landet die gerade gewonnene Trophäe kurzerhand im Mülleimer. Lina verlässt die Veranstaltung, verliert sich in den Gassen von Genf. Dann läuft sie auf einer Brücke über die Rhone, legt eine Hand aufs Geländer, schwingt die Beine darüber und springt ohne das winzigste Zögern in den eiskalten Fluss. Viel später im Film erzählt sie einer alten Freundin so von der Szene.
3: Aluna traía y me caía al agua. Me dejé llevar. Tuve una sensación de alivio.
1: Etwas habe sie angezogen, sie sei ins Wasser gefallen. Erleichtert habe sie sich gefühlt. Es sei wie ein Spiel gewesen, erzählt Lina und wiederholt, ich bin ins Wasser gefallen. Als Lina von der Preisverleihung zurückkehrt nach Buenos Aires, erzählt sie ihrem Mann nichts von dem Vorfall. Lina scheint alles zu haben. Beruflichen Erfolg, eine luxuriös eingerichtete Wohnung, einen Mann und eine kleine Tochter, die sie beide liebt. Doch irgendetwas stimmt nicht. Lina entwickelt einen Zwang und driftet oft in ihre ganz eigene Welt ab. Regisseurin Milagros Mumenthaler erklärt nichts in diesem Film, der mit wenigen Dialogen auskommt und dafür mit umso stärkeren Bildern arbeitet. Bildern, die teilweise komponiert sind wie Gemälde. Einige dieser Szenen haben auf den ersten Blick nichts mit der Erzählung zu tun. Sie stehen eher symbolisch für die Geschichte. Etwa die Szene im Museum. Eine Kuratorin beschreibt da ein Gemälde mit dem Titel Explosion einer Lokomotive.
4: Representa ese sentir violentado, dolido del accidente. Fíjense esas pinceladas vibrantes, sueltas, la falta de rostros, de cuerpos.
1: Das Gemälde repräsentiere ein Gefühl der Gewalt, das schmerzhafte Empfinden des Unfalls, erklärt die Kuratorin, während die Kamera nah ranzoomt. Diese rätselhaften Anspielungen und die Musik vermitteln eine Ahnung davon, was in Linas Innerem vorgehen mag. Ihr Gesicht dagegen, das die Kamera oft lange in den Blick nimmt, wirkt äußerlich oft unbewegt. Bis plötzlich etwas aus ihr hervorbricht. Sie atmet heftig, schluchzt auf. Hauptdarstellerin Isabel Aimé González Sola spielt das herausragend. Oft wirkt es so, als sei Lina durch eine Glasscheibe von der Welt getrennt. Ihrem Therapeuten erzählt sie einmal, sie öffne den Wasserhahn immer nur ganz wenig, wegen des Lärms. Was denn passiere, wenn das Wasser lauter sei, fragt der Therapeut.
3: Abro la canilla, poquito, por el ruido.
5: ¿Qué te pasa con el ruido fuerte?
3: Lo asocio al ruido de una corriente que me puede llevar.
1: Wenn das Wasser lauter sei, erinnere es sie an eine Strömung. Sie habe dann Angst, mitgerissen zu werden, sagt Lina. Milagros Mumenthaler ist ein sehr atmosphärischer, bildstarker Film gelungen, der eine fast sogartige Wirkung entwickelt. Linas Geschichte lässt viel Raum zur Interpretation. Was genau mit Lina passiert ist, dieses Geheimnis gibt der Film bis zum Schluss nur andeutungsweise preis. Der Film Las Corrientes von Milagros Mumenthaler läuft ab morgen in den Deutschschweizer Kinos. In Zürich findet jeden Mittwochabend ein Jam im Moods statt, organisiert von dem Verein Jazz Baracke. Meist eröffnet eine Jamband, danach kommen Musikerinnen und Musiker dazu, es entsteht ein spontanes Zusammenspiel. In diesem Jahr feiert die Jazzbaracke nun das 25-jährige Jubiläum. Musikredaktorin Aline Stadler hat einen Jam besucht.
0: An der wöchentlichen Jazzbaracke verwandelt sich das Moods in einen Jazzkeller. Der Raum wird durch einen Vorhang verkleinert. Die Musikerinnen und Musiker spielen auf einem Teppich gleich neben der Bar und das Publikum sitzt, steht und stoßt an. Eine lockere Atmosphäre, als ich hier hineinkomme. An der Bar treffe ich eine junge Trompeterin an, die im Sommer ihr Jazzstudium beginnt und regelmäßig an den Jam kommt.
6: Ich gehe her und höre und probiere möglichst viel mitzunehmen.
0: Und manchmal getraue sie sich auch selber zu spielen, sagt sie. Das braucht die ersten paar Male eine gute Portion Mut, höre ich von mehreren Seiten. An den Jams, die hier stattfinden, wird improvisiert und es werden Jazzklassiker gespielt, besonders aus den 50er Jahren aus New York. Da nimmt mich Wunder, gerade bei den jungen Musikerinnen und Musikern, spielt ihr gerne Standards?
7: Gute Frage. Ich spiele grundsätzlich gerne Standards, aber Standards sind für mich wie ein Tool, um Sachen zu lernen, um Sachen zu entdecken.
0: Wie sieht es bei dir aus?
8: Ich liebe es. Ich liebe Standards.
0: Ob Standards oder mal was ganz anderes, das Besondere an der Jazzbaracke ist, wie mir Gründer und Musiker Dave Feusi erzählt.
9: Dass eben gestandene Musiker und Musikerinnen mit Jungen zusammenkommen und so eigentlich wie der Austausch kann stattfinden. Das kann musikalischer Art sein, das kann aber auch wirklich eine Bar, ein rein sozialer Austausch sein.
0: Der Verein Jazzbaracke bietet eine Plattform für Austausch und Netzwerk. Und für das Zusammenspiel auf Augenhöhe, unabhängig von Alter und Hintergrund.
9: Das ist eigentlich sehr ein wichtiges Anliegen, dass man eigentlich sagt, okay, wir gumpen alle in den gleichen Pool rein und jetzt wird geplanscht da rein. Oder?
0: Geplanscht und gejammt wird an der Jazzbaracke. Sie war und ist für einige Musikerinnen und Musiker ein wichtiger Treffpunkt in ihrem Werdegang.
10: Jazzbaracke ist einfach immer so ein stetiger Vibe-Jam gewesen, wo man immer spielen konnte.
11: Musikschaffende kennenlernen, Repertoire kennenlernen. Ich würde sagen, so, das ist nebst dem Musikstudium wahrscheinlich so für mich das wichtigste Gefäß gewesen.
12: Also auch wahnsinnig viele gute Musiker und Musikerinnen natürlich kennengelernt, gesehen, gehört, gestaunet.
0: Jessica Kadau, Samir Böhringer und Christian Niederer haben wir hier gehört. Sie habe ich an dem Abend am Jam getroffen. Und wenn man in alten Videoaufnahmen zu graben beginnt, begegnet man weiteren etablierten Musikerinnen und Musikern, die früher an der Jazzbaracke teilnahmen. Etwa von der albanisch-schweizerischen Jazzsängerin Elina Duni, die heute international unterwegs ist und in London lebt. Oder von dem Pianisten Colin Vallon. Er veröffentlicht seine Musik seit einigen Jahren beim deutschen Jazzlabel ECM. Doch nicht nur für Musikerinnen und Musiker ist die Jazzbaracke wichtig. Vor Ort erzählen mir Leute aus dem Publikum, was sie an die Jams führt.
13: Die Leute sind da, weil sie Freude haben an dem, was sie machen und das miteinander teilen können.
14: Spannende Musik immer. Und Leute sind hier, weil sie Jazz genießen.
0: Ein Ort, an dem Leute Jazz genießen, sei es zuhörend oder spielend. Jams sind wichtig für einen lebendigen Austausch, den Zusammenhalt und die Förderung der Jazzszene. Dazu trägt die Jazzbaracke seit 25 Jahren bei.
1: Und zum 25-jährigen Jubiläum der Jazzbaracke finden das ganze Jahr hindurch Spezialjams statt. Unter anderem ein Abend, an dem ausschließlich Jazzmusikerinnen auf der Bühne stehen, und zwar am 27. Mai. Und das waren unsere Themen aus Kultur und Gesellschaft. Am Mikrofon verabschiedet sich Katharina Brierley.

0: 12:30 Uhr, Rendezvous. Das sind die Mittagsinformationen von Radio SRF. Das Baselbieter Strafgericht verurteilt einen Mann zu einer lebenslänglichen Gefängnisstrafe. Er ist geständig, seine Frau brutal ermordet zu haben. Bei der Streitfrage Migration wollen mehrere Staaten die Macht des Europäischen Gerichtshofs für Menschenrechte einschränken. Das Gericht urteile übergriffig. Eine Liebesbeziehung am Bundesgericht sorgt für Diskussionen. Zur Debatte stehen die ethischen Richtlinien. Und in Großbritannien geht es drunter und drüber nach schweren Verlusten der regierenden Labour-Partei. Für die ehemalige ARD-Korrespondentin Annette Dittert ist klar.
1: Ich kann nicht sehen, wie Keir Starmer das mittelfristig überleben will. Er tut im Moment so, als ob nichts geschehen sei, aber das ist natürlich eine völlige Verkennung der Lage.
0: Annette Dittert ist Gast im Tagesgespräch um 1. Verantwortlich heute für das Rendezvous ist Philipp Fontana. Im Studio begrüßt sie Radka Laubacher. Dieser brutale Femizid sorgte in der Schweiz für Entsetzen. Ein Schweizer hat im Februar 2024 in Binningen, Basel-Land, seine Frau erwürgt und ihre Leiche zerstückelt. Beim Prozess zeigte sich der Mann reuig und gab die Tat zu, er habe in Notwehr gehandelt. Die Verteidigung forderte einen Freispruch. Die Staatsanwaltschaft hingegen eine lebenslängliche Freiheitsstrafe. Heute Vormittag wurde das Urteil des Strafgerichts Basel-Land bekannt. Der Mann wurde schuldig gesprochen und erhält eine lebenslängliche Freiheitsstrafe. Regionalkorrespondentin Martina Inglin, wie begründet das Gericht das Urteil?
2: Das Gericht hat dies unter anderem mit den rechtsmedizinischen Ergebnissen begründet. Diese sprechen klar dafür, dass seine Notwehrversion nicht stimmen kann. Er hatte behauptet, sie sei mit einem Messer auf ihn losgegangen, er habe sich gewehrt und sie dabei mit der offenen Hand gewürgt. Diese Version sei nicht möglich. Es gäbe, Zitat, überhaupt kein Indiz für die Notwehrthese. So habe er zum Beispiel nur einen kleinen Kratzer am Hals gehabt. Dieser Kratzer stammte aber nicht, wie er behauptet, von einem Messer. Vielmehr habe er seine Frau zuerst erwürgt und dann mit einem Gegenstand erdrosselt. Außerdem hat der Richter auch erwähnt, dass der Verurteilte seine Versionen jeweils geändert und angepasst habe, je nachdem, wie weit der Kenntnisstand der Behörden war. Der Verurteilte habe, Zitat, gezielt und taktisch motiviert gelogen. Zur Sprache kam auch das sogenannte Nachtatverhalten, also dass er seine Frau danach zerstückelt hat. Eine Panikreaktion, wie er es dargestellt hatte, sei nicht glaubwürdig. Und zum Motiv sagte der Richter, der Verurteilte habe mit dem Mord die häusliche Gewalt vertuschen wollen. Er habe befürchtet, dass er seine beiden Kinder sonst nicht mehr sehen darf. Die Urteilsbegründung wurde auf 3 Stunden angesetzt und ist gerade erst zu Ende gegangen. Ich konnte daher nicht die gesamte Begründung bis zum Ende mitverfolgen.
0: Wie fielen denn im Gerichtssaal die Reaktionen aus?
2: Der Täter selber hat das Urteil ohne Regung aufgenommen. Hervorzuheben ist jedoch, wie der Gerichtspräsident die Urteilsbegründung eröffnet hat. Er hat dafür emotionale Worte benutzt und gesagt, das Gericht wünsche den Hinterbliebenen und insbesondere den Kindern viel Kraft. Auch sie, also die Richterinnen und Richter, seien Menschen und sie würden die Hinterbliebenen im Herzen mitnehmen, auch dann, wenn sie das Gericht endgültig verlassen. Außerdem hob der Gerichtspräsident noch einmal die Außergewöhnlichkeit dieser Tat hervor. Für die Schweiz sei so etwas wie das bis jetzt Fiktion gewesen. Es habe unsere Realität verändert. Für eine gewisse Genugtuung dürfte dieses Urteil nicht nur bei der Opferfamilie sorgen, sondern auch bei den Menschen, die sich heute vor dem Strafgericht versammelt haben. Sie haben eine Menschenkette gebildet, um der Getöteten zu gedenken und auch, um ein Zeichen gegen Femizide zu setzen.
0: Wissen Sie, ob das Urteil weitergezogen wird?
2: Das ist noch nicht klar. Der Richter hat allerdings bereits angedeutet, dass er davon ausgehe, dass das Urteil weitergezogen wird.
0: Informationen von Martina Inglin, vielen Dank. Zu den weiteren Nachrichten des Tages mit Silvia Staub.
3: Nach der Brandkatastrophe von Comontana werden derzeit weitere Personen befragt. Am Vormittag hat die Staatsanwaltschaft den früheren zuständigen Gemeindepräsidenten Jean-Claude Savoie einvernommen. Savoie hatte 2015 die Betriebsbewilligung für die Bar Le Constellation mit unterschrieben. Gegenüber der Staatsanwaltschaft verweigerte er nun die Aussage, und zwar, weil er keine Akteneinsicht erhalte, teilte sein Anwalt gemäß der Nachrichtenagentur Kisten SDA mit. Diese Woche haben mehrere Einvernahmen stattgefunden. Unter anderem wurde der aktuelle Sicherheitsverantwortliche von Comontana befragt. Durch den Brand in der Silvesternacht sind 41 Menschen ums Leben gekommen. Die Schifffahrt auf dem Rhein soll effizienter und sicherer werden. Darum sind die schweizerischen Rheinhäfen dem europäischen Informationssystem für die Binnenschifffahrt beigetreten. Das Portal liefert Schiffen wichtige Informationen zu Störungen oder Wartezeiten in Echtzeit. Mit dem Beitritt der Schweiz seien nun sämtliche Abschnitte des Rheins im System verfügbar, das heißt es in der Mitteilung der schweizerischen Rheinhäfen. Im Krieg zwischen Russland und der Ukraine berichten beide Seiten von neuen Angriffen. Ukrainische Drohnenangriffe haben in verschiedenen russischen Regionen Brände ausgelöst. Ziel sei unter anderem eine Gasfabrik am Kaspischen Meer gewesen, sagen die regionalen russischen Behörden. Bei den Angriffen habe es auch Verletzte gegeben. Die ukrainische Seite berichtet von einem groß angelegten russischen Angriff. Mit vielen Drohnen wolle Russland die ukrainische Luftverteidigung überlasten, um zivile Objekte anzugreifen. In Frankreich hat die Arbeitslosigkeit den höchsten Stand seit 5 Jahren erreicht. Die Arbeitslosenquote lag zwischen Januar und März dieses Jahres bei 8,1%. Das schreibt das französische Statistikamt. Insgesamt waren im ersten Quartal rund 2,6 Millionen Menschen ohne Job. Das sind 68.000 mehr als Ende des letzten Jahres. Und Zehntausende Menschen haben in Argentinien gegen Sparpläne bei den öffentlichen Universitäten protestiert. Allein in der Hauptstadt Buenos Aires sollen laut Organisatoren bis zu 600.000 Menschen auf die Straße gegangen sein. Eine lokale Zeitung sprach von 120.000 Demonstrierenden. Der Protest richtet sich gegen die Sparpolitik von Präsident Javier Milei. Streitpunkt ist ein Gesetz zur Finanzierung von staatlichen Universitäten. Die Regierung will das Gesetz nicht so umsetzen, wie vom Parlament beschlossen. Entscheiden soll nun das oberste Gericht. Und die Wetteraussichten. Heute Nachmittag scheint in den Alpen und im Süden oft die Sonne, im Norden nur teilweise. Und es ist bewölkt und windig. Die Temperatur erreicht rund 16 bis 20 Grad. An Auffahrt geht es dann mit einem Gemisch weiter. Sonnige Phasen, Wolken und Regengüsse wechseln sich ab. Im Süden kann es Gewitter geben und die Schneefallgrenze sinkt auf 1600 bis 1100 Meter.
0: Der Europäische Gerichtshof für Menschenrechte steht unter Druck, gerade beim Reizthema Migration. Wie die Zukunft des Gerichtshofs aussehen könnte, entscheidet sich in den nächsten beiden Tagen am Ministertreffen des Europarats in Moldau. Eine ganze Reihe von Mitgliedsländern findet nämlich, der Europäische Gerichtshof für Menschenrechte urteile viel zu großzügig. Und das sei übergriffig und die Länder bräuchten mehr nationalen Spielraum. Fredrik Steiger befasst sich mit internationalen Institutionen. 9 Staaten haben einen offenen Brief unterzeichnet. Was fordern Sie konkret?
4: Sie wollen im Wesentlichen bei der Flüchtlings- und Migrationspolitik streng sein können, konkret Kriminelle konsequent ausweisen können, weniger Familiennachzug zulassen müssen oder Asylverfahren nicht zu Hause, sondern in einem Drittland durchführen. Angeführt von Italien und Dänemark, aber unterstützt auch etwa von Österreich, Polen oder den baltischen Staaten, haben diese 9 Länder diese Dinge ausdrücklich gefordert. Aber auch in anderen Ländern, etwa in Deutschland, gibt es Sympathien für diese Forderungen. Flüchtlings- und Menschenrechtsorganisationen sehen sie hingegen kritisch. Doch immer mehr Regierungen und Parteien in zahlreichen Ländern finden, der Europäische Gerichtshof für Menschenrechte in Straßburg urteile zu großzügig zugunsten von Flüchtlingen und Migranten.
0: Auch in der Schweiz ist der Gerichtshof umstritten. Stichwort Urteil Klimaseniorinnen. Hat die Schweiz den offenen Brief auch unterzeichnet?
4: Nein, das hat sie nicht, aber es gibt durchaus auch hierzulande, primär im rechten politischen Lager, viel Unterstützung für das Anliegen, den Gerichtshof zu einer anderen migrationspolitisch rigideren Haltung zu drängen. Dass der Gerichtshof beispielsweise Schweizer Behörden und Gerichtsentscheide im Fall der Zurückweisung eines homosexuellen Iraners umstieß oder in anderen Fällen von der Schweiz verlangte, den Familiennachzug zu erlauben, obschon die hier anwesenden Flüchtlinge von Sozialhilfe abhängig sind. Das hat Kritik ausgelöst und es gab und gibt bekanntlich auch viel Kritik am Klimaseniorinnen-Urteil des EGMR in Straßburg. Da hätten die Richter und Richterinnen übergriffig entschieden.
0: Ist die Kritik am Gerichtshof für Menschenrechte also berechtigt? Ist sein Einfluss tatsächlich so groß?
4: Der Einfluss ist groß und auch innenpolitisch direkt wirksam, zunächst über einzelne Urteile. Also wenn ein Land in Straßburg verurteilt wird, die Urteile aus Straßburg sind letztinstanzlich und verbindlich und sie werden in aller Regel auch umgesetzt. Die Staaten müssen dann aufgrund solcher Urteile häufig Gesetze und ihre Rechtsprechung anpassen. Und Urteile des Menschengerichtshofs haben oft sogar eine Vorwirkung, denn Behörden und Gerichte wissen ja, dass ihre Entscheidungen allenfalls in Straßburg, nach Straßburg weitergezogen werden können und berücksichtigen das bereits im Vorfeld.
0: Falls der Europarat die Deklaration unterzeichnet, was sind die konkreten Auswirkungen auf den Gerichtshof für Menschenrechte?
4: Formell sind sie gering, de facto aber beträchtlich. Die geplante Erklärung von Chisinau ist eine politische Deklaration. Sie verändert also die Europäische Menschenrechtskonvention und die Rolle des Menschenrechtsgerichtshofs nicht. Diese Unabhängigkeit des Gerichtshofs wird sogar bekräftigt in dieser Deklaration. De facto erzeugt aber eine solche Erklärung beträchtlichen Druck auf den Gerichtshof, denn in ihr wird auch das Recht der einzelnen Länder betont, ihre Grenzen zu schützen, ihre Migrationspolitik selber zu gestalten. Und das werden die Richterinnen und Richter in Straßburg nicht einfach ignorieren können.
0: Will der Europarat die Zügel mehr anziehen mit Blick auf die politischen Realitäten, dass eben migrationskritische Positionen in Europa Mehrheiten finden?
4: Davon ist auszugehen, und das ist ja auch genau das Ziel der Deklaration von Chisinau. Der Gerichtshof wird in seinen künftigen Urteilen zu Migrationsfragen berücksichtigen müssen die Tatsache, dass weithin in Europa ein deutlich schärferer Wind weht. Der könnte sogar noch schärfer werden, wenn dereinst in Deutschland, Frankreich oder Großbritannien rechtspopulistische Parteien an die Macht gelangen. Wenn der Gerichtshof dieser politischen Entwicklung nicht zumindest ein Stück weit nachlebt, dann besteht das Risiko, dass seine Urteile in manchen Ländern zunehmend nicht umgesetzt werden oder dass einzelne Länder sogar die Europäische Menschenrechtskonvention kündigen und aus dem Europarat austreten.
0: Einschätzungen von Fredrik Steiger. Vielen Dank. Ende April machten Medien publik, dass es am Bundesgericht eine Liebschaft gegeben haben soll. Eine, die nicht hätte sein dürfen, zwischen Bundesrichterin Beatrice van den Graaf und Bundesrichter Yves Donsala. Der Fall wird inzwischen untersucht, denn Richterinnen und Richter sollen keine Beziehung führen, um sich nicht zu beeinflussen. Heute ist dieser Fall wieder Thema am höchsten Gericht der Schweiz. Bundesrichterinnen und Bundesrichter diskutieren, ob es neue Richtlinien braucht für den Fall, dass sich eine Liebesbeziehung anbahnt. Nein, sagt ein ehemaliger Präsident des Bundesgerichts. Das sei nicht nötig und er kritisiert das Gericht im aktuellen Fall. Bundesgerichtskorrespondentin Sibylla Bondolfi.
5: Über 30 Jahre war Ulrich Meier Bundesrichter, 3 Jahre Bundesgerichtspräsident. Über 30 Jahre war Ulrich Meier Bundesrichter, 3 Jahre Bundesgerichtspräsident. Seit 6 Jahren ist er im Ruhestand. Und trotzdem wusste er von der Liebschaft zwischen Bundesrichterin van de Graaf und Bundesrichter Donsala.
6: Als Pensionierter bekommt man immer noch das eine oder andere mit.
5: Er sei erstaunt gewesen.
6: Ich habe mich gefragt, was denken die sich dabei?
5: Ja, was haben sie sich dabei gedacht? Gemäß Gesetz dürfen Bundesrichter nicht miteinander verheiratet sein und auch nicht in einer dauernden Lebensgemeinschaft leben. Nicht etwa, weil man am Bundesgericht besonders prüde wäre. Nein, Beziehungen zwischen Richtern und Gerichtsschreiberinnen etwa sind gar nicht so selten. Aber Gerichtsschreiber haben auch bloß beratende Stimme. Beim Liebesverbot zwischen Richtern geht es um die richterliche Unabhängigkeit. Richterinnen und Richter sollen sich nicht in ihren Urteilen beeinflussen. Und wer das Bett teilt, teilt vielleicht auch bald die Meinung. Das Bundesgericht diskutiert deshalb heute Nachmittag, ob es die internen Richtlinien präzisieren soll.
6: In meinen Augen braucht es keine Anpassung.
5: Schon heute stehe in den Richtlinien, dass Bundesrichterinnen und Bundesrichter ihre Unparteilichkeit wahren, auch im Verhältnis zu ihren Kolleginnen und Kollegen.
6: Was ich kritisiere, ist, dass die Führung des Bundesgerichts diesem Treiben eine gewisse Zeit lang zugeschaut und nicht interveniert hat.
5: Als ehemaliger Bundesgerichtspräsident weiß er, dass es dabei eher um eine psychologische als um eine rechtliche Intervention gehen kann.
6: Der Präsident des Bundesgerichts hat keine disziplinarische Befugnis über die anderen 39 Richter und Richterinnen. Aber ein Mittel hat er, das Gespräch mit den Betroffenen zu suchen. Man kann nun, so unangenehm es sein mag, man kann nicht den Kopf in den Sand stecken.
5: Und so tun, als ob nichts am Laufen wäre.
6: Ich finde es unwürdig. Unwürdig, dass erst der Primeur aus einer Boulevardpresse zur Klärung dieser Angelegenheit beiträgt. Ich hätte das selber in die Hand genommen.
5: Ja, selber in die Hand nehmen, mit den Betroffenen reden, sie zur Vernunft bringen. Warum hat das der aktuelle Bundesgerichtspräsident nicht getan? Das Bundesgericht teilt schriftlich mit:
7: Herr Altbundesgerichtspräsident Ulrich Mayer ist Ende 2020 aus dem Bundesgericht ausgeschieden. Herr Bundesgerichtspräsident Schä kann nicht nachvollziehen, wie Herr Altbundesgerichtspräsident Mayer zu seiner Vermutung gelangt ist.
5: Weder die Betroffenen noch andere Gerichtspersonen hätten ihn über die Liebesbeziehung informiert. Auch eigene Beobachtungen dazu habe es nicht gegeben. Aber
7: dass zwischen den beiden Gerichtsmitgliedern ein vertrautes Verhältnis bestand, war innerhalb des Gerichts für Mitglieder der Verwaltungskommission, andere Gerichtsmitglieder und Mitarbeitende des Bundesgerichts erkennbar.
5: Dem Ergebnis der externen Untersuchung könne jedoch nicht vorgegriffen werden.
0: Bundesgerichtskorrespondentin Sibylla Bondolfi. US-Präsident Donald Trump ist auf dem Weg nach Peking. Der Besuch bei seinem chinesischen Amtskollegen Xi Jinping soll die Beziehungen zwischen den größten Wirtschaftsmächten kitten. Diese haben sich über die letzten Jahre zunehmend verschlechtert. Ein Gradmesser, wie es um das Verhältnis steht, sind Studentinnen und Studenten. Und für jene aus China waren die USA lange Zeit die Zieldestination. Und das ändert sich gerade, wie der Bericht von China-Korrespondent Samuel M. zeigt.
8: Ein 20-jähriger Mathematikstudent, der gerade den Campus der renommierten Fudan-Universität in Shanghai verlässt, sagt, er plane ein Masterstudium im Ausland. Aber gewiss nicht in den USA.
9: I'm not sure whether I was still alive after the graduation.
8: Er wisse nicht, ob er lebend zurückkommen würde. Seine Zuspitzung zeigt das Stimmungsbild bei den Studentinnen und Studenten hier. Auch diese 20-jährige Wirtschaftsstudentin sagt: Ich habe Bedenken bezüglich der Sicherheit. Deshalb denke ich gar nicht erst über ein Studium in den USA nach. Zu gefährlich, zu unsicher und zu teuer sei es heute für viele in den USA zu studieren. Das sagen verschiedene Agenturen, die Studienplätze vermitteln, gegenüber SRF. Früher hätte man die Mühen und Kosten für einen Abschluss in den USA noch als eine Investition gesehen. Dieser garantiere heute aber nicht mehr unbedingt einen besseren Job. Auch deshalb geht die Zahl der Chinesinnen und Chinesen, die in den USA studieren, deutlich zurück. Zu Spitzenzeiten vor Covid waren es über 370.000 Studierende aus China, die an US-Hochschulen eingeschrieben waren. Aktuellen Schätzungen zufolge sind es bereits 30% weniger, Tendenz abnehmend. Eine Entwicklung, die sich auch in umgekehrter Richtung zeigt. In China ist die Anzahl der Studierenden aus den USA von 15.000 auf 2.000 gefallen. Forscherin Cheng Xinlian, die für den chinesischen Think Tank CCG einen jährlichen Bericht über Auslandsstudien verfasst, sagt: Die Geopolitik beeinflusst stark, wo man hingeht zum Studieren. Die Rivalität zwischen China und den USA verunsichere.
10: Die Sicherheit ist die erste Sorge. Dann kommen die Risiken bezüglich Visum dazu und die Angst, unfair behandelt zu werden in den USA aufgrund der chinesischen Nationalität. Berichte von chinesischen Studentinnen und Studenten, die bei der Passkontrolle in den USA stundenlang befragt und trotz gültiger Visa abgewiesen wurden, prägen die derzeitige Gefühlslage. Forscherin Cheng sagt, das Treffen zwischen Trump und Xi könnte einen wichtigen Impuls geben. Ein Treffen auf höchster Ebene hat in der Regel Auswirkungen auf die Mobilität von Studierenden in beide Richtungen. Das kann die Angst vor Visumsproblemen verringern und das Vertrauen wieder stärken. Für den Moment rücken für die chinesischen Studierenden jedoch zunehmend andere Länder in den Fokus. Insbesondere Großbritannien und Australien, Südkorea, Japan oder etwa Malaysia. Länder, die auch bei den Fudan-Studentinnen und Studenten in Shanghai hoch im Kurs sind. Ich plane, nach Großbritannien zu gehen. Unsere Uni hat dort Kooperationen. Freunde von mir gehen nach Australien und Hongkong. Auch der Mathe-Student, der sich in den USA fürchten würde, sagt, Großbritannien ist wohl die beste Option. Vielleicht wähle ich für den Master aber auch eine hiesige Uni. Vielleicht, ich weiß es nicht. Die politischen Spannungen hinterlassen Verunsicherung. An die USA denkt von den Befragten niemand.
0: China-Korrespondent Samuel Emch. Hohe Preise für Diesel, Öl, Gas und Strom. Italien leidet ganz besonders stark darunter. Denn Italien hat viel Gewerbe und Industrie, die große Mengen an Energie verbrauchen. Für die Produktion von Textilien, Keramik, Medikamenten oder Maschinen sollte die Blockade der Straße von Hormuz noch lange andauern, so werde Italiens Wirtschaft unweigerlich in eine Rezession schlittern. Das sagen Prognosen. Und tatsächlich macht man sich in Italien Sorgen. Unser Korrespondent Franco Battel hat sich in einer Region umgehört, die sehr industrialisiert und darum stark von der Energie abhängig ist, in Venetien.
11: Ein Palazzo im Herzen von Vicenza, einer Stadt im Hinterland Venedigs. Wir sind in den Büros der industriellen Vereinigung, wo sich Maurizio Basso engagiert. Er führt einen Betrieb, der Bestandteile für Autos produziert. Und er klagt.
12: Oggi l'energia costa comunque quasi il doppio rispetto al 2021.
11: Doppelt so viel wie noch vor 5 Jahren koste die Energie, die er in seiner Fabrik verbrauche. Dieses Problem haben in Italien viele. Vor allem der Strom ist so teuer wie fast nirgendwo sonst in Europa. Das liegt daran, dass Italien viel Strom aus Gas produziert. Steigt der Gaspreis, so steigt auch der Strompreis. Maurizio Basso ist der Chef von knapp 500 Angestellten. Sie produzieren die Mechanik, um Autositze vollautomatisch zu bewegen und bequem auf den jeweiligen Fahrer einzustellen. Ein Produkt für teure Autos, bei dem Bassos Firma europäische Marktführerin ist. Doch es gibt Konkurrenz.
12: La Cina, perché lì siamo davvero a livelli decisamente molto, molto più bassi.
11: In China kostet der Strom 3-mal weniger als in Italien. Für uns ist das ein enormer Wettbewerbsnachteil, klagt Firmenchef Basso. China verfügt anders als Italien über Atomkraftwerke, deren Strom derzeit deutlich billiger ist als jener, den man aus Gas erzeugt. Zudem halte Chinas Regierung den Strompreis bewusst tief, um seine Industrie vor Konkurrenz zu schützen. Das italienische Klagelied über die hohen Energiepreise ist berechtigt und seit Jahren zu hören. Längst schon hätte Italiens Politik den Strommix ändern müssen, mehr Wind- oder Solarenergie. Doch Fehlanzeige, das sonnige Italien produziert nach wie vor viel zu wenig Solarstrom. Warum?
12: L'Italia deve innanzitutto sburocratizzare la gestione.
11: Sburocratizzare. Italien müsse seine Bürokratie abbauen, um Solarpanels oder Windräder unkompliziert zu bewilligen. Die Bürokratie, auch das ein altes Klagelied. Zudem will Italien mit Mini-Reaktoren wieder Atomstrom produzieren. Doch solcher wird frühestens in 10 bis 15 Jahren fließen. Italienischer Strom wird wohl noch lange teuer bleiben. Doch es gibt Wege, Stromkosten zu sparen. Erstaunliche. In einer Bar in der Altstadt von Vicenza treffen wir Elektroingenieur Joni Hoccia.
13: Tutta una serie di suggerimenti che portano da un 10 a un 30% di risparmio energetico nei primi 4-5 mesi.
11: Mit unseren Vorschlägen können Firmen ihre Stromrechnungen innerhalb weniger Monate um 10-30% reduzieren. Um das zu erreichen, montieren Hoccia und seine Angestellten Sensoren, die den Verbrauch jeder einzelnen Maschine genau messen. So könne man parasitären oder verborgenen Stromkonsum eliminieren.
13: Andare a intervenire su quelle che magari sono i consumi parassiti, i consumi nascosti.
11: Defekte oder schlecht eingestellte Maschinen verbrauchen oft deutlich mehr Strom. Es gibt aber auch Maschinen, die im Ruhezustand viel Strom konsumieren und die man darum beispielsweise über Nacht ganz abschalten müsse. Italien ist stark industrialisiert, doch viele Firmen sind nur klein oder mittelgroß. Meist haben sie nicht die Mittel, ihren Maschinenpark regelmäßig zu erneuern. In Italiens Fabriken stehen darum viele Stromfresser. Das Potenzial für kreative Sparvorschläge ist dementsprechend groß. Zurück in der industriellen Vereinigung bei Maurizio Basso.
12: La catena di fornitura si è temporaneamente interrotta.
11: Die Lieferketten sind wegen der Blockade von Hormuz unterbrochen. Auch bei einem schnellen Friedensschluss rechnet der Patron nicht mit rasch sinkenden Energiepreisen. Darum, Strom sparen oder den Energiemix ändern. Viele Alternativen hat Italien nicht.
0: Die Reportage von Franco Battel. Es ist eine der größten Naturkatastrophen in der jüngeren Schweizer Geschichte. Ein gigantischer Bergsturz begräbt das Walliser Dorf Platten unter sich und rund 300 Menschen verlieren ihr Zuhause. Die Katastrophe im Lötschental ist bald ein Jahr her und viele Plattnerinnen und Plattner sind immer noch dabei, das Ereignis zu verarbeiten. Sie erleben etwas, das auch viele andere Menschen auf der Welt kennen. Heimatverlust durch Naturkatastrophen ist ein Phänomen, das global zunimmt. Vanessa Ledergerber.
14: Der 28. Mai 2025 hat das Leben der Plattnerinnen und Plattner für immer verändert.
15: Ich habe keine Rate, wir haben hier Bäume, wir wollen da sein, bis wir sterben, hier im Friedhof, wo unsere Vorfahren und ich sind.
14: Nicole Kalbermatten ist eine der rund 300 Plattnerinnen und Plattner, deren Haus bei der Katastrophe zerstört wurde.
15: Du bist genau in diesem wunderschönen Dorf in der Schweiz gewohnt, wo einfach Feuchlaub weg ist. Ja.
14: Es ist ein Schicksal, das viele andere Menschen auf der Welt teilen. Jan Freihardt forscht an der ETH Zürich zu Klimaanpassung und klimabedingter Migration. Im Norden Bangladeschs hat er über Jahre viele Menschen begleitet, die wegen klimatischen Entwicklungen oder Ereignissen ihre Heimat verloren haben.
16: Eine Sache, die ich mitgenommen habe, ist wirklich diese menschliche Komponente von klimabedingten Verlusten. Das ist natürlich immer eine ökonomische Seite hat, aber am Ende sind es halt Menschen, die ganz viel verlieren und da glaube ich, ja, sicher noch viel Arbeit auch zu tun ist, auch auf wissenschaftlicher Ebene, das genauer zu erkunden, was bedeutet das psychologisch.
14: Es komme global immer häufiger vor, dass Menschen ihr Zuhause klimabedingt verlassen müssen. Rund 45,8 Millionen Menschen verließen 2024 ihre Heimat aufgrund von Katastrophen und klimabedingten Ereignissen, das schreibt die Flüchtlingsorganisation UNHCR. Die Zahl sei fast doppelt so hoch wie der Jahresdurchschnitt der letzten 10 Jahre. Besonders von Naturkatastrophen betroffen ist Südasien, bestätigt Jan Freihardt. Dort seien auch die Auswirkungen enorm.
16: Weil dort einfach sehr, sehr viele Menschen auf engem Raum leben. Dementsprechend kann man sich ausmalen, wenn dort dann zum Beispiel Zyklone auftreten oder andere schwere Überschwemmungen, dass dort einfach dann mit einem Schlag sehr, sehr viele Menschen betroffen sind.
14: Hinzu käme, dass im globalen Süden meist weniger finanzielle Mittel vorhanden seien, um sich den neuen Bedingungen anzupassen oder um Dörfer wieder aufzubauen. Die Folgen seien dementsprechend existenzieller. Trotzdem müsse man sich auch in Europa mit dem Thema auseinandersetzen, sagt Jan Freihardt.
16: Ich denke auch, dass es leider nur der Anfang ist, was diese Arten von Umweltauswirkungen auch in Europa immer stärker auftreten werden.
14: Beispiele dafür seien die schweren Überschwemmungen im Tessin vor rund 2 Jahren, die Ahrtal-Katastrophe in Deutschland vor 5 Jahren oder eben Platten vor 1 Jahr. Auch in der Schweiz würden sich die Lebensbedingungen verändern.
16: Dass eben Gletscher schmelzen, dass es vielleicht weniger Schnee gibt im Winter, dass bestimmte Teile der Alpen instabiler werden.
14: Und mit der Landschaft verändere sich oft auch das Heimatgefühl, also das, was Menschen als Heimat wahrnehmen. Platten soll zwar wieder aufgebaut werden, laut Plan soll bis 2030 das ganze Dorf wieder stehen, trotzdem wollen nicht alle zurück. Jelena Kalbermatten zweifelt daran, dass sich ein neues Platten wieder wie Heimat anfühlt.
17: Die Nachbarschaft zum Beispiel, die du hast, ja, der vielleicht nachher nicht mehr. Und schlussendlich siehst du ja täglich auf den Schutthegel immer.
14: Das sieht Nicole Kalbermatten anders. Zwar löst der Wiederaufbau auch bei ihr Unsicherheiten aus, weil immer noch viele Fragen offen sind, aber grundsätzlich will sie zurück nach Platten.
15: Weil ich einfach das Herz an ihr habe, weil mir einfach, es hat ja da gefallen, für mich war das Paradies gewesen, hätte mir nichts anderes vorstellen.
14: Es könne auch eine Chance sein, wenn sich Heimat verändert, findet Jan Freihardt.
16: Die Hoffnung, die ich habe, ist, dass wir dort in eine Flexibilität kommen, vielleicht ein Stück weit auch neu zu definieren und als Gesellschaft zu diskutieren, was ist es denn, was die Heimat ausmacht. Und vielleicht im Idealen ja sogar neue Aspekte von Heimat finden, die dann vielleicht mehr in unserer Gemeinschaft liegen, im menschlichen Zusammenleben.
14: Erfahrungen aus anderen Regionen hätten gezeigt, dass Menschen in Krisen näher zusammenrücken und dabei könne viel Neues entstehen. Solche Ereignisse wie der Bergsturz in Platten seien nicht nur lokale Einschnitte, sondern stehen für eine globale Entwicklung, die die Welt inklusive der Schweiz dazu zwingen, Heimat neu zu denken.
0: 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Was ist eigentlich los in Großbritannien? Seit bei Regionalwahlen letzte Woche die regierende Labour-Partei mit Premier Keir Starmer massiv verloren hat, ist das Land politisch in Aufruhr. Oder, wie es die langjährige ARD-Korrespondentin in London, Annette Dittert, formuliert, die Regierungskrise ist massiv. Annette Dittert ist Gast im Tagesgespräch. Gleich nach den Schlagzeilen dieses Mittags mit Silvia Staub.
3: Das Baselbieter Strafgericht hat ein Urteil im Femizidfall von Binningen gefällt. Ein 44-jähriger Schweizer ist zu einer lebenslangen Gefängnisstrafe verurteilt worden, wegen Mordes und Störung des Totenfriedens, weil er seine Frau getötet und zerstückelt hatte. Zur Brandkatastrophe von Comontana befragt die Staatsanwaltschaft derzeit weitere Personen. Der frühere zuständige Gemeindepräsident Jean-Claude Savoy hatte 2015 die Betriebsbewilligung für die Bar Le Constellation mit unterschrieben. In der Einvernahme hat er nun die Aussage verweigert, weil er keine Einsicht in die Akten bekomme. Im Ukraine-Krieg berichten beide Seiten von neuen Angriffen. Die Ukraine meldet einen russischen Großangriff mit Drohnen. In Russland haben laut den Behörden ukrainische Drohnenangriffe mehrere Brände ausgelöst. Dabei habe es auch Verletzte gegeben.
18: Und hier geht es weiter mit dem Klassiktelefon. 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Mein Name ist Valerio Benz. Wir läuten das verlängerte Auffahrtswochenende ein. Die Wetterprognosen stimmen uns leider wenig zuversichtlich für die kommenden Tage, aber das ist ein Grund mehr, sich schöner, interessanter, bewegender, anregender Musik zu widmen. Musik, die Sie sich gewünscht haben. Und der erste Wunsch ist ein Geburtstagsgruß, geht von Salgesch im Wallis nach Zürich. Elisabeth Zurbricken.
19: Ich hätte gern einen Wunsch aufgegeben für meine Freundin in Zürich, Rosita Capecchi, die am 13. Mai ihren 86. Geburtstag feiert. Rosita ist ganz eine besondere Frau. Sie ist leider ohne Arm geboren. Aber was die alles geleistet hat, mit ihren Füßen. Das ist unwahrscheinlich. Die schönste Päckchen und die schönste Karte hat man von ihr bekommen. Ganz eine grosse Hochachtung vor der Leistung, was sie aufgebrungen hat. Sie ist eine grosse Verehrerin von Giuseppe Verdi. Wenn sie irgendeines von den Wünschen in ihrer Erfüllung, zum Beispiel aus Nabucco, der Gefangenenchor, oder aus der La Traviata, die bekannteste Melodie, wäre ich sehr dankbar.

0: Die Variation 7 aus den Goldberg-Variationen von Johann Sebastian Bach, gespielt hier von Víkingur Ólafsson. Víkingur Ólafsson, der kürzlich in der Kirche Meckern die Goldberg-Variationen live gespielt hat, das war übrigens auch das Thema heute bei uns im Kulturplatz Talk, ein Gespräch, das Sie jederzeit nachhören können auf srf.ch. Das Klassiktelefon, eine Sendung, die das Leben feiert, aber auch den Tod mit einschließt. So erfahren wir von unserem nächsten Hörer, dass ein über viele Jahre treuer Klassiktelefon-Teilnehmer gestorben ist.
1: Da ist Dieter Meierhans in Zumiken. Heute ist der Paul Haser von Chur verstorben. Er hat über viele Jahre die Wünsche als Klassiktelefon in Form von Gedicht vorgetragen. Zu seinem Gedenken wünschen wir den Trauermarsch aus dem Oratorium Saul vom Georg Friedrich Hendrik. Vielen Dank.

Zu Ehren unseres verstorbenen Hörers Paul Hassler aus Chur, der Trauermarsch aus Georg Friedrich Händels Oratorium Saul. Paul McCreesh leitet das Gabrieli Consort and Players. Helene Weiler hat gestern Geburtstag gehabt und wünscht sich für heute nachträglich eine Geburtstagsmusik vom Klassiktelefon, und zwar den Schlusschor aus dem Tedeum von Michel Richard de Lalande, In te Domine Speravi. Sie schickt mit dieser Musik liebe Grüße an den Kantatechor Basel.

In te Domine speravi aus dem Te Deum Laudamus von Michel Richard de Lalande in dieser Aufnahme mit dem Vokalensemble Aedes und Le Poème Harmonique, Leitung Vincent Dumestre. Genau heute vor 2 Monaten, am 13. März, hat sich Michael Jäger aus Hirzel hier im Klassiktelefon den ersten Satz aus Karl Maria von Webers Flötentrio Opus 63 gewünscht mit dem Untertitel Schäfers Klage. Heute knüpft er dort an und wünscht sich aus dem gleichen Werk den zweiten Satz, das Scherzo.

0: Scherzo, der zweite Satz aus dem Trio für Flöte, Cello und Klavier G-Moll von Karl Maria von Weber, Juliette Durel Flöte, Emmanuel Bertrand Cello und Hélène Couvert am Klavier. Das Klassiktelefon kommt morgen aufwärts Donnerstag mit einer extra langen Ausgabe und so hat es noch Platz. Sie dürfen also ungeniert anrufen oder schreiben 0848 365 364 die Nummer, klassiktelefon@srf.ch die Mailadresse. Und derweil gratulieren wir unserem nächsten Hörer, Peter Küng aus Basel.
1: Für meinen Geburtstag am 13. Mai wünsche ich mir Verleih uns Frieden gnädiglich. Mal nicht in der Vertonung von Mendelssohn, sondern von Andreas Hammerschmidt, wenn möglich mit einer Aufnahme mit dem Knabenchor Hannover. Bitte, die kann man nicht genug wiederholen und darum möchte ich sie auch an meinem Geburtstag hören.

Andreas Hammerschmidt auf einen Text von Martin Luther: Verleih uns Friede gnädiglich. Der Titel dieses geistlichen Konzerts für Soli, Chor und Orchester. Gesungen haben die Himmlische Kantorei und der Knabenchor Hannover, das Johann Rosenmüller Ensemble spielte unter Jörg Breiding. Karin und Jörg Schmid aus Betschwanden haben am vergangenen Sonntag in Luzern im Karkeil ein Konzert mit dem Geiger Nemanja Radulovic erlebt, das sie restlos begeistert hat. Und sie möchten das Erlebnis im Klassiktelefon gerne nachklingen lassen mit einem Satz aus Johann Sebastian Bachs Violinkonzert D-Moll, natürlich in der Aufnahme mit Nemanja Radulovic.

0: Geiger Nemanja Radulovic und sein Ensemble Double Sens mit dem ersten Satz aus dem Violinkonzert D-Moll von Johann Sebastian Bach. Und das ist Marian Rindisbacher aus dem aargauischen Remetschwil.
1: Mein Mann und ich feiern am 14. Mai das Diamantenhochsieg. Wir sind sehr dankbar für die gute Zeit, die wir miteinander haben und für die wunderbare Familie. Jetzt wünsche ich für uns Umbra, ein Fou, gesungen vom Dietrich Fischer Dieskau. Ich hätte das gern am 13. Mai. Am 14. haben wir ein Familienfest, wo wir uns sehr darauf freuen, aber dann können wir nicht Radio hören. Vielen Dank für die Erfüllung von meinem Wunsch.

Bariton Dietrich Fischer Dieskau in dieser Aufnahme mit dem Arioso Ombra Mai Fuostoper Xerxes von Georg Friedrich Händel. Hans Stadelmeier leitete das Münchner Kammerorchester. Im letzten Wunsch dieser Klassiktelefonausgabe geht es um das Ende einer Ära in Burgdorf und um den Beginn einer neuen. Nadav Penner aus Burgdorf schreibt in seinem Mail: Bruno Stöckli war mehr als 35 Jahre der Dirigent des Orchestervereins Burgdorf. Ende März 2026 hat er sein Abschiedskonzert gegeben und ist in seinen wohlverdienten Ruhestand getreten. An diesem Konzert haben wir den Queen-Song «The Show Must Go On» gespielt, den Bruno Stöckli für den Orchesterverein Burgdorf arrangiert hat. Jetzt starten wir heute am 13. Mai mit den Proben mit Bruno Stöcklis Nachfolgerin Johanna Kuhlke am Dirigentinnenpult. Lieber Bruno, wir werden dich ganz, ganz fest vermissen und danken dir für alles, was du für den Orchesterverein Burgdorf geleistet hast. Es war eine großartige Zeit. Gleichzeitig freuen wir uns ganz fest auf Johanna Kuhlke und eine neue Ära. Johanna, das wird fegge mit dir. In diesem Sinn, the show must go on. Herr Penner wünscht das Stück im sinfonischen Arrangement ab dem Album Symphonic Queen mit dem Royal Philharmonic Orchestra.

Ein Song von Queen und seinem Sänger Freddie Mercury, The Show Must Go On, gehört hier in einer Bearbeitung für Orchester mit dem Royal Philharmonic Orchestra unter Matthew Freeman. Morgen ist Christi Himmelfahrt, also Feiertag, und so gibt es bei uns hier auf SRF 2 Kultur eine längere Klassik-Telefonausgabe. Diese beginnt bereits um ca. 12.35 Uhr und es hat noch Platz für Ihre Wünsche. Rufen Sie also gerne an auf 0848 365 364 oder schreiben Sie uns ein Mail an klassiktelefon@srf.ch. Und im Concerto heißt es hier nun F wie Fagott, Miho Fukui und das Ensemble F mit Vivaldi-Konzerten. Dies ist der Titel der Sendung meines Kollegen Fabian Christmann, am Mikrofon weiterhin Valerio Benz. Drei Solokonzerte von Antonio Vivaldi, so lautet die Grundformel der heutigen Ausgabe. Aber bevor wir mit der Musik loslegen, wollen wir kurz der Frage nachgehen, für welche Soloinstrumente Vivaldi denn die meisten Konzerte geschrieben hat. Wahrscheinlich für nur wenige überraschend weisen sich da die Violinkonzerte als Spitzenreiter. Ganze 241 Violinkonzerte sind von Vivaldi erhalten. Um einiges mehr überraschen dürfte uns hingegen, dass mit riesigem Abstand zwar, aber doch immerhin auf Platz 2 die Fagottkonzerte folgen. 39 Stück dieser Gattung sind uns von Vivaldi überliefert. Und genau um diese Fagottkonzerte dreht sich heute das Concerto. Vor kurzem ist nämlich eine neue CD erschienen, die vierte in einer Reihe der Gesamtaufnahme aller Fagottkonzerte von Vivaldi. Die CD umfasst 6 der total 39 dieser Konzerte. 3 daraus stellen wir heute in der Sendung vor. Den Anfang macht das Fagottkonzert C-Dur, Riumverzeichnis 471, interpretiert von der Solistin Miho Fukui auf dem Barockfagott und begleitet von ihrem Ensemble F.

Antonio Vivaldi, sein Fagottkonzert C-Durium, Verzeichnis 471, gehört in dieser neuen Aufnahme mit Miho Fukui, Barockfagott und dem Ensemble F. Das Ensemble F hat sich 2009 an der Schola Cantorum Basiliensis formiert. Absolventen und Abgängerinnen dieser Hochschule für Alte Musik in Basel haben sich zusammengefunden mit dem Ziel, alle Konzerte von Vivaldi nach und nach auf CD einzuspielen, auf historischen Instrumenten. Wir werden später zwei weitere Fagottkonzerte aus dieser CD-Reihe hören und auch mehr über die Interpretinnen erfahren. Zugleich geht es heute während der ganzen Sendung um die Schola Cantorum Basiliensis als Geburtsstätte von gleich mehreren alten Musikensembles. Das Ensemble F ist nämlich nur eines von vielen. So werden wir zwei weitere Schola-Ensembles im Wechsel mit dem Ensemble F zum Zug kommen lassen, diese jeweils mit Musik des Vivaldi-Zeitgenossen Giuseppe Antonio Brescianello aus Bologna. Zunächst das La Cetra Barockorchester Basel, 1999 an der Schola Cantorum formiert. Unter Václav Lux spielt es von Giuseppe Antonio Brescianello eine Orchestersuite in G-Moll.

Das La Cetra Barockorchester Basel unter der Leitung von Václav Lux mit der Orchestersuite G-Moll von Giuseppe Antonio Brescianello. Kommen wir zurück zum Ensemble F und seiner neuen CD, die bestückt ist mit Fagottkonzerten von Antonio Vivaldi. 39 Werke dieser Gattung aus der Feder von Vivaldi sind erhalten und damit mehr Fagottkonzerte als von jedem anderen Komponisten der Musikgeschichte. Wie kommt diese hohe Zahl? Nun, dazu gibt es verschiedene Vermutungen. Ein sehr musikalischer Grund könnte der folgende sein. Zu Vivaldis Zeiten verfügte von allen Blasinstrumenten in ihrer damaligen Bauweise das Fagott über den größten Tonumfang und erlaubte seinem Spieler auch mühelos die weitesten Tonsprünge. In seinen hohen Lagen konnte es außerdem schön singen und so erfüllte das Fagott fast wie die Geige alle Ansprüche, die sich Vivaldi von einem Soloinstrument für seine Musik nur wünschen konnte. Und wie Antonio Vivaldi die spieltechnischen Möglichkeiten des Fagotts ausreizt, führen uns jetzt die Solistin Miho Fukui und das Ensemble F ein weiteres Mal vor im Konzert G-Moll, Riumverzeichnis 496.

Miho Fukui am Barockfagott zusammen mit ihrem Ensemble F im Fagottkonzert G-Moll, Triumphverzeichnis 496 von Antonio Vivaldi. Gehört hier auf SRF 2 Kultur im heutigen Concerto, das um drei neu eingespielte Fagottkonzerte von Vivaldi herumgruppiert ist. Drei an der Zahl sind auch die Ensembles, die heute abwechselnd aufspielen und die eine Gemeinsamkeit haben. Alle drei haben sich an der Schola Cantorum Basiliensis aus ehemaligen Studierenden formiert. Die Ensembles sind also entstanden an jener Hochschule in Basel, die sich auf die Erforschung und Interpretation von alter Musik spezialisiert hat. Das Ensemble F mit seiner neuen CD haben wir schon kennengelernt und ebenso das La Cetra Barockorchester. Als nächstes hat das Barockensemble Der Musikalische Garten seinen Auftritt. Es musiziert seit 2011 und eine Auswahl seiner Mitglieder interpretiert jetzt die Triosonate Nummer 1 in B-Dur von Giuseppe Antonio Bresciannello.

Das Basler Ensemble Der Musikalische Garten mit der Triosonate Nummer 1 B-Dur von Giuseppe Antonio Brescianello. Zum Ausklang von Concerto gibt es nun noch eine dritte Kostprobe aus der neuen CD des Ensembles F und der Barockfagottistin Miho Fukui. Miho Fukui stammt aus Japan und spielt Fagott, seit sie 12 Jahre alt ist. Sie hat in Tokio ihre Grundausbildung absolviert und später an der Scola Cantorum Basiliensis ein Aufbaustudium durchlaufen. An der Scola hat sie auch das Ensemble F ins Leben gerufen, dessen Mitglieder haben, wie Fukui selbst, auch an der Scola in Basel studiert. Mit ihrer künstlerischen Tätigkeit pflegt Miho Fukui auch die Beziehung zu ihrer japanischen Heimat. So sind die Aufnahmen für ihre Vivaldi-CD im Zusammenhang mit einer Reihe von Konzerten entstanden, die Miho Fukui zusammen mit dem Ensemble F in Japan gegeben hat. Und von dieser Vivaldi-CD stammt auch das Fagottkonzert in F-Dur, Riumverzeichnis 490, das die Sendung jetzt beschließt.

Antonio Vivaldi, das Fagottkonzert F-Dur, Verzeichnis 490 mit Miho Fukui, Barockfagott und dem Ensemble F. Zu finden auf der neuen CD dieses Basler Ensembles, sie ist erschienen beim Label Ars Produktion Schumacher. SRF 2 Kultur, das war die heutige Ausgabe von Concerto mit Musik von Antonio Vivaldi und Giuseppe Antonio Brescianello. Redaktion Fabian Christmann, Moderation Valerio Benz.

0: Patrick Walter. Wie viele Jahre können Atomkraftwerke in der Schweiz laufen und dabei auch rentabel bleiben? Bisher gingen die Schweizer Elektrizitätsunternehmen von rund 60 Jahren Betriebsdauer für ein Atomkraftwerk aus. Nun kommt ein neuer Bericht des Bundesrats zum Schluss. Auch eine Betriebsdauer von 80 Jahren sei sowohl technisch machbar als auch wirtschaftlich tragbar. Der Bericht bezieht sich auf die Kraftwerke Gösgen und Leibstadt. Der Bundesrat hatte ihn nach einer Motion aus dem Parlament in Auftrag gegeben. Der Bericht hält weiter fest, es würde sich voraussichtlich lohnen, die AKW für einen längeren Betrieb technisch nachzurüsten. Die Schweiz bekommt das Flugabwehrsystem Patriot von den USA noch später als gedacht. Die Beschaffung verzögere sich um 5 bis 7 Jahre, schreibt der Bundesrat. Bisher war von einer Verzögerung von 4 bis 5 Jahren die Rede gewesen. Ursprünglich war vorgesehen, dass das System 2027 und 2028 geliefert wird. Grund für die längere Verzögerung seien der Ukraine-Krieg und der Iran-Krieg. Dadurch werde die Beschaffung auch teurer als bisher angenommen. Wie viel teurer, das sagt der Bundesrat nicht. Man halte Zahlungen an die USA weiter zurück, bis Fragen zu Kosten und Lieferterminen geklärt seien. Zuvor hatten verschiedene Medien gemeldet, dass das Patriot-System doppelt so teuer werden könnte wie geplant. Noch in diesem Sommer will der Bundesrat entscheiden, wie es mit der Beschaffung des Patriot-Systems weitergehen soll. Drei Meldungen in Kürze, zuerst zur Fluggesellschaft Swiss. Wegen der Kriege im Nahen Osten fliegt die Swiss einzelne Ziele in der Region seit einigen Wochen nicht mehr an. Nun will sie wieder in die israelische Stadt Tel Aviv fliegen, und zwar ab dem 1. Juli. Das teilt die Fluggesellschaft mit. Bis im Herbst ausgesetzt bleiben hingegen Flüge nach Dubai und nach Beirut. US-Präsident Donald Trump ist in Peking angekommen. Dort wird er den chinesischen Präsidenten Xi Jinping treffen. Im Zentrum der Gespräche dürften die Handelsbeziehungen der beiden Länder stehen. Es ist das erste Mal seit fast 10 Jahren, dass ein US-Präsident China besucht. Im Iran ist die bekannte Menschenrechtsanwältin Nasrin Sotoudeh auf Kaution freigelassen worden, nach mehr als einem Monat in Haft. Das schreibt ihre Tochter auf Instagram. Die 62-jährige Sotoudeh gilt als eine der bekanntesten Anwältinnen im Iran. Sie wurde in den vergangenen Jahren immer wieder inhaftiert. Das Wetter. Heute hat es Sonne und Wolken, im Norden bei rund 16 Grad und es ist windig. Morgen wird es dann wechselhaft mit einigen Regenschauern bei nur noch 12 Grad. Das waren Nachrichten von Radio SRF, verantwortlich Adrian Huber.
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2: Am Mittwochnachmittag, dem 13. Mai. Valeria Benz begleitet sie durch diese 15-Uhr-Stunde und eröffnen tut sie Karl Reinecke in lyrischem Ton. Ein Fantasiestück für Klarinette und Klavier.

Paul Meyer, Klarinette, und Eric Lesage, Klavier, mit der Valse Allemande aus den Fantasiestücken für Klarinette und Klavier von Karl Reinecke. Entspannung naht, für viele steht ein langes Wochenende vor der Tür, Christi Himmelfahrt sei Dank. Wer jetzt schon ein wenig vorentspannen möchte, wir haben die passende Musik. Schlaf nun und Ruhe in Träumen voll Duft, heißt es da im Oratorium Das Paradies und die Peri von Robert Schumann.

Leider tritt sie nicht mehr öffentlich auf, die US-amerikanische Sopranistin Barbara Bonney. Hier war sie eindrucksvoll zu hören in Robert Schumanns Oratorium Das Paradies und die Peri, respektive in der Arie daraus Schlaf nun und Ruhe in Träumen voll Duft. John Elliott Gardiner leitete den Monteverdi Choir und das Orchestre Révolutionnaire et Romantique. Für Joseph Haydn war er nebst Mozart der bedeutendste Symphoniker seiner Zeit, der schwedisch-deutsche Komponist Joseph Martin Kraus. Kraus war ein Jahrgänger von Mozart und starb leider ebenfalls zu jung mit nur 36 Jahren. Trotzdem hat auch er verhältnismäßig viel Musik hinterlassen, ein Beispiel für sein Schaffen, diese Sinfonie in D-Dur.

Barockorchester Les Agréments und sein Dirigent Guy van Waas mit dem ersten Satz aus der Symphonie D-Dur von Joseph Martin Kraus. Morgen ist Auffahrt und da hat man vielleicht endlich mal Zeit für einen kleinen Ausflug, trotz schlechtem Wetter. Münsterlingen am Bodensee wäre zum Beispiel ganz hübsch. Natürlich ist das nur eine von 1002 Möglichkeiten, aber da in Münsterlingen gäbe es morgen eben auch gleich noch schöne Konzerte zu hören, vorausgesetzt Sie mögen Cellomusik. Der deutsch-französische Cellist Nicolas Altstädt gibt sich an Auffahrt in der Klosterkirche Münsterlingen nämlich gleich zweimal die Ehre. Am späten Vormittag um 11:30 ist er zuerst mit einem Soloprogramm zu hören, mit der 5. Cellosuite von Bach und der Cellosonate von Kodály unter anderem. Und am Nachmittag um 3 tritt Altstädt dann zum zweiten Mal aufs Podium, diesmal zusammen mit dem ungarischen Geiger Barnabás Kelemen. Und in diesem zweiten Konzert ist auch die Tonsprache dann ganz ungarisch mit Musik von Béla Bartók und nochmals Zoltán Kodály. Cello-Klänge zu Auffahrt, einmal ohne und einmal mit Duettpartner, die beiden Konzerte morgen am Auffahrtstag in der Klosterkirche Münsterlingen. Der Eintritt ist frei, Austritt mit Kollekte. Hier und jetzt gibt's erstmal keine Cellomusik, Violine, zwei Oboen, zwei Hörner, Fagott und Streicher, die Besetzung für Antonio Vivaldis Concerto in F-Dur.

Antonio Vivaldi, sein Konzert für Violine, zwei Oboen, zwei Hörner, Fagott und Streicher, F-Dur, das war der erste Satz daraus mit dem Ensemble Les Ambassadeurs, Leitung Alexis Kosenko. Das nächste Stück ist von Ludwig van Beethoven und es war gedacht ursprünglich als Mittelsatz für seine dem Grafen Waldstein gewidmete Sonate Nummer 21. Es kam anders, Beethoven fand den Satz zu lang für die Sonate und gab ihn nun als eigenständiges Klavierstück heraus, schenkte den Autografen der Gräfin Josephine Daim, Andante Favori, eine Art Liebesbotschaft.

0: Der chilenische Pianist Alfredo Perl mit dem Andante Favori F-Dur von Ludwig van Beethoven.
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Louis-Theodor Gouvy, deutsch-französischer Komponist der Romantik. Hier haben wir das Minuetto gehört aus seiner Sinfonie Nummer 5 B-Dur mit der Deutschen Radiophilharmonie Saarbrücken, Kaiserslautern. Dirigent Jacques Mercier. Keine 20 Jahre alt war Richard Strauss, als er seine Cello-Romanze F-Dur schrieb. Zwei Fassungen gibt es davon, eine mit Klavierbegleitung, eine mit Orchester. Wir hören die letztere, Raffaella Gromes und das Rundfunk-Sinfonieorchester Berlin.

Raffaella Gromes, die Solistin hier in der Romanze für Cello und Orchester F-Tour von Richard Strauss. Niklas Carter leitete das Rundfunksymphonieorchester Berlin. SRF 2 Kultur, Mittwoch, der 13. Mai um 4:07. Zeit, die Nachmittagsmüdigkeit abzuschütteln. Wir stehen auf, lockern die Muskeln. Beweglichkeit ist jetzt gefragt, vor allem von den Damen und Herren des Hexagon-Ensembles. Oboe, Klarinette, Fagott, Horn und Klavier für dieses aufmüpfige Allegro von Ernst Power.

Der österreichische Komponist Ernst Pauer, ein Zeitgenosse von Bruckner und Brahms, das war der vierte Satz aus einem Quintett für Oboe, Klarinette, Fagott, Horn und Klavier, F-Dur, gespielt vom Hexagon-Ensemble, das hier nicht als 6-6, sondern als Fünfeck aufgetreten ist sozusagen. SRF 2 Kultur, gleich 16 Uhr am Mikrofon verabschiedet sich Valerio Benz. Ein paar letzte Töne noch von Charles Kückle.

0: Die Nachrichten von SRF um 4 mit Patrick Walter. 80 Jahre Laufzeit für Atomkraftwerke in der Schweiz. Das würde sich auch finanziell lohnen, sagt der Bundesrat. Ein Zugbillett genauso einfach kaufen wie ein Flugticket. Das will die EU bei internationalen Bahnreisen möglich machen. Das Wetter. Heute gibt es Sonne und Wolken bei rund 16 Grad im Norden und Wind. Morgen wird es wechselhaft mit einigen Regenschauern bei noch 12 Grad. Wie viele Jahre können Atomkraftwerke in der Schweiz laufen und dabei auch rentabel bleiben? Mit dieser Frage beschäftigt sich ein neuer Bericht des Bundesrats. Die Details zusammengefasst von Silvia Staub.
1: Rund 60 Jahre Betriebsdauer für ein Atomkraftwerk, davon gingen die Schweizer Elektrizitätsunternehmen bisher aus. Und auch das Bundesamt für Energie ist bisher von dieser Lebensdauer ausgegangen. Jetzt macht der Bundesrat eine neue Ansage. Auch eine Betriebsdauer von 80 Jahren sei sowohl technisch machbar als auch wirtschaftlich tragbar. Zu diesem Schluss kommt ein neuer Bericht, der sich auf die Kraftwerke Güesgen und Leibstadt bezieht. Das Kraftwerk Güesgen ist seit fast 50 Jahren in Betrieb, Leibstadt seit gut 40 Jahren. Den Bericht hatte der Bundesrat nach einem Vorstoß aus dem Parlament in Auftrag gegeben. Der Bericht hält weiter fest, es würde sich voraussichtlich lohnen, die AKW für einen längeren Betrieb technisch nachzurüsten. Eine finanzielle Förderung des Langzeitbetriebs erachtet der Bundesrat derzeit als nicht notwendig.
0: Silvia Stab. Eine Annahme der SVP-Initiative «Keine 10 Millionen Schweiz» würde die Schweiz viel Geld kosten. Zu diesem Schluss kommt eine Studie im Auftrag des Bundesrats. Eine Begrenzung der Bevölkerungszahl auf 10 Millionen hätte laut der Studie zwar entlastende Effekte, zum Beispiel beim Wohnungsmarkt, bei Infrastruktur und Umwelt sowie bei einzelnen Sozialleistungen. Die volkswirtschaftlichen und sozialpolitischen Kosten wären aber deutlich höher, beispielsweise bei der AHV oder im Gesundheitsbereich. Und die Steuereinnahmen würden sinken, so die Studie. Auch Probleme wie die demografische Alterung oder der Fachkräftemangel würden sich verschärfen. Bundesrat und Parlament lehnen die SVP-Initiative gegen eine 10 Millionen Schweiz ab. Die EU will Zugfahren attraktiver machen und den Ticketverkauf für internationale Bahnverbindungen radikal vereinfachen. Künftig soll europaweit gelten: eine Reise, ein Ticket. EU-Korrespondent Charles Lieber.
2: Europaweit Bahnreisen zu buchen soll so einfach sein wie ein Flugticket zu kaufen, verspricht Roberto Fitto, Vizepräsident der EU-Kommission.
3: Rail passengers deserve the same experience.
2: Bahnreisende sollen künftig die gleichen Privilegien genießen wie Vielflieger. Reiseziel suchen, Preise vergleichen, Ticket kaufen. In der App der Deutschen Bahn zum Beispiel sollen Bahnreisende ihre Fahrt von Berlin via Paris nach Barcelona buchen können. Wer will, könnte dasselbe Ticket aber auch auf irgendeiner anderen Buchungsplattform kaufen können. Über alle Optionen und Preise muss künftig transparent informiert werden, um von A nach B zu kommen, auch über Angebote der Konkurrenz.
3: Passengers should be able to buy that journey as a single ticket in one transaction.
2: Egal, wohin die Reise gehe und mit welcher Bahngesellschaft, für eine Reise genüge künftig ein Ticket, so EU-Verkehrskommissar Apostolos Tsitsikostas. Mit diesem Ticket verbunden sind auch die Fahrgastrechte. Bei Verspätungen oder Ausfällen haben Reisende Anspruch auf Entschädigung. Das EU-Parlament und auch die EU-Mitgliedstaaten müssen dem Gesetzesvorschlag nun noch zustimmen.
0: Charles Lieber hat berichtet. Ob auch die Schweiz Teil einer solchen EU-weiten Lösung wäre, ist offen. Die Schweiz habe aber ein großes Interesse daran, ein vereinfachtes Ticketsystem für den internationalen Bahnverkehr einzuführen, schreibt das Bundesamt für Verkehr auf Anfrage. Und die gesetzlichen Grundlagen dafür gäbe es. Zwei Meldungen in Kürze, zuerst zur Fluggesellschaft Swiss. Wegen der Kriege im Nahen Osten fliegt die Swiss einzelne Ziele in der Region seit einigen Wochen nicht mehr an. Nun will sie wieder in die israelische Stadt Tel Aviv fliegen, und zwar ab dem 1. Juli. Das teilt die Fluggesellschaft mit. Bis im Herbst ausgesetzt bleiben hingegen Flüge nach Dubai und nach Beirut. US-Präsident Donald Trump ist in Peking angekommen. Dort wird er den chinesischen Präsidenten Xi Jinping treffen. Im Zentrum der Gespräche dürften die Handelsbeziehungen der beiden Länder stehen. Es ist das erste Mal seit fast 10 Jahren, dass ein US-Präsident China besucht. Wir kommen zu den Börsendaten von SIX. Der Swiss Market Index liegt im Moment bei 13.215 Punkten. Das ist ein Plus von 0,7%. Der Dow Jones Next in New York fällt um 0,4%. Ein Euro kostet zurzeit 91,61 und ein Dollar 78,21. Soweit die Meldungen. Das Wetter. Heute Nachmittag scheint in den Alpen und im Süden oft die Sonne. Im Norden ist es teils sonnig, teils bewölkt. Dazu bläst mäßiger Westwind. Die Temperaturen erreichen im Norden um 16 und im Süden bis 20 Grad. Morgen dann an Auffahrt erwartet uns ein Gemisch aus sonnigen Phasen, vielen Wolken und einigen Regengüssen. Im Süden sind auch Gewitter dabei. Im Norden gibt es nur noch um 12 Grad. Die Schneefallgrenze sinkt auf 1600 bis 1100 Meter. Das waren Nachrichten von Radio SRF. Verantwortlich war Adrian Huber.
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5: Mit Ihren Grüter und wir starten an diesem kühlen Auffahrtswochenende in Brasilien mit der Sant'Andreu Jazzband und der Sängerin und Trompeterin Alba Armengol.

Sie wechselt mit Leichtigkeit vom Singen zur Trompete. Das war Alba Armengo mit der Sant Andreu Jazz Band aus Brasilien und Musik von Antonio Carlos Jobim. In der Tradition von Django Reinhardt steht der nächste Gitarrist, Roman, hier mit Jazz Manouche aus Frankreich.

Sie kostet's aus bis zum letzten Ton, dieses Liebeslied. Das war Etta Jones mit Till There Was You. Die Augen schließt er am liebsten beim Spielen, der tunesische Oudspieler Anouar Brahim. Er richtet den Blick nach innen, wenn er musiziert. Und das hört man seiner Musik auch an. Auf subtile Weise bringt er arabische Musiktraditionen zusammen mit Jazz und Kammermusik.

Nuba, ein Stück von Anwar Prime, gespielt auf der Oud der arabischen Laute. Zu finden ist es auf dem Album Le Voyage de Sahar. Aufgenommen haben es unsere Radiokolleginnen und Kollegen aus dem Tessin im Auditorio RSI in Lugano. Und wenn Sie Anwar Prime live erleben möchten, er spielt übers Auffahrtswochenende gleich zwei Konzerte in der Schweiz, eines morgen Abend in Genf und am Freitag dann in der Tonhalle in Zürich.

0: Menzies Underground, ein Klassiker von Jazzflötisten Herbie Mann. Sie sind bei SRF 2 Kultur kurz vor 16:30 und bei mir ist jetzt Ruth Willi mit neuen Meldungen zur Kultur.
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0: Der Louvre war im Oktober in den Schlagzeilen, als Kronjuwelen im Wert von 80 Millionen Euro gestohlen wurden und etwas später gleich wieder, als ein groß angelegter Ticketbetrug ans Licht kam. Heute ist nun ein weiterer Louvre-Mitarbeiter angeklagt worden in diesem Fall.
2: Er steht im Verdacht, in den Ticketbetrug verwickelt zu sein. Über 10 Jahre soll sich bei diesem Ticketbetrug ein kriminelles Netzwerk im Louvre bereichert haben. Der Louvre-Angestellte ist die 10. Person, die in diesem Zusammenhang angeklagt wurde.
0: Kannst du noch mal kurz aufrollen, wie die vorgegangen sind?
2: Die Staatsanwaltschaft wirft den Angeklagten unter anderem vor, sie hätten die Höchstzahl bei Gruppenführungen überschritten und für die Überzähligen dann überhöhte Preise berechnet für die eigene Tasche. Die Staatsanwaltschaft schätzt den Schaden auf rund 10 Millionen Euro. Rund 1,4 Millionen Euro hat sie beschlagnahmen lassen.
0: Dann zu einem bekannten Gallier, zu Obelix, der als Kind bekanntlich in den Zaubertrank gefallen ist und daher seine unschlagbare Stärke hat. Viele kennen ihn aus den Asterix-Comics. Jetzt ist die Frage, darf dieser Name Obelix als Markenname genutzt werden für Waffen? Nein, sagt das Gericht der Europäischen Union in Luxemburg.
2: Es hat damit dem französischen Asterix-Verlag Recht gegeben. Vor 4 Jahren hatte ein polnisches Rüstungsunternehmen Obelix als Marke eintragen lassen für Waffen, Munition, Sprengstoff.
0: Wogegen sich der Verlag dann wehrte, nehme ich an.
2: Genau. Erst allerdings erfolglos beim EU-Markenamt. Daraufhin ging der Verlag aber ans EU-Gericht. Und das hat nun befunden, dass das EU-Markenamt einen Fehler gemacht habe bei seiner Analyse.
0: Ist Obelix jetzt also sicher davor, dass sein Name nicht für Waffen gebraucht werden kann?
2: Noch nicht, denn das polnische Rüstungsunternehmen kann noch an den Europäischen Gerichtshof gehen.
0: Zum Schluss zur Musikerin Erika Stucki. Sie ist auch hier bei uns im Programm immer mal wieder zu hören. Und heute wurde bekannt, sie erhält den Zürcher Kunstpreis.
2: Erika Stucki ist Sängerin, Komponistin, Bühnenkünstlerin. Und wo immer sie hinkomme, löse sie Begeisterung aus mit ihrer imposanten Stimme, ihrer Präsenz auf der Bühne und mit ihrer Unabhängigkeit. Das schreibt die Stadt in der Mitteilung.
0: Und es ist nicht der erste Preis für Erika Stucki.
2: Definitiv nicht. Sie hat unter anderem 2020 den Grand Prix Musik erhalten. Nun zeichnet auch Zürich die Künstlerin aus, die mehrheitlich im Grossraum Zürich lebt. Der Zürcher Kunstpreis ist mit 50'000 Franken dotiert.
0: Und jetzt wollen wir sie natürlich hören. Hier ist Erika Stucki auf SRF 2 Kultur mit ihrem ganzen schauspielerischen Charisma. Kein Song für Hundefreunde ist das von ihr. Er heißt «I hate dogs».

0: Das Red Garland Trio mit Spring Will Be A Little Late This Year, was ja in diesem Jahr nicht wirklich stimmt. Der Frühling kam eigentlich schon sehr früh, hat sich aber nun ausgerechnet über Aufwart verabschiedet. Ein guter Moment für alle, die nun doch nicht wegfahren, ins Konzert zu gehen. Am Freitag gibt's eins mit Marianne Rassin im Jazzclub Uster. Sie ist da mit ihrer Schwedenstubete. Nordschweden ist ja ihre erste Heimat, bevor sie dann eine zweite in Zürich gefunden hat. Und wir hören Marianne Rassin hier mit einem Jazz-Standard, «Comes Love».
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Liebe ist wie eine stürmische Wetterlage, wenn sie einen anfällt, dann kann man nichts machen. Comes Love war das mit Marianne Rassin. Und wer heute schon Lust hat, das lange Auffahrtswochenende mit einem Konzert zu beginnen, kann das in Baden in der Stanzerei. Da steht auf dem Programm Garden of Silence. Ein besonderes Musikprojekt, das eine Art Klanglandschaft ist, die neun Musikerinnen und Musiker gemeinsam erkunden, in Erinnerung an die Harfenistin Asita Hamidi. Sie ist zu früh an einer Krebserkrankung gestorben. Sie war die Partnerin des Bassisten Björn Meyer und er hat dieses Projekt, das er ursprünglich mit ihr zusammen geplant hat, nun wiederbelebt. Das ist der Wandersong.

0: Musik aus dem Projekt Garden of Silence von Björn Mayer. 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

The Journey, wohl eine innere Reise, ein Stück vom Pianisten Martin Tingwall. Kleinstädte sind kleiner für Mädchen, so heißt das nächste Lied von Leila McCullough, Small Towns Are Smaller for Girls. Sie singt darin von Enge, von sozialer Kontrolle, wie das eben ist, wenn jeder jeden kennt. Und alles wird ständig bewertet, vor allem was junge Frauen tun.

0: Die Nachrichten von SRF um 5 mit Rosche Brändlin. Bis zu 80 Jahre, so lange könnten Atomkraftwerke in der Schweiz künftig am Netz bleiben. Der G7-Gipfel am Genfersee. Die Genfer Behörden bereiten die Bevölkerung vor auf massive Einschränkungen. Die 10-Millionen-Initiative der SVP. Der Bundesrat rechnet vor, was ein Jahr kosten würde. Und das Wetter wechselhaft und windig morgen bei 12 Grad im Norden und 16 im Süden. Wie viele Jahre könnten Atomkraftwerke in der Schweiz laufen und dabei auch rentabel bleiben? Mit dieser Frage beschäftigt sich ein neuer Bericht des Bundesrats. Silvia Staub fasst zusammen.
1: Rund 60 Jahre Betriebsdauer für ein Atomkraftwerk. Davon gingen die Schweizer Elektrizitätsunternehmen bisher aus. Und auch das Bundesamt für Energie ist bisher von dieser Lebensdauer ausgegangen. Jetzt macht der Bundesrat eine neue Ansage. Auch eine Betriebsdauer von 80 Jahren sei sowohl technisch machbar als auch wirtschaftlich tragbar. Zu diesem Schluss kommt ein neuer Bericht, der sich auf die Kraftwerke Gösgen und Leibstadt bezieht. Das Kraftwerk Gösgen ist seit fast 50 Jahren in Betrieb, Leibstadt seit gut 40 Jahren. Den Bericht hatte der Bundesrat nach einem Vorstoß aus dem Parlament in Auftrag gegeben. Der Bericht hält weiter fest, es würde sich voraussichtlich lohnen, die AKW für einen längeren Betrieb technisch nachzurüsten. Eine finanzielle Förderung des Langzeitbetriebs erachtet der Bundesrat derzeit als nicht notwendig.
0: In einem Monat empfängt der französische Präsident Emmanuel Macron die Staats- und Regierungschefs der G7 am Genfersee, auf der französischen Seite in Évian-les-Bains. Die Genfer Regierung auf der Schweizer Seite hat heute die Bevölkerung auf Grenzschließungen vorbereitet und auch darauf, dass eine französische Polizei auf Schweizer Boden präsent sein wird. Westschweiz-Korrespondent Philipp Reichen.
2: Die Bevölkerung rund um den Genfersee muss sich wegen des G7-Gipfels auf massive Einschränkungen vorbereiten. Die Genfer Regierung hat heute informiert, dass diverse Grenzübergänge geschlossen werden. Bei den offen gehaltenen Zöllen wird es systematische Personenkontrollen geben. Kontrollen gibt es auch in den S-Bahn-Zügen, die zwischen Genf und dem französischen Annemasse zirkulieren. Hierfür ist die französische Polizei zuständig. Die Präsenz der französischen Polizei auf Schweizer Territorium sei notwendig, sagte die Genfer Sicherheitsdirektorin Carole Ancast. Sie helfe mit, die über 16 G7-Delegationen sicher vom Genfer Flughafen über die Grenze nach Évian zu bringen. Offen bleibt, ob die Genfer Regierung Kundgebungen gegen den G7-Gipfel bewilligt. Die Sicherheitslage rund um den Gipfel verändere sich laufend, so Carole Ancast. Erst Ende Monat dürfte ein Entscheid fallen. Die Genfer Regierung bereitet aber ein Gesetz vor, dank dem der Kanton Hausbesitzer und Gewerbetreibende entschädigen kann, wenn es zu Randalen und Sachbeschädigungen käme.
0: Eine Annahme der SVP-Initiative «Keine 10 Millionen Schweiz» würde die Schweiz viel Geld kosten. Zu diesem Schluss kommt eine Studie im Auftrag des Bundesrats. Eine Begrenzung der Bevölkerungszahl auf 10 Millionen hätte laut dieser Studie zwar entlastende Effekte, zum Beispiel beim Wohnungsmarkt, bei Infrastruktur und Umwelt sowie bei einzelnen Sozialleistungen. Die volkswirtschaftlichen und sozialpolitischen Kosten, die wären aber deutlich höher, beispielsweise bei der AHV oder im Gesundheitsbereich. Und die Steuereinnahmen würden sinken, so die Studie weiter. Auch Probleme wie die demografische Alterung oder der Fachkräftemangel würden sich verschärfen. Bundesrat und Parlament lehnen die SVP-Initiative gegen eine 10 Millionen Schweiz ab. Die EU will Zugfahren attraktiver machen und den Ticketverkauf für internationale Bahnverbindungen radikal vereinfachen. Künftig soll europaweit gelten: eine Reise, ein Ticket. EU-Korrespondent Charles Libia.
3: Europaweit Bahnreisen zu buchen soll so einfach sein wie ein Flugticket zu kaufen, verspricht Roberto Fitto, Vizepräsident der EU-Kommission.
4: Rail passengers deserve the same experience.
3: Bahnreisende sollen künftig die gleichen Privilegien genießen wie Vielflieger. Reiseziel suchen, Preise vergleichen, Ticket kaufen. In der App der Deutschen Bahn zum Beispiel sollen Bahnreisende ihre Fahrt von Berlin via Paris nach Barcelona buchen können. Wer will, könnte dasselbe Ticket aber auch auf irgendeiner anderen Buchungsplattform kaufen können. Über alle Optionen und Preise muss künftig transparent informiert werden, um von A nach B zu kommen, auch über Angebote der Konkurrenz.
5: Passengers should be able to buy that journey as a single
4: ticket in one transaction.
3: Egal, wohin die Reise gehe und mit welcher Bahngesellschaft, für eine Reise genüge künftig ein Ticket, so EU-Verkehrskommissar Apostolos Tsitsikostas. Mit diesem Ticket verbunden sind auch die Fahrgastrechte. Bei Verspätungen oder Ausfällen haben Reisende Anspruch auf Entschädigung. Das EU-Parlament und auch die EU-Mitgliedstaaten müssen dem Gesetzesvorschlag nun noch zustimmen.
0: Der Bericht aus der EU von Charles Liebherr war das. Und ob auch die Schweiz Teil einer solchen EU-weiten Lösung wäre, das ist noch offen. Die Schweiz habe aber ein großes Interesse daran, ein vereinfachtes Ticketsystem für den internationalen Bahnverkehr einzuführen. Das schreibt das Bundesamt für Verkehr auf Anfrage. Und die gesetzlichen Grundlagen dafür, die seien vorhanden. Zu den Börsendaten, mitgeteilt von SIX. Der Swiss Market Index notiert im Moment bei 13.213 Punkten und damit im Plus von 0,7%. Der Dow Jones Index in New York fällt momentan um 0,4%. Der Euro wird zu 91,62 gehandelt und der Dollar zu 78,26. Das Wetter an Auffahrt. In der Nacht fällt verbreitet Regen. Der Tag, also Auffahrt, wird wechselhaft mit vielen Wolken und einigen Regengüssen, aber auch mit sonnigen Phasen. Die Schneefallgrenze sinkt auf 1600 bis 1100 Meter. Im Norden ist es kühl mit 12 Grad maximal und dazu bläst böiger Westwind. Im Süden gibt es 16 Grad. Das waren Nachrichten von Radio SRF, verantwortlich Adrian Huber.
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6: Im Richard-Wagner-Museum in Luzern komme sein Antisemitismus zu kurz, so die Kritik. Nun gibt es eine Studie dazu und zu welchem Schluss sie kommt, darüber sprechen wir gleich nach dem Opener mit der Band Muralim.

0: Die Zürcher Jazzband Muralim um den Saxophonisten Mauro Reimann. Mit seinen Kompositionen hat Richard Wagner Musikgeschichte geschrieben. Und er war bekanntlich auch Antisemit. Mehrfach hat sich Wagner offen antisemitisch geäußert und er galt nach seinem Tod den Nationalsozialisten als Vorbild. Dieser Aspekt komme zu kurz im Richard-Wagner-Museum in der Stadt Luzern. Diese Kritik wurde vor rund 3 Jahren laut und es gab ein Postulat von der SP und den Grünen des Luzerner Stadtparlaments mit der Forderung, das zu überprüfen. Kurz zur Geschichte von Wagner in Luzern. Er lebte um 1870 für einige Jahre in der Stadt und arbeitete in dieser Zeit auch an einem judenfeindlichen Aufsatz, der in mehreren Zeitungen erschien. Die Stadt Luzern ließ schließlich die Verbindung zwischen Richard Wagner, dem Antisemitismus und Luzern untersuchen, und zwar vom Historiker Patrick Süß. Mit ihm hat Simon Buri vor der Sendung gesprochen. Seine Frage an Patrick Süß: Was ist aus der Studie Neues zu erfahren?
1: Neues zu erfahren ist, dass in der Zeit, in der Wagner in Luzern gelebt hat, diese Neupublikation von Judentum in der Musik weder in Luzern noch in der Schweiz besonders wahrgenommen worden ist, im Gegensatz zu anderen Ländern wie Deutschland oder Österreich.
2: Dass Richard Wagner Antisemit war, ist heute allgemein bekannt. Wie ist die Stadt Luzern denn damals, also während Wagners Aufenthalt am Vierwaldstätter See, damit umgegangen?
1: Nun, das wurde eigentlich, soweit ich das gesehen habe, gar nicht wirklich wahrgenommen, also nicht von seinen privaten Bekannten, die er hatte, noch in der Schweizer Publizistik.
2: Weil es einfach zu wenig präsent in der Presse war oder weil man weggeschaut hat vielleicht?
1: Ja, man hat wahrscheinlich schon ein bisschen weggeschaut. Das war ohnehin in diesen Jahrzehnten und auch noch in den Jahrzehnten davor eher so, dass das Thema in der Schweizer Publizistik eher ausgespart wurde, im Gegensatz wieder zu Deutschland oder Österreich, wo es gerade in den Jahrzehnten hin zur Gleichberechtigung der Juden dieses Thema sehr kontrovers diskutiert worden ist, währenddem es in der Schweiz als Thema nicht besonders aufgenommen wurde in der Öffentlichkeit.
2: In der öffentlichen Wahrnehmung von Richard Wagner ist vielen bewusst, dass Richard Wagner antisemitisches Gedankengut mit sich trug. Wie kommt es, dass man erst jetzt darauf reagiert?
1: Das könnte auch mit dieser schweizerischen Zurückhaltung, würde ich es mal nennen, zum Thema Antisemitismus zu tun haben, dass man ja darüber auch gar nicht so gern gesprochen hat und sich gerade auch angesichts der Geschichte des 20. Jahrhunderts lange Zeit sich in dem Glauben etwas gewiegt hat, dass man da ja auch selbst gar nicht allzu viel aufzuarbeiten hat und dass sich das auch ein bisschen auf die Politik zum Beispiel eines solchen Museums abgefärbt hat.
2: Patrick Süß, Sie haben einen zweiten Forschungsschwerpunkt gesetzt, der liegt in den 1930er Jahren, dort, wo das Museum in Luzern seine Tore geöffnet hat. Was haben Sie da genau herausgefunden?
1: Nun, etliche der Museumsgründer standen rechtem bis rechtsextremem politischen Gedankengut nicht fern. Es handelt sich bei diesen Leuten um Wagnerianer und zu der Zeit, als das Museum eröffnet worden war, bedeutete Wagnerianer zu sein, nicht nur unbedingt die Kunst Richard Wagners zu verehren, sondern meistens war damit auch ein politisch-weltanschauliches Bekenntnis verbunden.
2: Sie haben einen 58-seitigen Bericht veröffentlicht, der das eben genau untersucht. Ja, welche Schritte sind denn jetzt von Seiten des Museums geplant? Wie geht man damit um?
1: Nun, das Museum wird diese Erkenntnisse aufnehmen und wird sie verarbeiten in einer weiteren Ausstellung, die für nächstes Jahr geplant wird, die dieses Thema Richard Wagner und Antisemitismus behandeln wird. Und man wird auch in Zukunft einen kritischen Fokus auf dieses Thema richten.
0: Soweit der Historiker Patrick Süß. Auf Basis seiner Forschung gibt es im Richard-Wagner-Museum in der Stadt Luzern eine neue Sonderausstellung.

0: Die schön schläfrige Trompete von Wynton Marsalis war das in When It's Sleepy Time Down South. Können Pflanzen andere Pflanzen riechen? Können sie sogar miteinander kommunizieren? Und wenn ja, wie tun sie das? Fragen, denen die Wissenschaft schon länger nachgeht, der neue Schweizer Dokumentarfilm «Unter Pflanzen – Ein Perspektivenwechsel» von Angie von Moos geht nun auf Spurensuche, nicht nur bei der Wissenschaft, sondern auch in der Kunst und Philosophie, um sich dem Verhältnis von Mensch und Pflanze anzunähern. Filmredaktorin Brigitte Hering.
1: Es ist Nacht, die Kamera fährt zwischen Pflanzenstängeln und Blätterdickichten durch. Es ist fast, als befände man sich in einem Urwald. Wir sind aber im Natur- und Nutzgarten des Künstlerpaares Gerda Steiner und Jörg Lenzlinger. Brainforest, Maskenball der Biodiversität, Lungenkraut, das sind einige Titel ihrer Installationen. Sie beschäftigen sich immer neu mit dem Verhältnis von Mensch und Natur, sagt Jörg Lenzlinger beim Hühnerfüttern.
2: Wenn man dann sagt, Natur ist dort im Wald und da sind Menschen und dass das zwei verschiedene Sachen sind. Aber das kann es ja einfach nicht sein. Das ist es sicher auch nicht, weil wir ja voll von diesem Leben sind und gar nie werden der sogenannten Natur entkommen.
1: An der ETH Zürich ist derweil ein Forschungsteam auf der Suche nach dem Stoff, der Pflanzen zum Blühen bringt. Im sterilen Laborumfeld stehen viele Tomatenpflänzchen. Und es summt auch. Hummeln sind wichtiger Teil des Forschungsprojekts, erläutert der Wissenschaftler Emanuel Devers im Film.
3: Der Grundsatz ist sozusagen, dass wenn Hummeln Pflanzen beschädigen, diese schneller blühen.
1: Warum genau das so ist, daran wird noch geforscht und das kann Unterpflanzen entsprechend auch nicht zeigen. Dass Pflanzen aber kommunizieren mit Botenstoffen, das kann man mit ansehen im Film. 20 Sinne habe eine Pflanze, sagt Devers, der Mensch nur 5. Dass wir da nicht alles verstehen können, ist für die Biologin und Ethikerin Florian Köchlin klar.
4: Ich finde, einer der ganz, ganz grossen Fehler der heutigen Naturwissenschaften ist, dass Grenzen nicht anerkannt werden. Also erkenntnistheoretische Grenzen, dass die Naturwissenschaften nachkommen können, aber nie das Ganze werden können erklären. Und dass wir viel nicht wissen. Und mit Nichtwissen umgehen, ist für unsere Gesellschaft extrem schwierig.
1: Köchlin beschäftigt sich schon lange mit Pflanzenkommunikation und hat herausgefunden, dass Pflanzen auch mit Düften untereinander kommunizieren. Flying Scents, fliegende Düfte, ist auch der ursprüngliche Titel, den die Filmemacherin Angie von Moos ihrem Film gegeben hat. Zusammen mit dem Kameramann Pascal Kohler hat sie eine wunderschöne Bildsprache gefunden. Wir sind ganz nahe dran an den Pflanzen, am Boden, bei den Hummeln, die nicht nur Löcher in Tomatenblätter fressen, sondern auch mit kleinen Papierbällen spielen, als wären sie Katzen oder Hunde. Originelle Bilder und Szenen des Zusammenlebens von Mensch und Pflanze ergänzen die Besuche im Labor und Kunstgarten. In einer nächtlichen Straße etwa steht eine einsame Zimmerpalme in einem beleuchteten Schaufenster, als schaue sie raus, während einer mit einem E-Trotti vorbeifährt. «Unter Pflanzen» ist ein im wörtlichen Sinn wundervoller Film. Er bietet einen Perspektivenwechsel, überrascht, plädiert auch dafür, dass wir nicht alles wissen müssen und schafft eine Verbindung von Kunst zu Wissenschaft und zur Philosophie. Und er fordert auch uns, das Kinopublikum auf, unseren Umgang mit den Pflanzen um uns herum zu überdenken.
0: Der Dokumentarfilm «Unter Pflanzen» ist ab morgen Donnerstag im Kino zu sehen. Und die Filmemacherin Angie von Moos, die können Sie online hören unter Kulturplatz Talk. Da gibt's ein Gespräch mit ihr.

Ein sehr meditatives Stück für den Titel, den es trägt, Superhero Stars von der Hafenistin Brandy Younger. Und jetzt zu einer kernigen Stimme, Irma Thomas, hier mit einem Song von John Fogerty, River is Waiting.

0: River is Waiting, das war Irma Thomas auf SRF 2 Kultur. Und damit ist 5:30 geworden. Bei mir im Studio ist Ruth Willi mit Neuem aus der Kulturredaktion.
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0: Zwischen Presseverlagen und sozialen Medien knarzt immer mal wieder. Es geht um Urheberrechtsfragen, wenn soziale Medien Inhalte nutzen, die aus der Pressearbeit entstanden sind. Nun stärkt der Europäische Gerichtshof die Rechte von Presseverlagen.
2: Es hat ein Urteil gefällt in einem Fall, in dem der Facebook-Mutterkonzern Meta gegen italienische Vorschriften geklagt hatte. Diese italienischen Vorschriften dienten dazu, die Richtlinie zum EU-Urheberrecht umzusetzen. Das Gericht in Luxemburg hat nun entschieden, dass die EU-Mitgliedstaaten Konzerne wie Meta dazu zwingen dürfen, Presseinhalte, die sie nutzen, auch zu vergüten. Die Ausnahme bilden kurze Auszüge.
0: Das Tonali-Festival in Hamburg ist eine Kultur- und Bildungsinitiative, die klassische Musik innovativ und partizipativ erlebbar macht. Es verleiht auch einen Preis, den Tonali Award, mit dem Titel «Mut zur Utopie». Und dieses Jahr erhält ihn Kian Jasti.
2: Das Festival zeichnet mit dem Award Menschen aus, die künstlerische Praxis mit gesellschaftlicher Verantwortung verbinden und so neue Räume schaffen für Begegnung und Teilhabe. Und bei Kian Jasti sei Transkulturalität kein Thema, sie sei Ausgangspunkt, so die Jury. Der Preis beinhaltet 25.000 Euro und eine Künstlerresidenz. So wird der Preisträger Kian Jasti nächstes Jahr am Tonali-Festival die Soziale Symphonie Nummer 4 kuratieren in der Elbphilharmonie Hamburg.
0: Und noch eine Meldung aus Deutschland, aus Paderborn. Dort haben Archäologen ein 700 bis 800 Jahre altes Notizbuch gefunden in einer mittelalterlichen Latrine.
2: Es handelt sich um ein Notizbuch mit Leder- und Holzeinband, etwa 10 cm lang, mit 10 Seiten und sehr gut erhaltenen Texten, die in Wachsflächen geritzt sind. Was darin steht, weiß man noch nicht, das wird nun analysiert. Das Notizbuch muss wohl einer wohlhabenden Person gehört haben, denn das gemeine Volk konnte im Mittelalter nicht schreiben. Und auch der Ledereinband mit den Lilien drauf, der deutet darauf hin.
0: Ich weiß nicht, ob ich die Archäologin sein möchte, die das Buch nun untersucht.
2: Ja, kann ich nachvollziehen. Das Fundstück ist olfaktorisch nicht unbedingt dem wohligen Spektrum zuzuordnen, trotz der langen Liegezeit. Aber eine Nasenklemme tut's, denn die Innenseiten waren offenbar so eng aneinander gepresst, dass dort keine Hinterlassenschaften eindringen konnten. Das Notizbuch habe nur außen gereinigt werden müssen.
0: Bleibt also abzuwarten, was drinsteht, bevor es verloren ging. Das die Kulturnachrichten und jetzt eine Band um Shabaka Hutchings.

Die Sons of Kemet, die Band um Shabaka Hutchings war das mit Think of Home. Das nächste Duo kommt aus Schweden. Es hatte beim Jazzfestival in Basel einmal einen Auftritt, den SRF 2 Kultur mitgeschnitten hat. Hier ist die Sängerin Ida Sand zusammen mit dem Flötisten Magnus Lindberg und Chain of Fools.

Ida Sand und Magnus Lindberg live am Jazzfestival Basel. Und das ist Sound, der zum Reisen passt oder das, was man sich wünscht, wenn man vor dem Gotthard steht. Glide On, eine Nummer von der Gitarristin Dida Pellet.

alles in Bewegung hier in Glide On mit Dieter Pellet. Der nächste Gitarrist kommt aus der Westschweiz und ist einer, der weiträumig und großzügig denkt. Gleichzeitig ist seine Musik fein und poetisch komponiert. Louis Matute, kürzlich hat er zusammen mit seinem Large Ensemble ein neues Album herausgebracht. Diese junge Band hat darauf mit der 78-jährigen brasilianischen Singer-Songwriterin Joyce Moreno zusammengearbeitet. Und hier sind sie von ihrem Album «Dolce Vita».

Léon Fall am Tenorsaxophon hier im Louis Matute Large Ensemble mit Joyce Moreno als Gast. Nach diesen großräumigen Klängen hat der nächste Song etwas fast Zerbrechliches. Die Lyrics hat die Sängerin selbst geschrieben, Fuerzanta aus Mexiko. Die Musik kommt vom Saxophonisten und Flötisten Ben van Gelder.

0: Sie kennen das vielleicht mit der Stimme von Georges Brassens, «Je me suis fait tout petit», hier mit einem Quartett um den Gitarristen Philippe Catherine auf SRF 2 Kultur.
1: Pichten von SRF um 6 mit Patrick Walter, die Schlagzeilen. Der Kanton Genf wappnet sich für den G7-Gipfel in Évian-les-Bains auf der französischen Seite des Genfersees. Die Sicherheitsmaßnahmen werden auch Folgen für die Menschen in der Schweiz haben. Eine Zugreise, ein Ticket, egal durch welche EU-Länder und mit welcher Bahngesellschaft. So will die EU-Kommission das Bahnreisen vereinfachen. Das Wetter. Morgen gibt es einen Wechsel aus etwas Sonne, vielen Wolken und einigen Schauern. Im Norden gibt es um 12 Grad und es wird windig, im Süden gibt es 16 Grad. In einem Monat empfängt der französische Präsident Emmanuel Macron die Staats- und Regierungschefs und Chefinnen der G7 am Genfersee in Évian-les-Bains. Die Genfer Regierung hat heute die Bevölkerung auf Grenzschließungen vorbereitet und auch darauf, dass die französische Polizei auf Schweizer Boden präsent sein wird. Westschweiz-Korrespondent Philipp Reichen.
2: Die Bevölkerung rund um den Genfersee muss sich wegen des G7-Gipfels auf massive Einschränkungen vorbereiten. Die Genfer Regierung hat heute informiert, dass diverse Grenzübergänge geschlossen werden. Bei den offen gehaltenen Zöllen wird es systematische Personenkontrollen geben. Kontrollen gibt es auch in den S-Bahn-Zügen, die zwischen Genf und dem französischen Annemasse zirkulieren. Hierfür ist die französische Polizei zuständig. Die Präsenz der französischen Polizei auf Schweizer Territorium sei notwendig, sagte die Genfer Sicherheitsdirektorin Carole Ancast. Sie helfe mit, die über 16 G7-Delegationen sicher vom Genfer Flughafen über die Grenze nach Évian zu bringen. Offen bleibt, ob die Genfer Regierung Kundgebungen gegen den G7-Gipfel bewilligt. Die Sicherheitslage rund um den Gipfel verändere sich laufend, so Carole Ancast. Erst Ende Monat dürfte ein Entscheid fallen. Die Genfer Regierung bereitet aber ein Gesetz vor, dank dem der Kanton Hausbesitzer und Gewerbetreibende entschädigen kann, wenn es zu Randalen und Sachbeschädigungen käme.
1: Die EU will Zugfahren attraktiver machen und den Ticketverkauf für internationale Bahnverbindungen radikal vereinfachen. Künftig soll europaweit gelten, eine Reise, ein Ticket. EU-Korrespondent Charles Lieber.
3: Europaweit Bahnreisen zu buchen soll so einfach sein wie ein Flugticket zu kaufen, verspricht Roberto Fitto, Vizepräsident der EU-Kommission.
4: Rail passengers deserve the same experience.
3: Bahnreisende sollen künftig die gleichen Privilegien genießen wie Vielflieger. Reiseziel suchen, Preise vergleichen, Ticket kaufen. In der App der Deutschen Bahn zum Beispiel sollen Bahnreisende ihre Fahrt von Berlin via Paris nach Barcelona buchen können. Wer will, könnte dasselbe Ticket aber auch auf irgendeiner anderen Buchungsplattform kaufen können. Über alle Optionen und Preise muss künftig transparent informiert werden, um von A nach B zu kommen, auch über Angebote der Konkurrenz.
4: Passengers should be able to buy that journey as a single ticket in one transaction.
3: Egal wohin die Reise gehe und mit welcher Bahngesellschaft, für eine Reise genüge künftig ein Ticket, so EU-Verkehrskommissar Apostolos Tsitsikostas. Mit diesem Ticket verbunden sind auch die Fahrgastrechte. Bei Verspätungen oder Ausfällen haben Reisende Anspruch auf Entschädigung. Das EU-Parlament und auch die EU-Mitgliedstaaten müssen dem Gesetzesvorschlag nun noch zustimmen.
1: Charles Lieber hat berichtet. Aber auch die Schweiz Teil einer solchen EU-weiten Lösung wäre, ist offen. Die Schweiz habe aber ein großes Interesse daran, ein vereinfachtes Ticketsystem für den internationalen Bahnverkehr einzuführen, schreibt das Bundesamt für Verkehr auf Anfrage. Die gesetzlichen Grundlagen dafür seien vorhanden. In London hat der britische König Charles die traditionelle King's Speech gehalten, also die Rede zum Start des neuen Parlamentsjahres. Darin erklärte er die Pläne der Regierung von Premierminister Keir Starmer für die nächsten Monate. Die Welt sei zunehmend gefährlich und unsicher, sagte König Charles. Dies bedrohe auch Großbritannien. Der Konflikt im Nahen Osten sei etwa das jüngste Beispiel dafür.
5: An increasingly dangerous and volatile world threatens the United Kingdom. With the conflict in the Middle East, only the most recent example.
1: Die Regierung werde Entscheidungen treffen, um die Energie, Verteidigung und Wirtschaft Großbritanniens zu verteidigen. Weiter wolle sie im anlaufenden Parlamentsjahr unter anderem die Beziehungen zur EU stärken und die Lebenshaltungskosten der Britinnen und Briten eindämmen. Ob Premierminister Keir Starmer das Regierungsprogramm aber überhaupt umsetzen kann, ist nicht klar. Nach Verlusten seiner Labour-Partei bei den Regional- und Kommunalwahlen letzte Woche steht er unter Druck. Gestern traten 4 Regierungsmitglieder zurück und mehr als 100 Labour-Parlamentsmitglieder fordern ihn zum Rücktritt auf. Jetzt die Börsendaten von SIX. Der Swiss Market Index schließt bei 13.213 Punkten. Das ist ein Plus von 0,7%. Der Dow Jones Index in New York fällt um 0,5%. Ein Euro kostet 91,66 und ein Dollar 78,25. Soweit die Meldungen. Das Wetter. Am Abend werden die Wolken dichter. In der Nacht breitet sich Regen aus. Morgen an Auffahrt erwartet uns ein Gemisch aus sonnigen Phasen, vielen Wolken und einigen Regengüssen. Die Schneefallgrenze sinkt auf 1600 bis 1100 Meter. Vor allem im Süden sind auch Gewitter dabei. Im Norden ist es kühl mit 12 Grad. Dazu bläst böiger Westwind. Im Süden gibt es 16 Grad. Das waren Nachrichten von Radio SRF, verantwortlich Livia Schmid.
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0: Einen guten Start wünsche ich trotz der Kälte ins hoffentlich lange Wochenende. Ich bin Irene Grüter und das ist Jazz aus Japan mit der Band von Takeo Moriyama.

0: La Triada, das sind Corinne Cuschellas, Ursina Giger und Astrid Alexandre hier von ihrem A Cappella-Album. Wenn man langsamer macht, dann nimmt man mehr wahr. Davon ist der Künstler Olafur Eliasson überzeugt.
1: If you slow down, you can also let your defensiveness a little bit down and then you can see more. So slowing down is seeing more, it's sensitizing yourself. And once you do that, there's a softness, there's a tenderness, there's a blurring.
0: Wenn man langsamer macht, wird man empfindsamer, man entdeckt eine neue Weichheit. Olafur Eliasson hat zusammen mit dem Pianisten Víkingur Ólafsson ein Werk für das Lucerne Festival Puls geschaffen. Es geht aus von Bachs Goldberg-Variationen.

In diesem Gemeinschaftswerk kommen Musik, Architektur und Licht zusammen, in der Piuskirche in Mecken. Wie genau, darum geht's nachher um 6:30 hier auf SRF 2 Kultur im Kulturplatz-Talk.

Am interessantesten sind die Reisen, bei denen man noch gar nicht genau weiß, wo sie hinführen. Destination Unknown, Ziel unbekannt, so heißt dieses Stück vom Mark Copland Quartet. Im nächsten Song lotet die Sängerin Ava Lee das aus, was ihr Wesen ausmacht, das, worin sie verankert ist. My Essence heißt das Lied.

0: Eine Art Dialog ist das, Du und ich, so heißt dieses Stück von der Schlagzeugerin Eva Klesse. Und zu Gast beim Quartett ist der Gitarrist Wolfgang Mutspiel. Die Musik für heute hat Alin Stadler ausgesucht und jetzt wird's gleich 6:30.
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2: Architektur plus Licht plus Musik, das sind die Zutaten, aus denen der Pianist Víkingur Ólafsson und der Lichtkünstler Ólafur Eliasson in der Piuskirche Meckenn ein gemeinsames Werk geschaffen haben. Es handelt sich dabei um eine aufwendige Lichtshow, die auf Bachs Goldberg-Variationen im Kirchenraum reagiert. Das Werk von Víkingur Ólafsson und Ólafur Eliasson trägt den poetischen Titel «The Shadows of Sounds and the Unforeseeable Shapes of Love», also die Schatten der Klänge und die unvorhersehbaren Formen der Liebe. Im Kulturplatz Talk werden wir uns heute diesem neuen Format, diesem Werk, dieser speziellen Verbindung von Raum, Licht und Klang widmen. Dieses immersive Konzert ist Teil des neuen Lucerne Festivals Pulse. Dieses Frühlingsfestival dauert noch bis am Sonntag, 17. Mai, und wird vom Pianisten Víkingur Ólafsson geleitet. Bei mir im Studio ist jetzt SRF-Musikredaktorin Gabrielle Weber. Herzlich willkommen.
3: Hallo, danke für die Einladung.
2: Du hast die beiden Künstler getroffen und du warst in der Piuskirche bei einer der Aufführungen dabei. Zuerst einmal, was hat denn das Publikum zu sehen und zu hören bekommen?
3: Wie du das vorhin schon gesagt hast, Musik, Licht und Raum sind zu einem Ganzen verschmolzen und Ausgangslage von allem sind Bachs Goldberg-Variationen, gespielt von Víkingur Ólafsson, und ich finde, da müsste man gerade schnell kurz reinhören in den Anfang.
2: Finde ich auch.

0: Sag mal, mit welchen Erwartungen bist du denn da in diese Vorstellung hineingegangen?
1: Ja, auf jeden Fall, mich fasziniert die Musik schon immer. Die Goldberg-Variationen, die sind so schlicht, die haben einen Sog. Es ist im Grunde immer das Gleiche, aber höchst unterschiedlich variiert, einfach, aber doch komplex. Das ist ein Lernstück für einen Schüler und es ist gleichzeitig als Einschlafstück für einen gut bezahlten Auftraggeber komponiert werden. Das kann man ja kaum glauben.
0: Das ist eine spannende Kombination, ja. Auf jeden Fall.
1: Und es ist so faszinierend. Und andererseits kannte und kenne ich die Piuskirche in Mecken schon lange gut. Die ist einfach faszinierend. Das ist eine einzigartige Architektur. Rundum besteht sie aus fensterlosen Wänden, aus farbig gemasertem, transparentem Marmor. Und am Tag leuchtet dieser ganze Raum in vielen Farben. Ich habe ihn halt nur vom Tag gekannt, dann auch von Proben. Und dann habe ich ein Gespräch geführt und war natürlich schon ein bisschen gebrieft, in welche Richtung es dann in der Nacht gehen könnte.
0: Also, es treffen hier Musik, Architektur und dazu auch noch das Licht zusammen. Es sind also quasi zwei optische und eine akustische Ebene. Wie greifen denn diese Faktoren ineinander?
1: Ja, da muss ich sicher gleich nochmals zurück zu den Goldberg-Variationen. Das ist die Basis von allen. Das sind 30 ganz unterschiedliche Variationen, die meisten in Dur übrigens. Das endet erst ziemlich gegen Ende, kommt eine Moll-Variation. Die sind ruhig zum Teil, höchst virtuos, ganz klar strukturiert. Am Anfang und am Ende steht diese Arie, in die wir vorhin kurz schon hineingehört haben. Und das gibt einen Rahmen. Dazu kommt als zweites natürlich optisch diese klare Architektur aus den 60er Jahren. Eliasson war schon lange davon fasziniert. Er hat nämlich im Kunsthaus Zug schon länger Arbeiten gemacht und den Architekten kennengelernt, Franz Fürck. Dieser Raum besteht ganz aus diesen transparenten Marmorplatten und die Konstruktion ist sichtlich. Das passt auch zu Eliasson. Die ist klar sichtbar, einfache Strahlträger, sehr funktional, rundum und schlicht. Und Eliasson kommt dann dazu mit seiner Lichtinstallation und da kehrt er den Raum eigentlich um. Er inszeniert das in der Dunkelheit. Er bestrahlt im Konzert diese Marmorwände von außen mit Lichtprojektionen, mit geometrischen verfließenden Mustern. Das ist enorm vielfältig und ganz präzis auf die Goldberg-Variationen abgestimmt. Es ist wie eine Choreografie, da bringt er diese Stahlkonstruktion und die Marmorplatten fast in Bewegung zum Tanzen.
0: Das klingt auf jeden Fall spannend. Und was hat das mit dir gemacht?
1: Also für mich war es speziell beeindruckend, vollkommen umgeben zu sein, einmal von einer Lichtarbeit dieses Olafsson Eliasson, also mich wirklich innerhalb dieses Lichtwerks zu befinden, das war totale Immersion, wirklich umgeben sein. Er hat das Raumgefühl ständig verändert, es hat so die Stahlträger verschoben, der Marmor ist verflossen und das fühlte sich manchmal fast etwas spooky an, wie in einen Trip ins All. Und optisch war das so vielfältig wie die Variationen. Also hat das wirklich ganz genau auf die Musik getimt, ein richtiges Panorama. Und da fände ich, könnten wir wieder in eine weitere Variation reinhören, um zu zeigen, auch den Hörerinnen und Hörern, wie vielfältig diese sind.
0: Das machen wir doch.

0: Ja, das sind so Momente, wo dann die Kirche zu tanzen begonnen hat.
1: Langsam kann ich mir etwas vorstellen darunter. Vielleicht sollten wir an dieser Stelle noch erwähnen, also es ist ja immer so eine Sache im Radio, über so optische Erlebnisse zu sprechen. Es ist auch ein Film im Entstehen. Arte hat das Ganze dokumentiert, habe ich mitbekommen.
0: Genau, das ist sogenannt ein Making-of, das dann von innen und von außen, übrigens mit Drohnen, das Ganze begleitet.
1: Wir sind gespannt. Jetzt reden wir doch mal über diese beiden Künstler, jeden für sich. Ólafur Eliasson, der kommt aus Island. Sie sind irgendwie beide aus Island und jetzt irgendwie Dänen. Also sprechen wir mal von Ólafur Eliasson. Das ist ja eine große Nummer.
0: Genau, also er ist jetzt Däne. Genau, Víkingur Ólafsson ist weiterhin Isländer. Aber sie haben natürlich diesen gemeinsamen Ursprung, auch diese Landschaft. Das ist ja eine ganz andere Kultur und eben diese Weite. Das knüpft vielleicht dann schon an Ólafur Eliasson an. Der bespielt sonst ja ganz große Ausstellungshallen, öffentliche Räume und befasst sich sehr mit der Natur, mit der Gesellschaft, wie das zusammenfließt. In der Schweiz kennt man ihn vielleicht von der Fondation Bayerler. Da hat er 2021 eben auch den Raum komplett verändert, die Fenster rausgenommen, den Teich in das Gebäude reinfließen lassen. Man ist, hat sich durch Stege, über Stege durch den Raum bewegt.
1: War das das mit der grünen Farbe im Raum?
0: Wasser eben grün gefärbt, und da ist er, mahnt auch immer an den Umgang mit der Umwelt. Das ist diese Farbe, die Wasser zugefügt wird, um zu zeigen, ob Wasser verseucht ist.
1: Oder eben, das hat sogar noch eine Funktion, es ist nicht genau, nur zu erziehen, nicht allein die Kunst.
0: Genau, genau. Und aus der Schweiz kennt man ihn sicher auch vom Kunsthaus Zug. Da hat er eben den Architekten, Franz Fürg aufmerksam geworden. Auch da arbeitete er mit Wasser im Raum oder mit sogar Lava aus Island im Raum. Und dieser Architekt aus Mecken, der hat das ursprüngliche Kunsthaus 1990 modern erweitert. Auch da hat er eine Arbeit mit so einem leicht kritischen Blick auf die Natur und also auf den Kunstbetrieb und den Umgang der Natur mit dem des Kunstbetriebs mit der Natur gegeben.
1: Wir haben schon angedeutet, der Eliasson, das ist eine richtig große Nummer, ist eigentlich ein Kunstsuperstar, könnte man sagen. Das heißt, er arbeitet eigentlich auf der ganzen Welt, oder?
0: Ja. Absolut. Deshalb ist dieses Projekt ja auch irgendwie erstaunlich, was einen viel intimeren Rahmen wählt. Sonst ist er wirklich ausstrahlend. Er arbeitet mit einem großen Büro, zusätzlich mit einem Architekturbüro. Das braucht er auch für seine Großprojekte. Da zum Beispiel auch bekannt sind seine New York Waterfalls von 2008. Da hat er 4 Wasserfälle konstruiert in den East River rein. Und da geht es natürlich auch um dieses Symbol, das Naturphänomen, dass man sich aneignet, dass künstlich hergestellt wird. In den USA kennt man ihn vor allem von dieser Arbeit und hier in Europa eher. Das ist wirklich auch eine Lichtarbeit, die eben Mecken vorausgeht, durch sein großes The Weather Project von 2004 in der Tate Gallery in London. Da installierte er eine riesige künstliche Sonne in der Tupinenhalle. Das ist eine gigantische Halle und das war ein richtiges Happening. Da ging es ihm so um Community Building, um dieses Gemeinschaftserlebnis. Da waren viele Menschen, also Millionen waren da.
1: Und du auch?
0: Ich war auch da, ja, klar, beeindruckend. Zusätzlich eben auch, er zeigt auch immer das Technische dahinter. Diese Sonne, die war dann erkennbar als künstlich und dennoch wurde sie als dieses wärmende, vereinigende Licht empfunden.
1: Das ist ja sehr spannend, wenn das quasi offengelegt wird. Mhm. Das klingt imposant, das klingt vielfältig. Du hast es schon ein bisschen angedeutet, da steckt auch einiges hinter den Arbeiten. Es geht nicht nur darum, eine Wirkung zu erzielen.
0: Genau. Es geht ihm wirklich um die Wahrnehmung, um die Umwelt und die Gesellschaft, wie beides miteinander in Einklang kommt. Er hat auch zum Beispiel ein Entwicklungsprojekt, auch wieder mit Licht, The Little Sun, ab 2012. Das sind kleine solarbetriebene Lichtobjekte, die möchte er in Afrika verbreiten, um Bildung zu vermitteln, und verkauft sie eben parallel in der Kunstwelt hier viel teurer, wo er einfach auf seinen wirklich berühmten Namen setzt, und damit finanziert er Dinge quer. Es sind wirkliche Anliegen dahinter.
1: Also das heißt, die Kunstwelt und die NGO kommen quasi zusammen. Das wirkt ja auch sehr gewieft. Und ich denke, das muss auch sein, denn die Arbeiten, stelle ich mir vor, sind sicher nicht billig zu realisieren.
0: Ja, auf jeden Fall. Riesentechnischer Aufwand, auch in Mecken, für diese eigentlich vergleichsweise eben kleine, intime Geschichte von innen. Was er auch immer betont, ist eben, hinter diesem technischen Aufwand möchte er das ganz pur Menschliches ansprechen, nämlich das Gefühl. Also wie weit, das muss man sich fragen, wie weit ist das Marketing oder echt? Aber mit diesem großen Aufwand will er ein individuelles Bewusstsein bei den Zuschauerinnen und Zuschauern kreieren. Und dazu hat er mir etwas erzählt im Gespräch. Er wendet da eigentlich immer einen Trick an.
2: I'm very interested in blurring or being obscure. I think of blurring as a kind of slowing down. I'm slowing down to see more. The general need for being defensive in our times makes us also more numb. So if you slow down, you can also let your defensiveness a little bit down, and then you can see more. So slowing down is seeing more, it's sensitizing yourself. And once you do that, there's a softness, there's a tenderness, there's a blurring. Things are not necessarily always predefined as sharp, edgy shapes that fits into the commercial speed of things.
0: Genau, er will Verlangsamung, das Blurring, das heißt diese Verlangsamung, Verunklärung, und dadurch will er stärkere Intensität erzielen, um das Gefühl zu steigern, das Individuelle. Er sagt, wir seien uns gewohnt, abwehrend zu sein, und wir seien fast wie betäubt, weil wir immer uns wehren müssen, wir ließen keine Gefühle mehr zu. Und auch in Mecken geht es eben darum, durch dieses Setting in der Dunkelheit, diese Musik, die Lichter, dieses irgendwie leicht gedämpfte, was ein ganz starkes Gemeinschaftsgefühl erstellt, kreiert.
1: Jetzt sind wir so quasi auf einer philosophischen Ebene, wenn wir wieder zur konkreten zurückkehren. Du hast es auch schon angedeutet, das ist eine sehr aufwendige Geschichte. Es klingt nach einem großen Aufwand. Ist das denn verhältnismäßig für 3x500 Zuschauende?
0: Ja, es ist natürlich größer gedacht. Die da sein konnten, die haben ja im Grunde fast nur einen Teil erlebt, nämlich das wirklich drin sein in diesem Lichtobjekt. Aber dazu gibt es eben nachher einen Film. Und da steht diese Kirche auch im Zentrum mit den drei Wänden. Die wird von außen, es sind drei Wänden vorne, zwei Seiten, die wird auf allen drei Seiten mit drei Projektoren bespielt. Und im Film fliegen da Drohnen rum und zeigen dieses Lichtobjekt dann auch von außen und eben auch von innen. Und ich denke, da wird dann auch diese Diskrepanz erlebbar, dieses ganz kleine, intime Lichtspiel im Innern und das große Objekt außerhalb. Und nicht zu vergessen, das Ganze auf Basis von Musik.
1: Das ist das Stichwort. Wir haben jetzt über den Lichtkünstler gesprochen. Kommen wir doch zum Musiker, zum Pianisten Víkingur Ólafsson. Auch er ist ein Star, unter anderem ausgezeichnet letztes Jahr mit einem Grammy. Was macht denn ihn aus?
0: Ja, du hast angesprochen, er ist ein Star, er ist auch ein Star, noch nicht so lange wie Eliasson, nämlich erst seit er ungefähr 2017 einen Plattenvertrag bei Deutsche Grammophon erhalten hat. Er ist jetzt erst 42 Jahre alt. Was ihn ausmacht, er ist ein toller Pianist, er hat studiert an der Juilliard School und er hat dann einen ganz eigenen Weg eingeschlagen. Er hat sich entschieden, keine großen Wettbewerbe zu absolvieren. Er ist zurück nach Island, hat dort x Konzerte gespielt, hat realisiert, dadurch wird man in der Welt nicht berühmt. Also er ist sicher ein Stratege, auch schlau. Er ist nach Berlin. Dort hat er einige Jahre verbracht, hat ein eigenes Label gegründet und erzählt auch seine Geschichten immer gerne. Die Platten, die hat er dann selbst verpackt mit seiner Familie am Küchentisch.
1: Klingt super.
0: Ja, ich denke, da ist etwas auch eben Geschichte stricken dahinter. Aber er hat eben spezielle Platten gemacht. Er hat ein Album herausgegeben zu Philip Glass, dem US-Minimal-Musiker, ein anderes zu György Kurtág, der ungarische Komponist, der jetzt gerade 100 Jahre alt geworden ist. Und dann eben die Goldberg-Variationen. Übrigens, die beiden Komponisten, die hat er auch beide gekannt, mit ihnen gearbeitet. Das ist schon wirklich individuell und sehr spannend. Und was ihn ausmacht und was er natürlich auch selbst immer wieder groß betont, ist, dass er auf der Gefühlsebene spielt. So sehr vielleicht strategisch ein Analyst ist und auch ein Manager, so betont er das große Gefühl. Und da hat er mir auch was dazu gesagt im Vorgespräch.
3: It's like time, it keeps going. And somehow the aria of the Goldberg Variations, what I think more and more is that it's this staple in life. When you come to the end of the Goldberg Variations, you feel like you've almost lived a whole human life. And then there's going to be a new cycle, a new generation. And somehow that aria is the one constant, it's the sun burning. It will be there as long as people are here on this planet. It will be there long after we are gone. And that's why the end of the Goldberg Variations, when you come back to the aria, it's a tragic moment. It's a moment of renewal and of hope and of the new life. But your life is also has come to an end.
0: Olafsson erzählt da, dass die Goldberg-Variationen für ihn wie ein Lebenszyklus sind, der immer wieder von neuem beginnt. Es sei die Zeit, die immer stetig vorwärts gehe, und er sterbe eigentlich fast jedes Mal am Ende, wenn sie ausgehen. Es sei für ihn ein tragischer Moment, die Musik gehe aber weiter. Das hat sich aber übertragen. Das Spiel war wirklich enorm intensiv im Konzert. Ich dachte, hier könnten wir mal eine andere Variation hören, eine dieser Moll-Variationen, die das Gefühl so stark betonen.
1: Jetzt fürchte ich, die ist nicht da.
0: Oh.
1: Ich glaube, wir müssen weitermachen.
0: Das, der Zyklus, der wendet sich dann, und zwar erst ab der Variation Nummer 25 geht er ins Moll. Das kann man sicher auch nachhören. Er hat den großen Weltruhm erreicht mit dieser mit einem Album, mit einer Welttournee, übrigens 2024. Dafür hat er auch den Grammy gewonnen und auf Deutsche Grammophon hat er die herausgegeben. Das kann jeder und jede selbst nachhören.
1: Und jetzt ist Olafsson ja nicht allein für dieses Projekt nach Luzern gekommen. Er ist gekommen, um zu bleiben, zumindest eine gewisse Zeit lang.
0: Ja, ist neuer Kurator dieses neuen Festivals für PULS für 3 Jahre. Das geht übrigens heute Abend weiter. Es gibt auch ein Solo-Rezital am Samstag. Und er will das wirklich, das war früher schon ein Piano-Rezital, aber er will das jetzt komplett öffnen und eben Beziehungen und Überraschungen schaffen, wie bei diesem Projekt mit Kunst, sonst auch mit anderer zeitgenössischer Musik. Und er macht da, finde ich, wirklich interessante Begegnungen, Projekte. Zum Beispiel gibt es ein Konzert mit Orchester und Chor, dirigiert vom Dirigenten englischen Thomas Addis, mit dem er übrigens auch schon persönlich erarbeitet hat. Und dem stellt er voran Ligeti's Church, Ligeti's Poème Symphonique pour sans métronome. Das ist eben auch, das entspricht diesem Festivalmotto, das habe ich noch nicht genannt, Time and Space. Das ist ein Werk, das wirklich die Zeit, das Vergänglichwerden der Zeit erlebbar macht. Da stehen 100 Metronome auf einer Bühne, beginnen gleichzeitig zu spielen, nehmen alle langsam ein unterschiedliches Tempo ein, sterben alle langsam, am Ende bleibt noch eins übrig.
1: Es klingt auch sehr, sehr spannend und es klingt genau, als würde es das auf den Punkt bringen, dieses Time and Space. Sie sind beim Kulturplatz Talk auf SRF 2 Kultur. Unser Thema heute ist die Zusammenarbeit der beiden dänisch-isländischen Künstler Víkingur Ólafsson, ein berühmter Pianist, und Ólafur Eliasson, ein noch berühmterer Lichtkünstler, wenn man das so verkürzt sagen darf. Zu Gast ist SRF-Musikredaktorin Gabriele Weber. Sie war in Meckern, hat das gemeinsame Projekt gesehen, gehört und mit beiden auch sprechen können. Jetzt haben wir diese beiden Künstler, die beide sehr gut in ihrem jeweiligen Geschäft sind. Was für eine Beziehung verbindet denn die beiden? Sie scheinen ja Freunde zu sein.
0: Mhm. Also sicherlich beide Isländer, beide kennen dieses Land gut, diese Natur und alles. Aber die haben eine spezielle Geschichte, ihre Freundschaft, die noch gar nicht so vor lang begonnen hat. Und die hat mir wiederum Eliasson im Gespräch unbedingt erzählen wollen. Die hat auch mit diesem Projekt zu tun. Olafsson sei auf seiner Welttournee mit den Goldberg-Variationen für 2 Konzerte in Island gewesen und Eliasson hätte da eine Frau, die er neu kennengelernt hätte, beeindrucken wollen mit diesen Konzerten und wollte sie einladen. Es hat aber nicht geklappt und dann ist Olafsson zu Eliasson heimgekommen und hat ihm das vorgespielt. Und da hat es gefunkt, Eliasson ist jetzt mit dieser Frau verlobt und daher kommt auch der Titel dieser Installation, der Shadow Shadows of Sounds and the Unforeseeable Shapes of Love.
1: Ist ja schon toll. Also diese Melange von Gefühl und Cleverness, ich nenne es ja mal so. Genau. Diese Zusammenarbeit, was wollten die beiden denn mit diesem Werk erzählen? Es findet ja in einer Kirche statt. Geht es auch um Spiritualität?
0: Ja, du sprichst das richtige Wort an und auch vorher Gefühl und Cleverness, man weiß nie so richtig, aber es geht eben ihnen offenbar auch um Spiritualität, um Liebe von konkreter zu universeller im weitesten Sinne, nämlich um diese Gemeinschaftserfahrung, um ein Gemeinschaftserlebnis, gerade in einer polarisierten Gesellschaft. Und das hat mir Eliasson so erklärt.
2: But I do believe that spirituality is very important and that believing in something is very important. And the fact is that faith spaces like this, I believe, often are there to offer sharing space and time with people that you're not necessarily agreeing with, or people who you might not even like. And I think our society has a tendency to polarize people into compartmentalized sort of groups. And there is, I think, an opportunity in culture, in museums, in concerts, in theaters, that you share experiences.
0: Genau, eben er spricht von diesem Ort, dass das eben auch ein Glaubensort ist und dass solche Orte wirklich erlauben, Gefühle gemeinsam zu teilen. Und auch wiederum hier nicht nutzt er die Nacht und dieses gefühlssteigernde Element, dieses Blurring. Für ihn ist eben das Licht für das Spirituelle auch sehr wichtig. Und das hat ja eine lange kunsthistorische Tradition, die ist er sich auch sehr bewusst. Das Licht steht immer für das Göttliche und eben konnte nicht dargestellt werden, sondern durch einen Goldschein, zum Beispiel der Frührenaissance.
1: Das heißt, er steht eben auch in dieser ganzen Geschichte und dieser ganzen Tradition. Genau. Das heißt, er weiß, was er macht. Ja. Als ich über dieses Projekt gelesen habe und ein erstes Foto gesehen habe, habe ich mich gefragt, ob diese Kombination nun eine Horizonterweiterung in eine andere Kunstgattung auch sein könnte für manche Leute.
0: Ich würde das nicht sagen, die Kombination ist nicht neu. Es gibt schon lange Multimediales in der Kunst und gerade in der Oper zum Beispiel wird ja Musik schon immer mit Bildern zusammengebracht. Es ist einfach so, dass vielleicht heute das Visuelle immer wichtiger wird, auch in Zeiten von Social Media. Und da ist auch der Klassikbetrieb, hat sich mehr in Visuelles verändert. Und auch Licht wird oft als Unterstützung von Gefühl eingesetzt, zum Beispiel also ganz banal Candlelight-Concerts in der Tonhalle. Auch Farben unterstützen die Musikwahrnehmung. Aber Eliasson hat hier schon eine ganz präzise Arbeit gemacht und ich denke, die ist einzigartig. Die hat auch mit seiner Art zu arbeiten zu tun.
1: Das heißt, eins und eins sind nicht einfach zwei, sondern das Ganze ist dann doch auf jeden Fall mehr als die Summe seiner Teile. Was macht das denn mit der Wahrnehmung der Musik? Eher Vertiefung oder Ablenkung?
0: Für mich war es weder noch. Für mich war es ein richtig gelungenes Experiment und das meine ich eben nicht im negativen Sinn, weil Eliasson, der arbeitet ja mit so naturwissenschaftlichen Methoden, der experimentiert immer, ist so konkret darauf eingegangen, er hat diesen Raum durch Licht eigentlich zur Veränderung gebracht, wie er sonst konkrete Museumsräume auch, indem er Fenster rausreißt, zum Verändern bringt und er hat ein Bewusstsein erstellt für diese Musik, die eben im Kern wirklich das Zentrum ist. Und das war auch mein Endeindruck. Bach ist ewig gültig und eigentlich braucht es das Licht nicht, obwohl es insgesamt eine sehr spannende Sache geworden ist.
1: Was hast du denn so als besonders gelungenen Moment mitgenommen?
0: Für mich waren es so feine Bilder. Zum Beispiel die Arie, die am Anfang und am Schluss steht, die hat er ganz fein, leise eröffnet mit vertikalen, ganz feinen Lichtlinien, die gewandert sind rund um diese drei Wände. Anfang und Ende dieses ganzen Großspektakels eigentlich auch. Und es gab Momente, wo er die Wände also mit Schatten von außen eigentlich geschlossen hat und sie dann mit feinen Lichtpunkten wieder geöffnet hat. Das sind einfach wie bleibende Bilder, wo man auch merkt, was es bedeutet, wenn man in einem Raum eigentlich eingeschlossen ist und was Licht wirklich bedeutet.
1: Wie hat das Publikum reagiert?
0: Es war eine recht andächtige Stimmung. Man hat schon gespürt, dass man hier in einem Glaubensraum ist und eben nicht in einem Konzertsaal, das vielleicht auch etwas ein Privileg ist, das zu erleben, nur 500 pro Abend. Und am Schluss gab es natürlich Standing Ovations und auch speziell für den Musiker, also für Víkingur Ólafsson und sein wirklich beeindruckendes Spiel. Die 75 Minuten, die spielt er ja durch in einem. Das ist extrem beeindruckend.
1: Und einen Ton haben wir dann doch noch da, nämlich aus dem Schluss der Goldberg-Variationen.

0: noch einmal Víkingur Ólafsson.
1: Ja, und das muss ich jetzt gerade leicht korrigieren. Das war eben genau die Variation, die vorher nicht aufgetaucht ist, da wo sich's ins Moll kehrt. Zum Ende wiederholt sich eben die Aria, die wir eingangs gehört haben, da Capo. Eigentlich nochmal wirklich der Beginn.
0: Vielen Dank, Gabriele Weber, SRF Musikredaktorin, für deinen Besuch hier live im Kulturplatz.
1: Gern geschehen. Danke für die Einladung.
0: Das Puls-Festival im Rahmen des Luzern-Festivals dauert noch bis am Sonntag. Der Pianist Víkingur Ólafsson spielt bis dahin noch 4 Konzerte. Und am Pfingstsamstag wird er auf SRF 2 Kultur in einem längeren Interview zu hören sein im Musikmagazin. Mein Name ist Barbara Peter. Morgen gibt es wegen des Feiertags keinen Kulturplatz-Talk und am Freitag kommt er live von den Solothurner Literaturtagen. Zu Gast wird wieder eine Gabrielle sein, die Basler Autorin Gabrielle Alliot. Sie lebt in Irland, also auf einer Insel, und Inseln macht sie auch immer wieder zum Thema in ihrem Werk. Ihr aktuelles Buch trägt den Titel «Die letzte Insel» und entwirft ein melancholisch-poetisches Zukunftsszenario im Zeichen des Klimawandels. Gabrielle Alliot ist zu Gast bei Felix Münger übermorgen hier auf SRF 2 Kultur.

0: 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Heute Mittwoch, den 13. Mai, vertiefen wir folgende Themen. 80 Jahre, so lange sollen die Schweizer AKWs in Güsken und Leibstadt betrieben werden können, auch ohne staatliche Unterstützung. Das sagt der Bundesrat und das ist gleich unser erstes Thema. Dann Donald Trump in Peking. Die Erwartungen an den chinesisch-US-amerikanischen Gipfel sind hoch. Wir fragen, was beide Seiten wollen und was realistischerweise tatsächlich erreicht werden kann. Cem Özdemir in Stuttgart. Der grüne Spitzenpolitiker ist der neue Ministerpräsident des deutschen Bundeslands Baden-Württemberg, der erste mit türkischen Wurzeln.
1: Kern geht es doch darum. Schaffen es Demokraten zu zeigen, dass wir Probleme lösen können,
0: sagt Cem Özdemir im Porträt. Und Nidwalden als Magnet fürs tanzfreudige Partyvolk. Vor rund 50 Jahren reisten die Städte noch in den ländlichen Kanton Nidwalden, um zu feiern. Warum Zürcher Punkbands in den 1980er Jahren lieber in Wolfenschießen aufgetreten sind, erklären wir ganz am Schluss hier im Echo der Zeit. Gebaut wurden sie ursprünglich für eine Betriebszeit von vielleicht 60 Jahren. Doch seit längerem diskutiert die Politik für die jüngsten zwei Kernkraftwerke der Schweiz in Güsken und Leibstadt über Laufzeiten von bis zu 80 Jahren. Heute nun ist der Bundesrat also zum Schluss gekommen, 80 Jahre, das ist machbar. Und vor allem, das ist rentabel, auch ohne Staatshilfe. Ein Fazit, das nicht alle freut. Aus dem Bundeshaus Dominik Meyer.
2: Güsken und Leibstadt 80 Jahre lang laufen lassen. Das kommt zwar teuer, rund 2 Milliarden Franken müssten die Betreiber investieren in die beiden Kernkraftwerke, aber es sei möglich, es sei wünschbar, Stichwort sichere Stromversorgung im Winter, und es sei auch rentabel, so der Bundesrat. Staatshilfe brauche es nicht, sagt Benoit Reva, der Direktor des Bundesamts für Energie.
3: Man sieht, dass für den Langzeitbetrieb der Kernkraftwerke bis 80 Jahren keine besonderen staatlichen Unterstützungsmaßnahmen erforderlich sind.
2: Was es aber brauche für einen Langzeitbetrieb, sei ein klares Bekenntnis der Politik, sprich Verlässlichkeit, dass die Politik die AKW nach ein paar Jahren nicht doch wieder abschalten wolle und Investitionen dann umsonst wären. In absoluten Notfällen, so Reva, könne man immer über Bundeshilfe reden, doch an allererster Stelle seien die Stromkonzerne verantwortlich.
3: In dieser Kompetenzverordnung sind in erster Linie die Unternehmen und ihre Aktionäre in der Verantwortung. Sie müssen sich an den Risiken beteiligen und erhalten dafür auch die Opportunitäten von Dividenden als Entschädigung.
2: Den Stromkonzern Axpo dürfte die klare Ansage oder besser die Absage an Staatshilfe aus Bundesbern nicht freuen. Die Axpo betreibt das Kernkraftwerk Leibstadt und hat vor wenigen Wochen erst Staatshilfe gefordert. Die KKW länger laufen lassen als geplant, das sei zwar vergleichbar kostengünstig, schrieb die Axpo im März, aber, Zitat,
4: gleichwohl ist davon auszugehen, dass auch der Langzeitbetrieb wegen der erforderlichen Investitionen in die Nachrüstung ohne staatliche Unterstützung voraussichtlich nicht wirtschaftlich realisiert werden kann.
2: Die Axpo übrigens will sich heute nicht äußern. Und Alpiq, die Betreiberin des AKW Güsken, schreibt, man könne die Schlüsse des Bundesrats nachvollziehen, doch wirtschaftliche Risiken seien in einem derart langen Zeithorizont nicht auszuschließen. Für diesen Fall bräuchte es Staatshilfe. Was nun? Der FDP-Ständerat Thierry Burkhardt hat die ganze Debatte ins Rollen gebracht mit einem Vorstoß im Parlament. Er hat Verständnis für die Wünsche, vor allem der Axpo, nach Staatshilfe.
5: Die Axpo rechnet natürlich auch, dass sie noch weitere Investitionen tätigen muss. Entsprechend sind das dann doch sehr erhebliche Investitionen. Insofern werden wir nicht darum herumkommen, dass wir einen Kompromiss erzielen können.
2: Burkhardt will die Geldfrage jetzt im Parlament diskutieren. Kritisch gegenüber langen Laufzeiten sind die Linken, SP und Grüne also, und Umweltverbände wie die Schweizerische Energiestiftung. Der Geschäftsführer der Energiestiftung, Nils Epprecht, sagt, der Streit über die Staatshilfe sei ein Beweis dafür, wie unsicher die Atomperspektiven seien.
6: Uns zeigt es vor allem, dass die Kostenunsicherheiten für diese Technologie sehr groß ist und dass wir eben deshalb besser, je früher wir auf Erneuerbare setzen, umso günstiger kommen.
2: Viel Zeit bleibt nicht für diese Debatte. Bereits in 4 bis 8 Jahren müssen sich Alpiq und Axpo entscheiden, ob sie Gösgen und Leibstadt wie geplant Ende 30er, Anfang 40er Jahre vom Netz nehmen oder aber weitere 20 Jahre lang betreiben wollen. Im Parlament möchten alle bürgerlichen Parteien diesen Langzeitbetrieb unbedingt. Doch beim Geld und beim Umfang allfälliger Staatsgarantien gehen die Meinungen auseinander. Doch genau diese Fragen werden entscheidend sein.
0: Nun zu den wichtigsten Meldungen des Tages mit Roger Brändlin. Am 14. Juni stimmt die Schweiz ab über die SVP-Initiative, die die Schweizer Bevölkerung auf maximal 10 Millionen begrenzen will. Der Bundesrat und auch das Parlament lehnen die Initiative klar ab. Heute nun hat der Bundesrat eine Studie präsentiert, die sich mit den Kosten befasst.
7: Eine Annahme der SVP-Initiative, keine 10 Millionen Schweiz, würde die Schweiz viel Geld kosten, heißt es in dieser Studie, die der Bundesrat selbst in Auftrag gegeben hat. Eine Begrenzung der Bevölkerungszahl auf 10 Millionen hätte zwar entlastende Effekte, zum Beispiel beim Wohnungsmarkt, bei Infrastruktur und Umwelt sowie bei einzelnen Sozialleistungen, steht im Bericht weiter. Die volkswirtschaftlichen und sozialpolitischen Kosten, die wären aber deutlich höher, beispielsweise bei der AHV oder im Gesundheitsbereich. Und die Steuereinnahmen würden gemäß der Studie auch sinken. Auch Probleme wie die demografische Alterung oder der Fachkräftemangel würden sich verschärfen. Der Bundesrat hat heute weiter informiert zum Stand der Flugabwehrsysteme Patriot, die die Schweiz in den USA bestellt hat. Es gibt weiteren Lieferverzug. Die Beschaffung verzögere sich um 5 bis 7 Jahre, schreibt der Bundesrat nun. Bisher war von einer Verzögerung von 4 bis 5 Jahren die Rede gewesen. Grund für die längere Verzögerung seien der Ukraine-Krieg und der Iran-Krieg. Dadurch werde die Beschaffung der Patriot-Systeme auch teurer als bisher angenommen. Wie viel teurer, das schreibt der Bundesrat nicht. Zu Worten verschiedene Medien gemeldet, dass das Patriot-System doppelt so teuer werden könnte wie geplant. Die Regionen rund um den Genfersee bereiten sich vor auf den G7-Gipfel im französischen Evian in einem Monat. Die Genfer Regierung hat heute informiert und gewarnt vor starken Einschränkungen. Mehrere Grenzübergänge werden demnach geschlossen. An den offenen Übergängen sowie in den S-Bahn-Zügen, die über die Grenze fahren, finden systematische Personenkontrollen statt, teilweise durch die französische Polizei auf Schweizer Gebiet. Diese Maßnahmen sollen die sichere Weiterreise der G7-Delegationen von Flughafen Genf nach Evian gewährleisten. Ob Demonstrationen gegen den Gipfel bewilligt werden, das lassen die Genfer Behörden noch offen. Genf arbeitet aber an einem Gesetz, um Hausbesitzer und Gewerbe entschädigen zu können im Fall von Schäden durch Ausschreitungen.
0: Wir bleiben in der Westschweiz. Zur Brandkatastrophe von Grand Montana werden weitere Personen befragt.
7: Auf heute Vormittag hatte die Walliser Staatsanwaltschaft den früheren Gemeindepräsidenten von Grand-Montana, Jean-Claude Savoy, vorgeladen. Savoy hatte 2015 die Betriebsbewilligung für die Bar Le Constellation mit unterschrieben nach der Renovation. Savoy hat die Aussage heute verweigert. Und zwar, weil er keine Akteneinsicht erhalte, teilte Savoys Anwalt gemäß der Nachrichtenagentur Keystone SDA mit. Diese Woche haben mehrere Anhörungen stattgefunden. Unter anderem wurde der aktuelle Sicherheitsverantwortliche von Grand Montana befragt. Im Kanton Basel-Landschaft hat das kantonale Strafgericht ein Urteil gefällt im Fall eines grauenhaften Femizids. Der Mann hatte seine Frau erwürgt und den Leichnam zerstückelt. Das Gericht hat den 44-Jährigen zu einer lebenslangen Gefängnisstrafe verurteilt, wegen Mordes und wegen Störung des Totenfriedens. Zudem sollen die gemeinsamen Töchter sowie weitere Familienangehörige der Frau Genugtuungen erhalten. Insgesamt gut 500.000 Franken. Das Urteil kann noch weitergezogen werden. Im Iran ist die bekannte Menschenrechtsanwältin Nasrin Sotoudeh auf Kaution freigelassen worden, nach mehr als einem Monat in Haft. Das hat ihre Tochter über Instagram mitgeteilt. Die 62-jährige Sotoudeh gilt als eine der bekanntesten Anwältinnen im Iran. Sie wurde in den vergangenen Jahren immer wieder inhaftiert. Die Börsendaten von 18.09 Uhr, geliefert von SIX. Der Swiss Market Index hat heute bei 13.213 Punkten geschlossen und damit im Plus von 0,7%. Und der Dow Jones Index in New York fällt momentan um 0,5%, also 0,5. Der Euro wird zu 91,64 gehandelt und der Dollar zu 78,23. Das Wetter an Auffahrt. In der Nacht fällt verbreitet Regen. Der Tag dann, morgen Auffahrt, wird wechselhaft mit vielen Wolken und einigen Regengüssen, aber auch mit sonnigen Phasen. Die Schneefallgrenze, die sinkt auf 1600 bis 1100 Meter. Im Norden ist es kühl mit 12 Grad maximal und dazu bläst böiger Westwind. Und im Süden gibt es maximal 16 Grad.
0: Heute Nachmittag ist US-Präsident Donald Trump in Chinas Hauptstadt Peking eingetroffen für ein zweitägiges Gipfeltreffen mit Chinas Staatspräsident Xi Jinping. In der US-Delegation mit dabei sind auch die Chefs von US-Firmen wie Nvidia, Tesla, Apple oder Blackstone. Doch bei dem von den Medien als G2-Gipfel emporstilisierten Treffen dürfte es neben Wirtschaft und Handel auch um Geopolitik gehen, vor allem um den Krieg im Nahen Osten, aber auch um die Taiwan-Frage. Über die Ausgangslage habe ich mit China-Korrespondent Samuel Emch und USA-Korrespondent Andrea Christen gesprochen. Samuel Emch hat mir zunächst erklärt, welche Erwartungen die chinesische Führung an Trumps Besuch hat.
8: In Peking sind die Erwartungen an konkrete Ergebnisse sehr gering. Man hört, die Vorbereitungen seien nicht nach chinesischen Vorstellungen verlaufen. Anders gesagt, es ist wenig spruchreif. Peking dürfte aber vor allem zwei Ziele verfolgen. Erstens, dass der fragile Frieden im Handelskonflikt mit den USA verlängert wird. Nach der Eskalation im vergangenen Jahr mit gegenseitigen Zöllen von über 100% und Lieferstopps für seltene Erden haben sich Xi und Trump auf eine Art Waffenstillstand geeinigt im vergangenen Oktober und eben dieser soll fortgesetzt werden. Und zweitens steht für Peking Taiwan zuoberst auf der Prioritätenliste. Bei der Selbstverwaltung verwalteten Insel, die China für sich beansprucht, hofft man, dass sich Präsident Trump auf China zubewegt, sei es durch Anpassungen der Wortwahl gegenüber Taiwan oder bei Waffenverkäufen.
0: Andrea Christen, was möchte im Gegenzug US-Präsident Trump erreichen bei diesem Gipfeltreffen in den nächsten zwei Tagen?
9: Auch in den USA scheint niemand den großen Wurf zu erwarten, was Samuel Emch ausgeführt hat, diese Stabilisierung der Beziehung, speziell der Handelsbeziehungen in diesem Handelskonflikt scheint wichtig zu sein. Trump wurde bereits mit viel Pomp in China empfangen heute. Er hofft wohl auch auf das, auf eindrückliche

0: Waffenverkäufen an Taiwan drängen. Für China wäre es aber bereits ein diplomatischer Erfolg, wenn die USA als größte Militärmacht der Welt solche Verkäufe überhaupt mit Peking abstimmt oder zumindest darüber sprechen würde. Daneben gibt es weitere Themen, bei denen China ein Entgegenkommen verlangen könnte, etwa bei den Exporten von US-Hochtechnologie, insbesondere im Bereich von Mikrochips. Die USA haben ihre Exportkontrollen seit 2022 mehrfach verschärft. Eine Lockerung läge deshalb durchaus im Interesse Pekings. Ob es tatsächlich eben zu einer konkreten Vereinbarung kommt, das bleibt fraglich. In Peking steht man nicht unter Druck, bei diesem Besuch von Präsident Trump Ergebnisse zu erzielen. Zudem sind für dieses Jahr weitere Treffen zwischen Xi Jinping und Donald Trump geplant.
1: Das Gipfeltreffen, das war ja ursprünglich für März geplant, musste aber verschoben werden wegen des Iran-Krieges und da herrscht derzeit eine Pattsituation. Andrea Christen, in welcher Position ist Trump nun nach Peking gereist?
2: Ja, das hatte sich Trump wohl anders vorgestellt, nämlich dass der Krieg bis zum Gipfel beendet sein würde, dass die USA einen Sieg würden vorweisen können. Stattdessen hat er das Land in einen weiteren Krieg im Nahen Osten geführt. Dieser Krieg ist in den USA unpopulär, er treibt auch hier die Preise in die Höhe. Gerade gestern wurde bekannt, dass die Inflation wieder deutlich anzieht. Die US-Streitkräfte haben in diesem Krieg massenhaft Präzisionsmunition verschossen, Marschflugkörper, Luftabwehrraketen, es wurde militärisches Material, es wurden auch Truppen aus dem Pazifik abgezogen. Und man fragt sich hier, ob die USA zum Beispiel zu einem längeren Krieg, wenn es zum Äußersten käme, mit China in der Lage wäre. Dieser ganze Gipfel in Peking findet also im Schatten dieses Krieges statt, in dem die USA immer weniger wie die Sieger und immer mehr wie eine Art Verlierer aussehen. Und auch wenn Trump vor seinem Abflug sagte, man brauche die Hilfe von Xi nicht, ist es mehr als denkbar, dass die USA die Chinesen, die größten Abnehmer von iranischem Öl, eben um Hilfe bitten werden bei der Beendigung dieses Krieges.
1: Ja, Samuel Emch, inwieweit ist die chinesische Führung bereit, zu einer Lösung des Konflikts beizutragen und damit Trump quasi aus der Patsche zu helfen?
0: China war ja bereits diplomatisch aktiv und forderte auch beim Besuch des iranischen Außenministers jüngst hier in Peking, dass Schiffe die Straße von Hormuz passieren können. Wenn Trump China nun um weitere Hilfe bittet, wird das in China als Zeichen der eigenen Stärke verkauft werden. Es unterstreicht die globale Rolle, die China inzwischen für sich beansprucht. Es ist aber kaum vorstellbar, dass Xi weitere konkrete Zusagen machen wird, dass man auf den Iran einwirken wird. Aus Sicht Pekings ist der Konflikt im Nahen Osten in erster Linie eine US-israelische Angelegenheit. Und wie von Andrea Christen angetönt, ist es für China auch von Vorteil, wenn der militärische Fokus der USA auf dem Nahen Osten liegt und nicht im Pazifik.
1: Zum Schluss noch die Frage in die USA an Andrea Christen. Vor seinem zweiten Amtsantritt hat Donald Trump ja eine harte Politik gegenüber China angekündigt. Was ist davon noch übrig geblieben?
2: Wir können sogar noch weiter zurückgehen. 2017, als Trump das letzte Mal zu Gast war in China, wurde China in der nationalen Sicherheitsstrategie quasi als aufsteigende, bedrohliche Macht beschrieben, eine Bedrohung für die USA. Trump eskalierte nach diesem Staatsbesuch damals den Handelsstreit. In der jetzigen nationalen Sicherheitsstrategie wird China als fast gleichgestellte Macht beschrieben. Die traditionellen europäischen Verbündeten scheint man fast als die größeren Probleme zu erachten. Trump hat auch in seiner zweiten Amtszeit einen Handelskonflikt mit China begonnen, ist dann aber wieder davon abgerückt. Also er scheint im Moment die Beruhigung zu suchen mit einem Herrscher Xi Jinping, den er auch, und das ist bei Trump eben wichtig, wie auch andere autokratische Herrscher, richtiggehend zu bewundern scheint.
1: Das waren Informationen und Einschätzungen von USA-Korrespondent Andrea Christen und China-Korrespondent Samuel Emch. 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In der nächsten halben Stunde schauen wir uns die momentane Handelsbilanz zwischen der Schweiz und den USA an. Wir stellen die Pläne der EU vor, den grenzüberschreitenden Bahnverkehr zu vereinfachen. Wir wollen wissen, welche britischen Labour-Politikerinnen und Politiker sich in Stellung bringen, um Premierminister Keir Starmer zu beerben. Wir porträtieren

0: diskutieren Cem Özdemir, den frisch gewählten Ministerpräsidenten von Baden-Württemberg, und wir erklären, weshalb vor 50 Jahren der ländliche Kanton Nidwalden ein Hotspot des Nachtlebens war. Noch immer arbeiten die Schweiz und die USA an einem Handelsabkommen, das langfristig für klare Verhältnisse für die Schweizer Exportindustrie sorgen soll. Heute hat der Bundesrat zu den Auswirkungen der US-Zölle eine Klausur gehalten, gibt dazu aber keine Informationen preis. Ausgang der Zollpolitik von US-Präsident Donald Trump war der Schweizer Handelsüberschuss, der in den vergangenen Jahren Milliarden von Franken betragen hat. Nun zeigt sich, dieser Handelsüberschuss hat sich mittlerweile in ein Defizit verwandelt. Alle Probleme auf Schweizer Seite dürfte dies aber nicht lösen, wie der Bericht von Bundeshausredaktor Andreas Stüdli zeigt.
1: Der Zollstreit hat das vergangene Jahr geprägt. Nach einer Ankündigung von US-Präsident Donald Trump folgte im August ein Zollsatz von 39%, die in den USA auf Importe aus der Schweiz bezahlt werden mussten. Erst nach einer Einigung zwischen der Schweiz und den USA im November sank der Zollsatz auf 15%. Die US-Regierung begründete die Zölle stets mit dem Handelsüberschuss der Schweiz, dass also die Schweiz mehr Waren in die USA exportiert als aus den USA importiert. Doch seit letztem Herbst ist es umgekehrt. Seither hat die Schweiz insgesamt ein Handelsdefizit, nicht mehr einen Überschuss. Das hat vor allem mit Gold zu tun, sagt Johannes Fritz, Ökonom der Stiftung Global Trade Alert in St. Gallen. Denn vor einem Jahr, Anfang 2025, sei besonders viel Gold vorsorglich in die USA exportiert worden.
2: Es ging darum, dass Händler an den US-Börsen erwartet haben, dass die amerikanischen Zölle auch die Edelmetalle erfassen. Und so gab es massive Verlagerungen von London nach New York und diese mussten aufgrund der technischen Prämisse über die Schweiz umgeleitet werden. Das war noch gar nicht Schweizer Gold, das da verschickt wurde. Es war nur der Umschlagsplatz.
1: Umschlagsplatz waren die Schweizer Goldraffinerien, die die Goldbarren für den US-Markt umgeschmolzen haben. Seit dem Herbst ist klar, dass auf Gold keine Zölle erhoben werden, sagt Johannes Fritz.
2: Und jetzt geht genau diese Rolle wieder rückwärts, die wir da im ersten Quartal in die Einrichtung haben, die spult sich jetzt zurück.
1: Seit dem Herbst wird also vermehrt Gold aus den USA zurückgeführt. Deshalb hat die Schweiz insgesamt gegenüber den USA inzwischen ein Handelsdefizit. Dass die Schweiz nun also mehr aus den USA importiert als in die USA exportiert, ist das ein Vorteil in den aktuellen Verhandlungen über ein Handelsabkommen? Hans Gersbach, Co-Direktor des Konjunkturforschungsinstituts der ETH Zürich, sagt:
3: Die Angriffsfläche wird sicher kleiner werden. Wir hatten letztes Jahr noch einmal einen Überschuss von fast 40 Milliarden ohne Gold. Und wir rechnen damit, dass der kleiner wird, auch durch Verschiebungen im Pharmabereich vor allem. Und damit wird der Stein des Anstoßes kleiner. Aber ob das reicht, das ist sehr zweifelhaft.
1: Weil eben auch ohne das Gold, das die Schweizer Seite im Moment besser dastehen lässt, die Schweiz beim Warenhandel noch einen Überschuss hat. Ist der Stein des Anstoßes also doch nicht ganz weg?
2: Ich denke, das Grundproblem ist nicht ausgeräumt. Das Handelsdefizit war immer nur ein Symptom und nicht die Diagnose der amerikanischen Regierung. Diese scheint umzutreiben, dass die Globalisierungsgewinne nicht richtig verteilt werden. Insbesondere wollen sie Arbeitsplätze und Investitionen sehen. Und solange das nicht passiert, wird die amerikanische Regierung immer wieder andere Steine finden.
1: Sagt Ökonom Johannes Fritz der Stiftung Global Trade Alert. Sicher ist, dass Gold im Handelsstreit eine entscheidende Rolle spielt, auch weil die Schweiz in der Edelmetallbranche so stark sei, sagt Hans Gersbach.
3: Die Schweiz hat große Expertise in der Raffinerie von Gold und die USA möchte einen Teil davon bei ihnen viel stärker aufbauen, damit sie unabhängiger wird in der Goldproduktion, auch aus geopolitischen Risiken, um vielleicht sogar den Dollar zu stützen.
1: Gold ist also ein zentrales Thema in den Handelsgesprächen mit den USA. Aus der heutigen Klausur des Bundesrats zu den Zöllen gab es aber keinerlei Informationen und so bleibt der Stand der Verhandlungen derzeit ungewiss.
0: Wer ein Billett für eine Bahnreise von Bern-Bümplitz via Hamburg nach Kopenhagen buchen will, weiß, wie mühsam das sein kann. Doch das soll nun viel einfacher werden. Die EU-Kommission hat heute nämlich ein ganzes Bündel an Gesetzesanpassungen vorgestellt. Dank diesen soll es möglich werden, europaweit grenzüberschreitende Bahnreisen zu buchen, mit einem Klick, bei nur noch einer Anbieterin. Das heißt, eine Reise, ein Ticket. Und die Schweiz, die will da auch mitmachen. EU-Korrespondent Charles Lieber.
4: Europaweit Bahnreisen zu buchen soll so einfach sein, wie ein Flugticket zu kaufen, verspricht Roberto Fitto, Vizepräsident der EU-Kommission. Reiseziel suchen, Preise vergleichen, Ticket kaufen.
5: Rail passengers deserve the same experience.
4: Bahnreisende sollen künftig die gleichen Annehmlichkeiten genießen wie Vielflieger. Auch die Schweiz habe ein großes Interesse daran, so ein vereinfachtes Ticketsystem für den internationalen Bahnverkehr einzuführen, schreibt das Bundesamt für Verkehr auf Anfrage. Die gesetzlichen Grundlagen hierfür seien sogar bereits geschaffen worden. Gute Aussichten also, dereinst auch in der SBB-App eine Zugfahrt von Bern-Bümplitz bis nach Skandinavien buchen zu können, via Basel mit Anschlussverbindung mit der Deutschen Bahn nach Hamburg, dann weiter mit der dänischen DSB bis nach Kopenhagen. Eine Reise, ein Ticket. Wer will, soll dasselbe Ticket aber auch bei der französischen SNCF oder auf einer privaten Buchungsplattform kaufen können. Reisende müssten über alle Optionen und Preise transparent informiert werden, um von A nach B zu kommen, auch über Angebote der Konkurrenz, so EU-Verkehrskommissar Apostolos Tsitsikostas.
6: Passengers should be able to buy that journey as a single ticket in one transaction.
4: Egal, wohin die Reise gehe und mit welcher Bahngesellschaft, für eine Reise genüge künftig ein Ticket. Mit so einem Ticket verbunden sind auch alle Fahrgastrechte. Hat ein Zug Verspätung und Reisende verpassen deshalb im Ausland ihren Anschluss, sollen sie künftig ein Recht darauf haben, ohne zusätzliche Kosten auf anderem Weg an ihr Ziel zu kommen, also zum Beispiel mit einem anderen Zug einer anderen Bahngesellschaft. Sie hätten künftig, wenn nötig, auch Anspruch auf Mahlzeiten und Übernachtung. Bisher mussten Reisende bei grenzüberschreitenden Reisen meist mehrere Tickets bei verschiedenen Bahngesellschaften kaufen. Entfällt ein Anschluss, entfällt aktuell auch der Anspruch, einfach den nächsten Zug zum Endziel zu nehmen. Entschädigungen bei großen Verspätungen sind in der Regel auf den ersten Zug einer längeren Reise beschränkt. Das EU-Parlament und die Mehrheit der EU-Mitgliedstaaten müssen nun der kleinen Revolution beim Kauf von internationalen Zugtickets noch zustimmen.
0: Heute hielt König Charles die Rede zur Eröffnung des Parlamentsjahrs im Vereinigten Königreich. Im Parlament in Westminster verlas er das Regierungsprogramm. Darin äußerte er seine Sorgen zur unsicheren Weltlage. Weiter betonte er, dass sich die Regierung von Premier Starmer um die Stabilität des Landes und die Lebenshaltungskosten für die Bevölkerung kümmern wolle.
7: My ministers will support measures that maintain stability and control the cost of living.
0: Das Regierungsprogramm enthält zudem auch Gesetze, zum Beispiel für ein Wahlrechtsalter 16, für die Verstaatlichung von British Steel und für eine Polizeireform. Doch derzeit ist offen, ob dieses Programm überhaupt noch von Premier Keir Starmer umgesetzt werden kann, denn dieser steht unter großem Druck. Nach Verlusten bei den lokalen Wahlen letzte Woche ist Feuer im Dach der Labour-Partei. Gestern traten vier Ministerinnen zurück und bis zur Stunde sind es bereits mehr als 100 Labour-Parlamentarier, die Starmers Rücktritt fordern und oder wenigstens einen Zeitplan dafür. Immer intensiver wird auch darüber gesprochen, wer auf Starmer folgen könnte. Wer sind diese potenziellen Nachfolger und wofür stehen sie? Großbritannien-Korrespondentin Fiona Endres.
8: Business as usual. Keir Starmer macht weiter, als wäre nichts. Doch im Hintergrund brodelt es. Reporter lauern vor Regierungssitzungen auf jedes Wort der Minister, wie hier bei der BBC zu hören ist.
9: Should the Prime Minister resign, Minister? Is it over for Keir Starmer? Will you ask the Prime Minister to step down?
8: Ob der Premierminister zurücktreten müsse, fragen die Reporter. Es ist ein Politdrama, das sich in London abspielt. Und die Hauptrollen sind hochkarätig besetzt. Sie werden als Anwärterinnen und Anwärter gehandelt, um Keir Starmer zu ersetzen. Angela Rayner, die Beliebte. Sie kommt gut an, vor allem bei den Gewerkschaften. Rayner steht für soziale Gerechtigkeit, Arbeitnehmerrechte, einen klassischen Labour-Kurs. In einer Rede vor wenigen Tagen sagte sie, die Labour-Partei müsse ihren Kurs ändern und wieder mehr an die Arbeiter denken.
10: And the Labour Party must now live up to its name. We must be the party for working people.
8: Rayner hätte alles, was es braucht. Charisma, Ideen, Durchsetzungsfähigkeit und Führungserfahrung. Sie war Keir Starmers Stellvertreterin, bis öffentlich wurde, dass sie eine Steuer für einen zweiten Wohnsitz nicht bezahlt hatte. Sie musste ihre Ämter niederlegen. Diese Affäre haftet an ihr. Deshalb versucht Rayner sozusagen als Plan B, ihre Beliebtheit zu nutzen, um einen weiteren Kollegen aus dem linken Parteiflügel groß zu machen. Einer, der kürzlich ins Parlament wollte, aber von der Parteileitung blockiert wurde. Für Rayner war das ein Fehler, den es nun zu korrigieren gilt.
10: And we can start by accepting that Andy Burnham should never have been blocked. It was a mistake that the leadership of our party should put right.
8: Andy Burnham, der Blockierte. Er ist zur falschen Zeit am falschen Ort. Burnham war viele Jahre im Parlament. Unter Tony Blair und Gordon Brown besetzte er wichtige Ämter. Dann ging er in die lokale Exekutive. Seit 2017 ist er Stadtpräsident von Manchester. Er gilt als glaubwürdig und nahe bei den Leuten. Bei einer Nachwahl im Februar wollte er zurück ins nationale Parlament. Die Parteiführung blockierte seine Kandidatur. Offiziell aus Sorge um das Stadtpräsidium, inoffiziell aus Angst vor einem starken internen Rivalen für Keir Starmer. Ob Burnham Premierminister werden will, das will er bisher nicht ausschließen.
11: I am not going to sit here this morning and kind of rule out what might or might not happen in the future, because why would I don't know what the future will hold.
8: Die Zeit spielt für ihn. Je länger Starmers Niedergang dauert, desto größer Burnhams Chancen, bis zur Wahl wieder dabei zu sein. Doch ein anderer Herausforderer drängt nach vorn. Wes Streeting, der Berechnende. Er gehört zum moderaten Flügel der Partei. Als Gesundheitsminister ist er eine wichtige Figur in Starmers Kabinett. Öffentlich stellt er sich hinter seinen Chef, zum Beispiel gleich nach den Wahlen. Er packe weiterhin mit an.
12: He will have my support. I will continue putting my shoulder to the wheel as his health secretary.
8: Streeting will nicht der Auslöser sein für eine Neuwahl des Premierministers. Aber falls es diese gäbe, dann hätte er Ambitionen. Sein Team kennt die Regeln der politischen Lobbyarbeit und stellt im Hintergrund die Weichen für Streeting, so die britische Presse. Er selbst traf heute Vormittag Keir Starmer, um mit ihm über die aktuelle Situation zu sprechen. Nach knapp 20 Minuten verließ er die Downing Street, ohne Kommentar.
13: Are you going to resign, Mr. Streeting?
14: Do you want the job or not?
8: Noch hält sich Keir Starmer im Amt. Zwar wollen viele in der Partei einen Ersatz, doch die Flügel sind sich uneins über die Kandidaten und das Timing. Diese Spaltung verschafft ihm vorerst Spielraum.
0: Das Drama ist also in vollem Gang. Der Sessel von Keir Starmer wackelt und potenzielle Nachfolgerinnen und Nachfolger versuchen, sich in eine günstige Position zu bringen. Aber wie sind eigentlich die Regeln in der Labour-Partei für einen solchen Fall? Deshalb die Frage nun live von Großbritannien-Korrespondentin Fiona Endres. Wie könnte Keir Starmer gestürzt werden, wenn er seinen Sessel nicht freiwillig räumt?
8: Ganz formell gibt es einen klaren Prozess. Es braucht 20% der Labour-Parlamentarier, das wären aktuell 81 Personen. Diese 81 Parlamentarier oder MPs, wie sie in Großbritannien genannt werden, sie müssten sich auf einen Ersatzkandidaten einigen, ihn zu unterstützen. Es reicht also nicht, wenn es einfach viele gibt, die Starmer zum Rücktritt zwingen wollen. Sie müssen sich auch noch einigen auf eine Nachfolgerin oder einen Nachfolger. Und sobald dieser Prozess formell gestartet ist, dann könnten sich auch andere Kandidaten zur Wahl stellen und auch Keir Starmer, er wäre automatisch auf dem Wahlzettel, um seine Position zu verteidigen.
0: Sie haben es in Ihrem Bericht gesagt, Gesundheitsminister Wes Streeting, dem Ambitionen aufs Premierministeramt nachgesagt werden, hatte am Vormittag eine Besprechung mit Starmer. Ist er quasi in der Pole Position, falls es zu einer Ablösung in Downing Street Nummer 10 kommen sollte?
8: Er ist im Moment sicher der, der am meisten Aufmerksamkeit bekommt von den britischen Medien. Und er ist auch der, der im Gegensatz zu anderen Kandidaten sofort bereit wäre. Falls der Prozess also schnell angestoßen wird, dann wäre das sicher zu seinem Vorteil. Das ist mitunter auch ein Grund, warum Unterstützer anderer Kandidaten, zum Beispiel Personen im linken Parteiflügel, die lieber Andy Burnham an der Spitze sehen würden, dass sie aktuell probieren, Tempo rauszunehmen aus diesem Prozess. Heute Nachmittag ließen Freunde von Streeting durchsickern, er würde vielleicht bereits morgen formell seinen Namen ins Rennen werfen für den Prozess und er würde auch sein Amt als Gesundheitsminister kündigen. Aber er hat das bisher nicht bestätigt und Keir Starmers Büro ließ daraufhin verlauten, der Premierminister hätte vollstes Vertrauen in den Gesundheitsminister Wes Streeting. Es bleibt also bis zu einem gewissen Grad verwirrlich und unberechenbar zu diesem Zeitpunkt, ob sich Streeting oder auch ein anderer Kandidat wirklich traut, sich zu exponieren.
0: Vielen Dank für diese Einschätzung. Das war Großbritannien-Korrespondentin Fiona Endres. Hier im Echo der Zeit sprechen wir noch über den Kanton Nidwalden, der vor rund 50 Jahren noch Magnet war für Tanzwütige und Partymäuse. Zuerst aber noch dies. Cem Özdemir, grüner Politiker in Deutschland, war oft Erster. Erster Abgeordneter mit türkischen Wurzeln, erster Minister mit türkischen Wurzeln und nun erster Ministerpräsident mit türkischen Wurzeln. Und erst der zweite überhaupt mit Migrationsgeschichte. Heute Morgen wurde Cem Özdemir in Stuttgart im Landtag von Baden-Württemberg vereidigt. Nun führt er als einziger grüner Regierungschef ein Bundesland. Er wird damit zu einem der einflussreichsten grünen Politiker des Landes. Deutschland-Korrespondentin Simon Fatzer über eine bemerkenswerte Politkarriere.
15: Nein, eine Karriere als führender Politiker war Cem Özdemir nicht in die Wiege gelegt, sagt auch Vorgänger Winfried Kretschmann.
16: Cem Özdemir, der kann den Leuten glaubwürdig eine Aufstiegserzählung erzählen, das macht er auch.
15: Wie so viele Kinder türkischer Gastarbeiter hatte Özdemir Mühe in der Schule. Er zu Hause auf der Schwäbischen Alb. Bis Nachhilfestunden seine Noten und das Selbstbewusstsein verbesserten.
16: Aber er hat sich halt auch selber angestrengt.
15: Das gilt auch für seine Karriere bei den Grünen. Richtig bekannt wurde Cem Özdemir als Co-Parteichef ab 2008. Koteletten waren sein Markenzeichen, frisurtechnisch wohlverstanden. Özdemir ist seit der Jugend Vegetarier. Migrationspolitik war nicht wirklich sein Fokus, auch wenn er seiner Wurzeln wegen oft dazu befragt wurde. Er ist aber ein scharfer Kritiker des türkischen Ministerpräsidenten Erdogan. Er werde sowohl von türkischen Nationalisten als auch von deutschen Rechtsextremisten bedroht, sagte er einmal. Anatolischer Schwabe und Özelbrötzel, mit diesen Namen kokettiert Özdemir manchmal. Jüngst im Wahlkampf schwäbelte er, was das Zeug hält.
17: Besser als der Gusch von Reichsnägel, besser als in Hose gemacht. So. Besser als ein Spreisel, dann ist das jetzt weg.
15: Manchen ging das zu weit, wie dieser CDU-Wählerin.
18: Ich mag das nicht, wie er das macht. Ich finde, er macht es zu schwäbisch. Er imitiert total den Herrn Kretschmann mit seiner breiten schwäbischen Aussprache. So ist der Herr Özdemir nicht. Und ich finde, er passt sich dem total an und will da absahnen.
15: Cem Özdemir ist ein guter Verkäufer seiner selbst und ein rhetorisches Talent. Wäre Christian Lindner mit der FDP nicht abgesprungen, wäre Özdemir 2017 wohl Außenminister geworden in einer Jamaika-Regierung aus Union, Grünen und FDP. Am Grünen Parteitag erzählte er von den Sondierungsgesprächen kurz nachdem sie gescheitert waren, beziehungsweise von den Pausen bei den Gesprächen auf dem Balkon.
19: Habe ich mich gelegentlich gefragt, ob ich da nicht lieber vielleicht gerade eine Hanfpflanze neben mir stehen hätte, als den ein oder anderen Mitsondierer der anderen Parteien.
15: Cem Özdemir wurde dann doch Minister in der Ampelregierung. Das kam etwas überraschend.
20: Mit Landwirtschaft ist er vorher null in Erscheinung getreten.
15: So der Stuttgarter Kommunikationswissenschaftler Frank Brettschneider.
20: Und dann war ihm der Ministerposten wichtiger als der Inhalt dieses Ministeramtes, Hauptsache Minister.
15: Aber es wurde ihm nichts geschenkt als Landwirtschaftsminister. Die Bauern tobten gegen ihn und die Ampel.
21: Aber wissen Sie, ich frage mich auch, ob Sie diese Reden auch schon gehalten haben bei früheren Regierungen, als es noch ein bisschen anders aussah.
15: Özdemir hat sich diesem Konflikt stets gestellt, aber die Regierung zerbrach an sich selbst.
11: Ich schäme mich ja, es fast zu sagen, weil wir sind ja Erwachsene, wir sind ja jetzt nicht irgendwie im Kindergarten. Ich bin gelernter Erzieher und Sozialpädagoge, da ist man immer von Natur aus optimistisch und hofft, dass die Einsicht sich durchsetzt, dass Streit niemandem nützt. Im Kern geht es doch darum, schaffen es Demokraten zu zeigen, dass wir Probleme lösen können.
15: Jetzt will Cem Özdemir genau das im Ländle tun. Als grüner Realo hat er im Autoland bis tief in die politische Mitte überzeugt. Viele loben seinen Charme, er nimmt kein Blatt vor den Mund und er, der Velofahrer, vermeidet stets als Öko zu gelten. Seine Themen sind grüne Technologie und Gesellschaftspolitik. Dass er das Regierungsamt in Stuttgart für die Grünen gerettet hat, wenn auch nur sehr knapp, ist eine Sensation. Das Erfolgsrezept können die linken Grünen in Berlin nicht ignorieren. Frank Brettschneider.
20: Andererseits haben die Bundesgrünen die baden-württembergischen Grünen immer so mit einer gewissen Skepsis betrachtet. Was machen die denn da in Baden-Württemberg? Sind die nicht eigentlich zu konservativ?
15: Aber man dürfte auch in Berlin ins Grübeln kommen, wenn die Grünen mit der CDU mit einer komfortablen Mehrheit von 60%, wenn Grün-Schwarz also das gut macht im Südwesten. Fairplay wird jedenfalls groß geschrieben, mag er auch für den VfB Stuttgart-Fänen, wünschen tut sich Cem Özdemir Handballerqualitäten.
17: Kein einziger Unruf, kein einziges Anzweifeln der Entscheidung vom Schiedsrichter, in dem Fall von den Schiedsrichterinnen. Und wenn der Gegner nachfällt, gibt man ihm die Hand, hilft ihm hoch. Ich finde, schadet Baden-Württemberg nicht, wenn der nächste Ministerpräsident Handballertugenden hat.
15: Sagt der ehemalige Handballgoalie.
0: Dröhnende Musik, wummernde Bässe feiern bis zum Morgengrauen. Das Schweizer Nachtleben pulsiert heute vor allem in den Ausgehvierteln der grossen Städte. Doch das war nicht immer so. Vor rund 50 Jahren war das Nachtleben in den meisten Städten der Schweiz noch streng reglementiert, mit Polizeistunde und Tanzverbot an Feiertagen. Mehr Freiraum gab es damals in ländlichen Gegenden, zum Beispiel im Kanton Nidwalden, wo sich in den 1970er Jahren mit seinen Discos und Dancings zu einem wahren Hotspot für Nachtschwärmer entwickelte. Warum ausgerechnet das ländliche Nidwalden Partygänger weit über die Region hinaus anzog, sogar die Punks der Zürcher Jugendbewegung, Zentralschweiz-Korrespondent Markus Föhn.
2: «Zürich brennt». Der Song der Zürcher Punkband TNT lieferte Anfang der 1980er Jahre den Soundtrack zu den Schweizer Jugendunruhen. Als die Jugendbewegung für selbstverwaltete Kulturzentren kämpfte und lautstark forderte, nieder mit den Alpen, freie Sicht aufs Mittelmeer. Doch in genau diese Alpen zog es TNT und andere Punkbands immer wieder. Genauer ins Nidwaldner Dörfchen Wolfenschiessen, fernab der aufgeheizten politischen Stimmung, sagt Historiker Joel Werle, der für das Nidwaldner Museum die lokale Musikgeschichte der letzten 150 Jahre aufgearbeitet hat.
3: Die Zürcher Punk-Szene zu Beginn der 80er Jahre fühlt sich manchmal ein wenig eingeschränkt durch die politischen Umstände in der Bewegung in Zürich. Und dann fand man mit einem alten Hotel in Wolfenschiessen einen geeigneten Raum, um Sachen auszuprobieren und zu experimentieren.
2: Und zwar im Hotel Eintracht, geführt von einem einheimischen Künstler, der den Punks eine Bühne gab.
3: Da trat wirklich alles auf, was Rang und Namen hatte in der Schweizer Punk-Szene. Und heute berühmte Namen wie Patrick Frey, Beat Schlatter, Claudia Schifferle oder Stefan Eicher waren zu dieser Zeit in der Eintracht und haben da neue Ideen ausgeheckt.
2: Doch nicht nur in der Eintracht ging es hoch zu und her. Ganz Nidwalden war in den 1970er und 80er Jahren ein Hotspot für Nachtschwärmer aus der ganzen Zentralschweiz und darüber hinaus. Die Dossings trugen Namen wie Rotzloch, Happy Day oder Tropica. Unter ihren Disco-Kugeln wurde ausgiebig gefeiert und getanzt, etwa zur Musik von Phil Carmen. Der Nidwaldner schaffte es 1985 in die Hitparaden im In- und Ausland mit On My Way in L.A. On my way. Pulsierendes Nachtleben, Punks und Popkultur, ausgerechnet im ländlichen Nidwalden. Aus heutiger Sicht klinge das überraschend, sagt Historiker Joel Werle. Doch es entspreche einem schweizweiten Trend jener Zeit.
3: Dass wirklich in den Agglomerationen und auf dem Land mehr Ausgang möglich war, mehr Fest möglich war als in den Städten, wo das dann erst später stattfindet, dieses Boomen des heutigen Nachtlebens.
2: Und zwar erst, als die Städte ihre Gastgewerbegesetze lockerten. Das Zürcher Partyvolk etwa pilgerte bis in die 1990er Jahre in den liberaleren Nachbarkanton Aargau. Ähnlich in der Zentralschweiz. In den 1960er Jahren wurde Nidwalden mit einer neuen Kantonsverfassung punkto Tanzveranstaltungen deutlich liberaler als die nahe Stadt Luzern
4: und mit der Autobahn gerieten seine Tanzlokale plötzlich in Reichweite der ausgefreudigen Luzernerinnen und Luzerner. Und von diesen Lokalen gab es viele. Denn Nidwalden hatte sich mit Kurhäusern und Nobelhotels, etwa auf dem Bürgenstock, seit der Belle Époque einen Namen gemacht. Diese setzten schon früh auf Musik und Tanz, um im Kampf um internationale Gäste konkurrenzfähig zu sein.
3: Weil man dachte, diese Feriengäste, die wollen tanzen, das machen sie auch in ihrem Alltag sonst. Und darum muss man dieses Angebot auch hier in Nidwalden anbieten, hat dann eben diese Tanzsäle erbaut und Kapellen oder Orchester engagiert.
4: Darunter große Namen wie den US-amerikanischen Jazzmusiker Coleman Hawkins in den 1930er Jahren. Not a blonde, not a red, not a brown, only you know that it's true. Die Nidwaldner Dancing sollten eigentlich den Chorgästen vorbehalten sein, doch das sei Wunschdenken von Kirche und Behörden gewesen, sagt Joel Wehrle.
3: Die lokale Bevölkerung hat dann einfach mitbekommen, dass diese Tanzsäle existieren. Man hat sich zum Teil vor den Hotels hingestellt und den Klängen gelauscht oder hat sich dann selber auf die Tanzfläche begeben.
4: Womit die Grundlage gelegt worden sei für die späteren Dancings und Discos. Heute sind die Nidwaldner Nächte wieder ruhiger. Legendäre Lokale haben dicht gemacht. Viele junge Einheimische fahren nach Luzern oder Zürich in den Ausgang. Doch geblieben ist ein Funkeln in den Augen vieler älterer Zentralschweizerinnen und Zentralschweizer, wenn sie Namen hören wie Eintracht, Rotzloch, Happy Day oder Tropica.
0: «No Time to Lose» von Stubbeten, Dancings und Discos, so heisst die Ausstellung im Nidwaldner Museum in Stans, die die Geschichte der Tanzmusik im Kanton Nidwalden aufrollt. Sie dauert noch bis zum 1. November. Das war's für heute vom Echo der Zeit am Mittwoch, dem 13. Mai, mit Redaktionsschluss um 18.45 Uhr. Verantwortlich für die Sendung ist leider zum letzten Mal Markus Hofmann. Das gesamte Echo-Team dankt ihm für mehr als 10 Jahre Engagement für die Sendung. Verantwortlich für die Nachrichten Adrian Huber, mein Name Matthias Gündig.
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5: Im Zweifel. Für den Zweifel, so heißt die aktuelle Perspektivensendung, die im Rahmen der Jugendmedienwoche für SRF 2 Kultur entstanden ist. Zu hören ist sie ab 8 Uhr. Und jetzt starten wir ins lange Wochenende mit einer Schweizer Fusion Jazz Band, die Musiker aus allen 4 Sprachregionen vereint. La Jena, so heißt dieses 9-köpfige Kollektiv.

0: Das war das Schweizer Nonett La Jena vom Album Arcades. Bei der Jugendmedienwoche haben kürzlich Jugendliche bei SRF mitgearbeitet, in verschiedenen Programmen, auch hier bei SRF 2 Kultur. Die Perspektivensendung, die Sie gleich um 8 Uhr hören können, hat der 20-jährige Micha Brandstätter gestaltet. Anna Jung von der Religionsredaktion hat ihn zu seinen Erfahrungen befragt und wollte von ihm wissen, warum er zu SRF 2 Kultur wollte und da eine längere Sendung gestalten.
1: Weil mich der Kontrast sehr interessiert. In meiner Generation ist man sehr auf Kurzformat getrimmt, da nehme ich mich selber nicht aus. Und manchmal habe ich fast ein bisschen das Gefühl, die Reels, TikToks und YouTube-Shows, die frittieren mir ein bisschen das Hirn. Weil eigentlich interessiert mich Langformat sehr, weil ich das Gefühl habe, sie sind mit mehr Erkenntnisgewinn verbunden. Und dann ist da auch eine grundsätzliche Faszination für die Medienwelt, für die vierte Gewalt im Staat, weil ich diese Rolle sehr, sehr spannend finde. Ich zum Beispiel komme aus einem Kuhdorf und dort hat es viele spannende Perspektiven, aber gewisse komme ich vielleicht so nicht mit über, aber über das Radio, über das Internet, über das Fernsehen erweitert es den eigenen Horizont, die eigene Welt, habe ich das Gefühl.
2: Jetzt hast du innerhalb von einer Woche eine halbstündige Sendung gestaltet. Ganz kurz, um was geht es in deiner Sendung?
1: Ich habe mich im Zweifel gewidmet, weil ich selber das Gefühl habe, ich bin ein Zweifler. Und ich habe mich im produktiven Zweifeln angenommen. Ich habe mit einer Theologin und mit einer Freidenkerin geschwätzt und wollte herausfinden, gibt es Situationen, wo die Freidenkerin, die Atheistin ist, selber auch einfach muss glauben und Situationen, wo die Theologin vielleicht an diesen Glaubensgrundsätzen auch zweifelt, wo es an dem gerüttelt wird. Und ich denke, wir haben da sehr schön können aufzeigen, wie der Zweifel gegen Einfältigkeit kann ein Mittel sein oder auch ein Mittel gegen Spaltung und Dogmatismus.
2: Du hast jetzt eine Woche lang an dieser Sendung geschafft. Es ist eine halbstündige Sendung daraus geworden, Perspektiven. Was hat dich vielleicht am meisten überrascht?
1: Das Verdichten von dem Material, ich habe fast 3 Stunden da mitgebracht, auf die halbe Stunde, so dass es Kraft ist, dass es aber nicht in unfairer Weise verkürzt wird, das habe ich sehr faszinierend gefunden, wie man das eindampfen kann. Und natürlich schon auch, dass ich wirklich mit offenen Armen empfangen werde. Also eben, wenn ich in einer Redaktionssitzung war, meine Inputs sind gleich für voll genommen worden, wie jetzt die von jetzt einer Religionsredaktorin, die schon seit über 25 Jahren dabei ist. Und auch die Schlagabtausch-Debatte jetzt zum Beispiel mit dir, habe ich sehr interessant gefunden, wenn wir da diskutiert haben. Oder es hat mich sehr gefreut, dass du auch findest, dass der Teufel so im Detail liegt, wie ich das finde. Dass wir uns wirklich über einzelne Wörter und über einzelne Stellen sehr intensiv austauschen und dass wirklich da auch lebhaft zu und her geht und sehr konstruktiv gestritten wird auch auf einer Redaktion. Das hat mich sehr fasziniert, diese Woche auf der Redaktion.
0: Und die Sendung von Micha Brandstätter rund ums Thema Zweifel, die folgt gleich um 8 Uhr hier auf SRF 2 Kultur. Hold on!

Durchhalten, auch in Zeiten, die mal schwierig sind für ein Paar. Hold on von John Lennon. Und hier klopft Madeleine Peyrou Wahrheiten ab, die sie von ihrem Vater mit auf den Weg bekommen hat. Bare Bones heißt der Song.

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1: Es ist 8 Uhr geworden, wir sind bei der Sendung Perspektiven und heute haben wir eine besondere Ausgabe. In der letzten Woche haben Jugendliche bei SRF mitgearbeitet, ob auf Social Media, beim Fernsehen oder beim Radio. Und bei uns auf SRF 2 Kultur hat im Rahmen der Jugendmedienwoche der 20-jährige Micha Brandstätter eine Perspektivensendung gestaltet. Eine Sendung rund um das Thema Zweifel.

0: Uniform. Zweifeln Sie manchmal an Ihren Entscheidungen, am großen Ganzen, vielleicht an Gott? Dann sind Sie in guter Gesellschaft. Der Zweifel steckt seit jeher im Menschsein. Kein Wunder ist auch die Musik voller Lieder über den Zweifel, wie im Track der Indie-Rockband Tokotronic.
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0: Auch in der Oper, zum Beispiel in Verdis Aida, wird gezweifelt und gezaudert.
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0: Und sogar der größte Popstar der Gegenwart, Taylor Swift, ist nicht vor Zweifeln gefeit.
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0: Grübeln, hadern, hin und her gerissen sein. In diesem Sinne hat der Zweifel häufig ein negatives Image. So heißt es denn auch, der Zweifel ist ein Nagetier. Ideengeschichtlich sieht das ganz anders aus. Ohne Zweifel keine neuen Einsichten. Nicht umsonst lautet das berühmte Zitat von René Descartes, einem Vordenker der Aufklärung, eigentlich «Dubito ergo cogito ergo sum». Also, ich zweifle, also denke ich, also bin ich. In dieser Sendung möchte ich dem Zweifel auf die Spur gehen. Mein Name ist Micha Brandstetter, ich bin 20 Jahre alt und im Rahmen der Jugendmedienwoche Gastautor in Perspektiven. In der Tradition des produktiven Zweifelns sieht sich Sonja Stocker.
4: Solange man zweifelt, möchte man der Wahrheit näher kommen, man möchte mehr wissen und man kommt weiter.
0: Sie ist Leiterin der Regionalgruppe Zürich der Freidenkenden. Sonja Stocker lebt überzeugt ohne Gott, aber nicht ohne die großen Fragen und die damit verbundenen Zweifel.
4: Also, ich zweifle sehr oft an mir oder wie ich mich verhalten soll. Aber bezüglich Gott ist bei mir der Zweifel schon ein bisschen in den Hintergrund gerückt. Also, ich kann nicht absolut ausschließen, dass es einen Gott gibt, aber ich gehe stark davon aus, dass es nichts Übernatürliches gibt.
0: Eine, die überzeugt ist, dass es Gott gibt, ist Christina Austerau. Sie ist Theologin und Philosophin. Der Zweifel ist auch ihr als Gläubige ein wohlbekannter Begleiter.
5: Also an der Bibel zu zweifeln oder an der Richtigkeit der Bibel zu zweifeln, das tun wir dauernd. Das ist Theologie.
0: Zweifel ist Theologie. Aber was, wenn die Annahme der Theologie, dass es einen Gott gibt, nicht zutrifft?
5: Aber der richtige Zweifel, gibt es überhaupt einen Gott? Stimmt das alles oder habe ich mein Leben auf eine Illusion gesetzt? Das kommt schon auch ab und zu. Was, wenn das alles nur Fake ist?
0: Darüber sprechen wir in dieser Perspektivensendung. Wo glaubt die Freidenkerin und wo zweifelt die Theologin?
5: Aufgewachsen, gut landeskirchlich, reformiert, mit Taufe, Konfirmation und den Gottesdiensten an Weihnachten und Ostern.
0: Hier erzählt die Theologin Christina Austerau von ihrer religiösen Sozialisierung.
5: Bin dann mit 15, glaube ich, von einem Verwandten in ein Jugendlager einer Freikirche mitgenommen worden, in ein Skilager. Und ich bin mitgegangen, weil ich Skifahren wollte. Ich bin bei der Freikirche geblieben, weil es einfach coole Junge hatte und die bessere Musik als wir in der Landeskirche.
0: Eigentlich wollte sie also einfach Spaß haben auf der Piste und Popsound auf den Ohren. Gefunden hat sie dabei Jesus.
5: Und ich habe mich dann dort auch sehr standesgemäß bekehrt, wie man das so macht, weil das war der Groove. Und es hat sich auch richtig angefühlt, mit Jesus da einen Freund zu haben in der Pubertät, der mit einem durch dick und dünn geht und der einem auch sagt, was ein gutes Leben ist. Das war total stimmig.
0: Standesgemäß bekehrt will heißen, die bewusste Entscheidung fürs Christsein, Christinsein, typisch für evangelikal geprägte Freikirchen. Christina Austerau ist längst zurück in der Landeskirche, heute als Präsidentin des Evangelischen Kirchenrates des Kantons Thurgau. Die Freidenkerin Sonja Stocker hingegen ist in einem atheistischen Haushalt aufgewachsen. Dabei hat sie als Kind durchaus probiert, zu glauben.
4: Dann habe ich in der Primarschule versucht zu glauben, sehr intensiv. Ich habe gebetet, ich habe aber nie eine Antwort bekommen.
0: Versucht hat sie's. Eine Antwort blieb aus. Von wem eigentlich?
4: Ich habe keine Antwort von Gott erhalten, also ich habe ihn nie gespürt. Und später habe ich mich mit Philosophie beschäftigt und mit Ethik und auch da bin ich zum Schluss gekommen, dass Gott uns wenig weiterhelfen kann.
0: Via Philosophie und Ethik hat Sonja Stocker ihr atheistisches Weltbild gefestigt. Studiert hat sie Umweltingenieurwissenschaften. Heute ist sie Spezialistin für Naturgefahrenprävention. Christina Austerau hat Theologie und Philosophie studiert. Warum sie an einen Gott glaubt, kann sie nicht rational begründen.
5: Und ich kann nicht sagen, was mich zum Glauben gebracht hat. Es hat einfach immer gepasst und ich kann es mir gar nicht anders vorstellen. Das Grundsätzliche, ich glaube an Gott.
0: Für sie sei der Glaube eine Art Grundrauschen, eine selbstverständliche Basis, die sie bis zu einem gewissen Punkt als gegeben hinnehme.
5: Das ist wie im Meer, sagt man, die schwerste Schicht des Wassers ist 4 Grad, weil da ist das Wasser am schwersten. Und egal, was oben passiert, unten ist 4 Grad. Und für mich war mein Glaube immer so dieses 4 Grad Wasser.
0: Theologin Austerau beschreibt ihren Glauben an Gott als festen Grund, eben die 4 Grad, das sogenannte Tiefenwasser, wie im Marianengraben. Gleichzeitig könne es aber bei den oberen Schichten durchaus Turbulenzen, ja Stürme geben, betont sie. Sie erklärt die Verwerfungen bzw. die Zweifel mit einem weiteren Bild.
5: Früher, das kennen Sie natürlich nicht mehr, als die Radios, als man die noch einstimmen musste auf die Frequenz.
6: Aha, ja, als man noch kein DAB Plus
5: hatte. Ganz genau, ja, und auch nicht diese Radios, wo man mit den Knöpfen, sondern man musste wirklich, mein Vater hatte so einen Weltempfänger, da musste man die Frequenz noch suchen und manchmal hat es furchtbar gequietscht und geraschelt. Und das ist mein Glaube auch. Manchmal quietscht es und pfeift es furchtbar und dann finde ich den Sender wieder. Und dann ist es wieder gut und dann leben wir weiter zusammen, Gott und ich.
0: Während es bei Austerau mal knirscht und mal eingetunt ist, kann Stocker mit der Analogie nichts anfangen. Schlicht, weil es für sie, um im Bild zu bleiben, keine Empfangsfrequenz gibt und erst recht keinen Sender, also keine höhere Macht. Sonja Stocker gehört zu den Menschen ohne Religionszugehörigkeit, ist also konfessionslos oder wie sie sagen würde, konfessionsfrei. Statistisch gesehen die größte Gruppe der Schweiz. Zusätzlich bezeichnet sie sich als Atheistin und bemüht ein anderes sprachliches Bild. Sie sieht Gott als gedankliches Konstrukt, das zum Auslaufmodell geworden sei.
4: Die Wissenschaft hat viele Teile obsolet gemacht, für die man Gott noch gebraucht hat als Erklärung. Weiter hat Gott ja eine spirituelle Bedeutung, aber auch hier kommen die Menschen immer mehr zum Schluss, dass man Spiritualität auch ohne Transzendenz haben kann. Mit Tanzen, mit Kunst, mit einem Sonnenaufgang in den Bergen. Und deshalb denke ich, dass Religion in den westlichen Staaten, vor allem Europa zumindest, wo wir Wohlstand haben und Freiheit, dass Gott da wirklich ein Auslaufmodell ist. Und das zeigen ja die Zahlen des Bundesamtes für Statistik auch ganz klar.
0: Sonja Stocker spricht hier die seit Jahren stark sinkende Zahl der Kirchenmitglieder an. Trotzdem, auch sie kann nicht mit Bestimmtheit sagen, dass es keinen Gott gibt.
4: Bezüglich Gott ist bei mir der Zweifel schon ein bisschen in den Hintergrund gerückt. Also ich kann nicht absolut ausschließen, dass es einen Gott gibt, aber ich gehe stark davon aus, dass es nichts Übernatürliches gibt. Und dann muss ich sagen, dass diese Frage für mich persönlich auch gar nicht mehr so spannend ist, weil wenn es denn Gott gäbe, hätte er einfach keine Relevanz für mein eigenes Leben, wie ich es jetzt lebe.
0: Die Frage, ob es einen Gott gibt oder nicht, ist für Sonja Stocker also irrelevant. Ähnlich irrelevant wie die Frage, ob es Feen oder Einhörner gibt. Während die Freidenkerin keinen Sinn darin sieht, dem Zweifel über eine mögliche höhere Macht weiter nachzugehen, wählt die Theologin einen anderen Pfad.
5: Ich weiß, dass es nichts gibt, womit ich die Existenz Gottes beweisen könnte oder widerlegen. Also ich komme mit Denken hier nicht weiter.
0: Christina Austerau verlagert die Frage auf eine andere Ebene, auf die Beziehungsebene. Sie sieht den Dialog mit Gott, klassisch protestantisch, als Beziehung zwischen ihr und Gott und schlägt den Bogen zur Liebe.
5: Das ist wie verliebt sein. Also man ist verliebt und dann weiß man genau, das ist der Mann, das ist der Richtige für mich das Leben lang. Und dann geht man eine Weile und heiratet oder auch nicht und lebt zusammen. Und dann gibt es auch Phasen, wo man denkt, oh, jeden anderen, aber nicht den. Und dann beißt man manchmal sogar auf die Zähne und begegnet sich wieder und tut auch was, geht wieder in die Beziehung. Und ich glaube, das hat schon damit zu tun, dass man die Liebe ja auch nicht beweisen kann. Und einfach in Beziehung bleiben. Und bei Gott ist es, mit Gott in Beziehung bleiben ist, ich finde Beten manchmal auch schwierig, so mit Worten. Was sagt man zu Gott? Weiß eh alles, was will ich?
0: Auch einer Theologin fehlen also manchmal die Worte im Dialog mit Gott.
5: Ich ringe mit Gott, sage, so wie es gibt auch in der Bibel Menschen, die gezweifelt haben. Ich meine, Ostern, Karfreitag ist ja nicht so lange her. Jesus hat gesagt, warum hast du mich verlassen? Das ist der tiefste Zweifel, den man haben kann.

0: Glauben oder nicht glauben? Für viele stellt sich diese Frage, besonders wenn einem ein Schicksalsschlag widerfährt. Ein schwerer Unfall, eine Naturkatastrophe oder man muss das eigene Kind zu Grabe tragen. Will man in solchen Situationen nicht einfach an Gott glauben können, damit man nicht komplett an der Welt verzweifelt? Kennt die Freidenkerin Sonja Stocker dieses Gefühl?
1: Nein, diese Sehnsucht hatte ich noch nie. Sie könnten umgekehrt auch fragen, wie würden Sie mit Leid umgehen, wenn Sie Christin wären? Also dann müsste ich mich ja jedes Mal noch fragen, wie Gott das zulassen kann und ob er wirklich allmächtig ist und ob er wirklich gütig ist. Ja, ich finde es halt absurd.
0: Absurd findet sie das Problem deshalb, weil es überhaupt nur entsteht, wenn man die theologische Prämisse akzeptiert, dass Gott zugleich allmächtig, allwissend und allgütig ist. Für Sonja Stocker als Atheistin ist bereits die Grundannahme falsch,

0: dass einer, der könnte, aber nicht tut, das finde ich schon sehr fiese. Also wenn, das ist wie ein Vater, der sieht, dass sein Kind mit dem scharfen Messer spielt und sagt, das Kind ist keine Marionette, es muss selber... Wenn ich sehe, das Kind könnte sich verletzen, dann würde ich doch eingreifen.
1: Hui, da haben wir mal eben in einem Nebensatz das mehr als zwei Jahrtausende alte Theodizee-Problem gelöst. Check auf meiner Bucketlist. Aber habe ich richtig gehört? Gott ist im Glaubensverständnis von Christina Austerau also nicht allmächtig?
0: Ja, er ist nicht allmächtig in dem Sinne, dass er alles mit einem Blitz ändern könnte. Ja, das, da kann man aus dieser Beobachter- und Erklärperspektive kann man nichts sagen, sondern nur sagen, ja, es ist schlimm und ich vertraue darauf, dass Gott diesen Weg mitgeht, weil er in Jesus diesen Weg bis hin zur Gottverlassenheit mitgegangen ist.
1: Auch für Christina Austerau bleibt das Leid letztlich unerklärlich. Und ja, das sei intellektuell unbefriedigend. Aber als Christin habe sie die Glaubensgewissheit, im Unerklärbaren begleitet zu sein. Sie sagt aber auch, dass große Leidenserfahrungen den Glauben durchaus verändern können.
0: Vielleicht, das ist jetzt ganz gefährlich, aber vielleicht kann man sogar sagen, der Glaube wird schmutziger, also er geht runter in den Matsch und den Sumpf und es ist nicht der Sonnenblume und blauer Himmelglaube, sondern er wird matschig, sumpfig, vielleicht auch stinkig, aber da ist Gott. Und das zu erfahren, verändert einem schon sehr. Wenn man dahin kommt, das sind schon eindrückliche Menschen, die davon erzählen, wie ihr Glaube am Grunde der stinkenden Pfütze wiederentdeckt wurde.
1: Ein bekanntes Beispiel aus der Bibel ist die Geschichte von Hiob. Er verliert Gesundheit, Besitz, sogar seine Kinder. Das, weil Gott mit Satan eine Wette eingeht, um zu testen, wie standhaft Hiob in seinem Glauben ist. Letztlich geht es in der Geschichte um die Frage, warum geschehen guten Menschen böse Dinge? Theologin Christina Austerau findet, die Geschichte zeige vor allem eines. Im Glauben sei es erwünscht, radikal zu zweifeln. Denn solange man hinterfrage und klage, sei der Faden zu Gott noch nicht abgerissen.
0: Man darf klagen, man darf Gott zur Rechenschaft ziehen. Er zieht ja Gott vor die Anklagebank. Man darf, man muss, man soll sich nicht zuvrieden geben mit billigen Antworten, mit zu vorschnellen Antworten. Und am Ende dieses Weges steht Gott. Das finde ich schon ziemlich cool an dieser Geschichte.
1: Es zeigt sich, wer glaubt, findet eine Deutung, kann oder will das Paradoxe akzeptieren. Zugespitzt formuliert könnte man auch sagen, weginterpretieren. So zumindest sieht es die Freidenkerin Sonja Stocker. Für ihr Leben will sie das nicht, eben zum Beispiel in Bezug auf unerklärliches Leid.
2: Ich würde in so einem Fall die Gründe schon gar nicht mehr hinterfragen. Das habe ich abgelegt. Die Welt ist ungerecht.
1: Ist das nicht außerordentlich unbefriedigend, gar bitter?
2: Es ist bitter, aber es fühlt sich sehr ehrlich an. Und für mich wäre nichts schlimmer, was ich mir so zurechtbiege, aber ich fühle in meinem Inneren, es stimmt nicht. Zumindest für mich stimmt es nicht. Das heißt aber nicht, dass man dann einfach versinkt in der Trauer, sondern man holt sich Hilfe, man redet mit Freunden, man geht in die Gemeinschaft, man geht zu einem Psychologen, man setzt sich philosophisch damit auseinander. Also das wäre dann der humanistische Weg.
1: Die Freidenkenden beziehen sich in ihrer Weltanschauung in erster Linie auf die Menschenrechte, die als Lehre aus zwei Weltkriegen entstanden sind. Empirisch beweisen lässt sich die unantastbare Würde des Menschen genauso wenig wie die Existenz Gottes. Ketzerisch gefragt, muss hier die Freidenkerin nicht auch einfach glauben?
2: Nein, es ist kein Glaubenssatz, weil die Menschenrechte orientieren sich am Wohl des Einzelnen und haben zum Ziel, Leid möglichst zu verhindern.
1: Zwar sei die unantastbare Würde des Menschen nicht empirisch beweisbar, sondern ein normatives Prinzip, letztlich ein ethisch-politisches Bekenntnis. Mit Glaube im religiösen Sinne an etwas Übernatürliches habe das aber nichts zu tun.

0: Wie soll ich eigentlich im Alltag handeln? Das ist eine Frage, die sich wohl alle immer mal wieder stellen und vielleicht auch daran zweifeln. Freidenkerin Sonja Stocker argumentiert säkular-humanistisch. Gerade weil es kein Jenseits gäbe, sei das Diesseits so kostbar und erfordere unser Handeln.
1: Ich kann den Lebenssinn auch nicht noch aufs Jenseits verlängern oder hoffen, dass dann im Jenseits Gerechtigkeit vorherrscht. Das ist einerseits eine sehr bittere Pille, aber es fühlt sich ehrlich an und es ist auch ein Ansporn, im eigenen Leben wirklich das Beste zu machen. Das heißt, ich möchte, wenn ich sterbe, wirklich ein gutes Leben gelebt haben, für mich selbst, aber auch für meine Mitmenschen, für andere empfindsame Wesen, also Tiere, darf man nicht vergessen, und dann optimalerweise auch für die Umwelt. Das ist dann ein sehr hoher Anspruch. Wir scheitern alle daran. Aber ich empfinde diese Sinnsuche ohne Gott als sehr erfüllend, ja, und auch als ehrlich und ein Aufruf, so wie ein Carpe diem, macht das Beste.
0: Bedeutet das, dass gläubige Menschen die Hoffnung auf Gerechtigkeit bequemerweise aufs Jenseits verlagern? Theologin aus der Au will ihren Glauben nicht so verstanden wissen. Im Gegenteil.
2: Gott will, dass jetzt Gerechtigkeit herrscht, auch schon im Alten Testament. Diese Propheten, die gesagt haben, ihr opfert, dass Gott sagt, ihr bringt Opfer, aber ich will euer Opfer gar nicht. Ich will, dass ihr für Gerechtigkeit sorgt, dass ihr die Armen und Schwachen unterstützt. Das ist in der DNA des Glaubens tief drin, dass der Auswirkungen haben muss, jetzt. Und natürlich, Jenseits kommt dazu, aber das ist keine Vertröstung, das ist ein Trost, aber nicht, steht nicht dafür, dass dieses Leben hier nicht zählt.
0: Ein Trost. Inwiefern Glaube erleichtern und eine Stütze sein kann, darüber sprach einst auch Angela Merkel. Christina aus der Au hat die ehemalige Bundeskanzlerin 2017 am Deutschen Evangelischen Kirchentag befragt. Öffentlich zweifelte Merkel kaum je. Die studierte Physikerin ist Christin. Sie hat einmal sinngemäß gesagt, wenn sie Atheistin wäre, würde es ihr viel schwerer fallen, die Last der Verantwortung zu tragen und nicht daran zu zerbrechen. Wenn eine so besonnene Person wie Merkel diese Erleichterung braucht, benötigen wir Menschen sie dann nicht alle? Auch Sonja Stocker?
1: Ich finde es menschlich, dass man sich diese Erleichterung wünscht. Ich würde es aber eine unnötige Vereinfachung nennen. Was ich erfahre in meinem Leben ist, dass es eben genau spannend ist, anspruchsvoll, aber erfüllend, wenn man die Verantwortung für sein Leben ganz selbst übernimmt. Also wenn ich meinen Lebenssinn, nicht nur ich, sondern dass alle ihren Lebenssinn selber suchen und nicht ihn so teilweise delegieren können an einen Gott, der schon wissen wird, was er mit uns vorhat.
0: Für die Freidenkerin Sonja Stocker ist Religion letztlich eine unnötige Vereinfachung. Stellt sich die Frage, ist es nicht ein Plus, wenn man diese zusätzliche Dimension in seinem Leben spürt? So argumentiert Theologin aus der Au und macht ein Beispiel.
2: Wenn Sie farbenblind sind, dann sehen Sie nicht nichts, dann sehen Sie Grautöne. Und Sie merken auch gar nicht, dass Sie farbenblind sind. Und Sie können alles, Sie können sogar Auto fahren, weil Rot ist oben und Grün ist unten. Aber wenn man sich vorstellt, da macht's Klick und dann sieht man plötzlich Farben. Man hat's nicht gebraucht vorher. Man merkt's erst nachher, wow, da ist noch eine Dimension mehr.
0: Streng genommen impliziert dieser Vergleich, dass Atheisten oder Atheistinnen etwas fehlt, sie gar einen kleinen Defekt haben, ohne es zu merken. Freidenkerin Sonja Stocker kann deswegen mit diesem Vergleich nicht viel anfangen.
1: Häufig werden wir gefragt, ja, aber das ist irgendwie so kalt und herzlos, euch fehlt etwas. Und dem möchte ich widersprechen. Also wir haben ja nicht nur die Rationalität und die Wissenschaft, wir haben auch die Philosophie und die Kunst, was da alles dazugehört, Musik, bildgebende Kunst und auch wir Säkularen oder Ungläubigen haben ein Bedürfnis nach Spiritualität. Nur kann man das eben auch ohne Gott erfahren.
0: Was für Sonja Stocker zentral ist, der monatliche Austausch mit Gleichgesinnten am Stammtisch der Freidenkenden, den sie organisiert. Dort diskutieren sie über Gott und die Welt, beziehungsweise die Welt. Diese ist für sie auch ohne jegliche höhere Macht Grund genug zum Staunen.
1: Also ich gehe immer mit offenen und staunenden Augen durch die Welt. Ich rätsle immer wieder, wie alles entstanden ist. Ich staune über jede kleine Pflanze, die es schafft, sich durch den Asphalt zu drücken. Und so diese Ehrfurcht und dieses Staunen, ich finde wichtig zu betonen, dass man das nicht nur mit Gott haben kann. Also es gibt auch eine Ehrfurcht ganz generell vor dem Leben und ein freudiges Staunen, dass das alles möglich ist.
0: Ein Staunen, ein demütiges Zurücktreten vor der Unendlichkeit des Universums und dem schieren Zufall, dass sich Leben entwickeln konnte. Sonja Stocker staunt also nicht über ein Wunder hinter der Welt, sondern über die Existenz der Welt an sich. Theologin aus der Au kann das gut nachvollziehen, bringt aber einen anderen Begriff ins Spiel, der für ihr Glaubensverständnis zentral ist.
2: Ehrfurcht und Staunen kann man ohne Gott. Vertrauen, diesen Boden, diesen Sinn, diese Perspektive. Aber es ist nicht nötig. Ein Theologieprofessor von mir hat einmal gesagt, Gott ist nicht notwendig, er ist übernotwendig. Es gibt nicht Löcher bei den Atheisten oder den Freidenkern, wo ich sagen würde, da musst du Gott reintun. Nein, ich glaube, dass Gott die Welt erschaffen hat mit allen Menschen und Geschöpfen und kann nicht anders und das trägt mich.
0: Freidenkerin Sonja Stocker kann sehr gut anders und sie spürt auch keine Übernotwendigkeit.

0: Wichtig ist, sowohl Sonja Stocker wie auch Christina Austerau betonen, dass sie ausschließlich für sich und ihre Lebensrealität sprechen. Weder will Freidenkerin Stocker jemanden aktiv vom Glauben abbringen, noch will Christina Austerau missionieren. Und da sind sich die zwei einig. Beide räumen dem Zweifel viel Platz ein in ihrem Leben und sind skeptisch gegenüber Leuten, die behaupten, sie hätten die absolute Wahrheit gepachtet. Freidenkerin Sonja Stocker formuliert es so:
1: Man darf sich nicht zu stark auf der sicheren Seite wägen und denken, dass man sowieso absolut immer recht hat und gut ist, und man darf sich selber auch nicht zu wichtig nehmen.
0: Und Theologin Christina Austerau warnt vor Selbstgerechtigkeit.
2: Immer dort, wo Menschen das Gefühl haben, sie hätten die Wahrheit, egal ob das wissenschaftliche Wahrheit ist oder fromme Wahrheit, da ist es ganz schwierig, finde ich. Weil da sagt man, dann disqualifiziert man andere Leute, die nicht so denken wie man selber, statt dass man es als Chance nimmt, mit Andersdenkenden ins Gespräch zu kommen und zusammen weiterzukommen. Das ist, ich bin wirklich der Überzeugung, der Weg der Wissenschaft, und es ist auch der Weg des Glaubens.
0: Der Zweifel schafft Platz für Austausch und fürs Hinterfragen, ermöglicht neue Erkenntnisse und bewahrt vor Dogmatismus. Wer nicht zweifelt, weigert sich zu denken und macht es sich mit vermeintlichen Eindeutigkeiten zu einfach. Der Zweifel macht so auch seiner Wortherkunft alle Ehre. Die Bezeichnung kommt vom althochdeutschen Zwiefall und bedeutete ursprünglich zweifache Möglichkeit, eben Zweifalt, und ist so das Gegenteil der Einfalt.
3: Das war eine Perspektivensendung, die im Rahmen der Jugendmedienwoche entstanden ist, gestaltet von 20-jährigen Micha Brandstätter für SRF 2 Kultur. Und ums Zweifeln geht's auch im nächsten Stück von Trompeter Ibrahim Malouf. Es heißt «Daubt's».

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1: Durch die heutige Ausgabe von Klassik.ch begleitet Sie Valerio Benz. Herzlich willkommen. Basel ist der Schauplatz dieser Sendung. Im Zentrum die neue Aufnahme des Sinfonieorchesters Basel, der Startschuss in einen Zyklus mit den revolutionären Sinfonien von Gustav Mahler. Gustav Mahler, der selbst 1903 in Basel seine zweite Sinfonie aufgeführt hat. Im Booklet der CD finden sich sogar zwei Fotos, die ihn zusammen mit seiner Frau Alma zeigen, wie sie vom Münsterhügel auf den Rhein hinunterblicken. Ja, wie überall auf der Welt wird auch in Basel gelebt, geliebt, gelitten, gestorben und zuweilen auferstanden. Letzteres ist nicht zwingend nur eine religiöse Frage, sondern auch eine Frage der Auslegung, der Metapher. Was bedeutet das Auferstehen? Je nach Interpretation geht es um etwas sehr Lebensnahes, um eine Art radikalen Neuanfang oder dann doch um etwas Transzendentes, das unsere Erkenntnismöglichkeiten übersteigt und darum Teil jener Sphäre ist, die wir nur evozieren, heraufbeschwören können durch Religion oder eben durch Kunst, durch Musik. Musik, welche sich als Gesamtkunstwerk begreift, die das ganze Leben einschließen will, mit seinen Höhen und Tiefen, mit Trivialem und Sakralem, die das Diesseits einem Jenseits gegenüberstellt oder die beiden Bereiche sogar zusammenführt im Moment der Aufführung. Gustav Mahler ist sicher einer jener Künstler, die genau das beabsichtigt haben. Das Kunstreligiöse ist dabei sicher ein Phänomen seiner Zeit, der Spätromantik, des Jugendstils. Erlösung durch ästhetische Erfahrung war das Credo. Es gibt viele Beispiele in der Musik. Richard Wagner etwa, Alexander Skriabin, ganz typisch. In der Literatur George, Rilke, Nietzsche. Bei Mahler geht es vielleicht nicht unbedingt darum, Ersatz zu schaffen für die traditionelle Religion, aber sicher um die Möglichkeit, Bereiche zu durchleben, die uns sonst, zumindest ohne den Einsatz von starken Drogen, nicht zugänglich sind. Einen mystischen, klingenden Weg finden in jene Gefilde, die dem Verstand verschlossen bleiben, aber nicht der Seele. Gustav Mahler, seine Sinfonie Nummer 2, sie trägt den Titel «Die Auferstehung». Dieser stammt zwar nicht von Mahler, aber Mahler hat im Schlusssatz das gleichnamige Gedicht von Friedrich Gottlieb Klopstock vertont und die Thematik so in aller Klarheit gesetzt. Das Sinfonieorchester Basel startet mit dieser Einspielung in seinen Mahler-Zyklus. Wir starten ebenfalls für die ganze Sinfonie mit ihren fast 1,5 Stunden Spieldauer. Reicht die Zeit nicht in dieser Sendung, aber wir werden die Eckpunkte erleben, die Klammern, den ersten und den letzten Teil. Hier Satz 1, Allegro Maestoso, mit durchaus ernstem und feierlichem Ausdruck, steht da in der Partitur. Eine Totenfeier. Es ist klar, wer auferstehen will, muss zuerst auf irgendeine Art sterben. Sterben will ich, um zu leben, sagt Mahler mit Klopstock, vom Dunkel ins Licht.

Hier nach dem ersten Satz einer Sinfonie Nummer 2 in C-Moll verlangt Gustav Mahler eine Pause von mindestens 5 Minuten, ehe die weiteren Sätze der Sinfonie erklingen. Wir nehmen das ernst und machen eine kurze Musikpause hier in klassik.ch auf SRF 2 Kultur, springen dann aber aus Zeitgründen direkt weiter zum letzten Teil der sogenannten Auferstehungssinfonie in dieser wunderbaren neuen Aufnahme mit dem Sinfonieorchester Basel unter Markus Poschner. «Es ist der Held der Ersten, der in meiner zweiten Sinfonie zu Grabe getragen wird», sagt Mahler. Und im Text von Friedrich Gottlieb Klopstock heißt es im Schlussteil der Sinfonie: «Auferstehen, ja, auferstehen wirst du, mein Staub, nach kurzer Ruh, unsterblich leben wird, der dich rief, dir geben. Was entstanden ist, das muss vergehen, was vergangen, auferstehen, und final sterben werde ich, um zu leben.» Es geht also um eine Katharsis, um Läuterung, eine seelische Reinigung, um einen Neuanfang. Der Chor stimmt an, in absolutem Pianissimo. Die beiden Gesangssolistinnen treten dazu, ehe dann das Sinfonieorchester Basel übernimmt und die Musik weiterträgt.

und diese transzendente Musik in die entsprechende Höhe gehievt, zusammen mit dem MDR-Rundfunkchor Leipzig. Als Gesangssolistinnen aufgetreten sind Nicola Hillebrand, Sopran, und Wiebke Lehmkuhl, Alt. Die Grundlage dieser sehr gelungenen Einspielung hat einen klaren Bezug zu Basel. Es ist die Partitur, die Originalpartitur des Basler Dirigenten Hermann Sutter, der ebenfalls Komponist war. Er hat die Vorproben geleitet für die Basler Aufführung, die dann Gustav Mahler selbst dirigiert hat 1903. In dieser Partitur sind handschriftliche Eintragungen von Mahler zu finden, wie auch die Widmung. Da heißt es: Herrn Kapellmeister Sutter in dankbarer Erinnerung an die treue, mir stets hilfsbereite, kollegiale Fürsorge in den schönen Basler Tagen, die mir unvergesslich bleiben werden. Juni 1903, Gustav Mahler. Ja, mit dem deutschen Dirigenten Markus Poschen als Nachfolger von Ivor Bolton geht das Symphonieorchester Basel seit dieser Spielzeit in eine neue Ära. Dazu gibt es ein dickes Ausrufezeichen in Form eines Mahlerzyklus, der auch auf CD festgehalten wird. Mit dieser Einspielung von Mahlers zweiter Sinfonie hat das Symphonieorchester Basel nun ein erstes künstlerisches Statement präsentiert innerhalb dieses längeren Projektes. Beim Schweizer Klassiklabel Prospero ist die Aufnahme kürzlich erschienen. 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Ein Nachspiel von Robert Schumann, der Mahlers monumentales C-Moll nun quasi mit einem ruhigen C-Dur kontrastiert.

Robert Schumann, der dritte Satz aus seiner Fantasie C-Dur, gespielt hier vom Tessiner Pianisten Francesco Piemontesi. SRF 2 Kultur, das war die Sendung Klassik.ch, Moderation und Redaktion heute Valerio Benz. Die letzten Takte, sie stammen von Gabriel Fauré, zwei Sätze aus der Schauspielmusik zu Pelléas et Mélisande, Ivor Bolton am Pult des Symphonieorchesters Basel.

0: Musik aus Béliès et Mélisande von Gabriel Fauré mit dem Symphonieorchester Basel.
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0: Sergei Bortkiewicz, Adagio aus der Sinfonie Nummer 1 in D-Dur, Opus 52. Das BBC Scottish Symphony Orchestra wurde von Martin Brabins dirigiert.
1: Joseph Haydns Sinfonie Nummer 96 in D-Dur trägt auch den Beinamen Le Miracle. Gespielt wird diese Sinfonie jetzt vom Orchestra della Svizzera Italiana. Es dirigiert Howard Shelley.

0: Die Nachrichten von SRF um 10 mit Roger Brändlin. Trumps Favorit setzt sich durch. Kevin Walsh wird neuer Chef der US-Notenbank Fed. Netanyahu besucht die Vereinigten Arabischen Emirate. Danach ist von einem historischen Durchbruch die Rede. Lettland steckt in einer Regierungskrise. Schuld sind zwei verirrte Drohnen der Ukraine. Und das Wetter, der Auffahrtsdonnerstag wird wechselhaft bei kühlen 12 Grad im Norden und 16 Grad im Süden. Nun ist es offiziell, der neue Chef der US-Notenbank Fed heißt Kevin Warsh. Kevin Warsh war von US-Präsident Donald Trump für den Posten vorgeschlagen worden. Nun hat der US-Senat Warsh als neuen Notenbankchef bestätigt. Livia Schmid.
1: Warsh ist in der Fed keine unbekannte Person. Er saß zwischen 2006 und 2011 im Führungsgremium der US-Notenbank. Der 56-jährige Ökonom Kevin Warsh löst nun Jerome Powell an der Spitze der Notenbank ab. Powell war immer wieder von US-Präsident Donald Trump kritisiert worden. Trump warf Powell unter anderem vor, dass die Kosten für Renovationen von Fed-Gebäuden ausufern. Und Trump forderte wiederholt Zinssenkungen. Powell kam dem nicht nach und berief sich auf die Unabhängigkeit der Notenbank. Powell hatte an seiner letzten Medienkonferenz angekündigt, er werde nach seiner Zeit als Chef der US-Notenbank Vorstandsmitglied im Zentralbankrat bleiben. Dieses Gremium entscheidet jeweils über den Leitzins.
0: Der israelische Ministerpräsident Benjamin Netanyahu ist in die Vereinigten Arabischen Emirate gereist. Er traf sich dort mit dem Präsidenten der Emirate. Netanyahus Büro teilte danach mit, dieser Besuch habe zu einem historischen Durchbruch geführt. Was damit gemeint ist, blieb offen. Gestern hatte der Botschafter der USA in Israel bekannt gegeben, dass Israel die Emirate unterstützt bei der Abwehr von Angriffen aus dem Iran. Demnach kommt in den Emiraten das israelische Abwehrsystem Iron Dome zum Einsatz. Im Zuge des Irankriegs haben die Vereinigten Arabischen Emirate ihre Beziehungen zu Israel und auch zu den USA intensiviert. Die Emirate waren mehrfach Ziel iranischer Angriffe. Zwei verirrte ukrainische Drohnen sorgen in Lettland für eine Regierungskrise. Eine der drei Regierungsparteien will neue Koalitionsverhandlungen. Es sind die linksgerichteten Progressiven, die bisher den Verteidigungsminister gestellt hatten. Die ukrainischen Drohnen hatten im EU-NATO-Land Schaden verursacht. Der lettische Verteidigungsminister musste darauf zurücktreten. Die Regierungschefin wirft ihm vor, die Anti-Drohnensysteme nicht schnell genug eingesetzt zu haben. Sie wollte nun einen Militäroberst zum Verteidigungsminister ernennen. Die Progressiven fordern nun ihrerseits den Rücktritt der Regierungschefin. Ansonsten wollen sie im Parlament die Misstrauensfrage stellen. Der lettische Staatspräsident hat angekündigt, mit allen Parteien das Gespräch zu suchen. Zwei weitere Meldungen des Tages in der Übersicht. Die Schweiz muss noch länger warten auf das Flugabwehrsystem Patriot aus den USA. Die Beschaffung verzögert sich erneut, voraussichtlich um 5 bis 7 Jahre, wie der Bundesrat mitgeteilt hat. Bisher war der Bundesrat von 4 bis 5 Jahren Verzögerung ausgegangen. Grund seien der Ukraine-Krieg und der Iran-Krieg. Der Bundesrat hat weiter eine Studie veröffentlicht, die zum Schluss kommt, dass die SVP-Initiative keine 10 Millionen Schweiz hohe Kosten zur Folge hätte. Zum Beispiel würden die Steuereinnahmen sinken und die Probleme wie Fachkräftemangel würden sich verschärfen, so die Studie, die der Bundesrat in Auftrag gegeben hat. Abgestimmt wird am 14. Juni. Im Kanton Basel-Landschaft hat das Strafgericht einen Ehemann zu einer lebenslangen Gefängnisstrafe verurteilt. Wegen Mordes und wegen Störung des Totenfriedens. Der 44-jährige Schweizer hatte vor rund 2 Jahren seine Ehefrau erwürgt und den Leichnam zerstückelt. Das Urteil im Femizidprozess kann noch weitergezogen werden. Der Bundesrat geht davon aus, dass die Kernkraftwerke Gösgen und Leibstadt 80 Jahre lang in Betrieb sein können. Technisch sei das machbar und wirtschaftlich tragbar. Das hält der Bundesrat in einem Bericht fest, den das Parlament in Auftrag gegeben hatte. Bisher gingen die Elektrizitätsunternehmen von rund 60 Jahren Betriebsdauer für ein Atomkraftwerk aus. Der Kanton Genf bereitet sich vor für den G7-Gipfel in Évian-les-Bains. Auf der französischen Seite des Genfersees in einem Monat. Die Genfer Regierung hat die Bevölkerung über die bevorstehenden Grenzschließungen informiert. Bei den offenen Grenzübergängen werde es systematische Personenkontrollen geben. Und Kontrollen gibt es auch in grenzüberschreitenden S-Bahn-Zügen. US-Präsident Donald Trump ist in Peking angekommen. Dort wird er den chinesischen Präsidenten Xi Jinping treffen. Im Zentrum dieser Gespräche dürften die Handelsbeziehungen der beiden Länder stehen. Es ist das erste Mal seit fast 10 Jahren, dass ein US-Präsident China besucht. Die Börsendaten von 22.04 Uhr, geliefert von SIX. Der Swiss Market Index schließt heute bei 13.213 Punkten und damit im Plus von 0,7%. Der Dow Jones Index in New York war kurz vor Handelsschluss im Vergleich zum Vortag bei unverändertem Stand. Der Euro wird zu 91,57 gehandelt, der Dollar zu 78,18. Das Wetter. In der Nacht gibt es verbreitet Regen. An Auffahrt dann morgen wird es wechselhaft mit sonnigen Phasen, vielen Wolken und auch wieder einigen Regengüssen. Die Schneefallgrenze sinkt auf 1600 bis 1100 Meter. Vor allem im Süden sind auch Gewitter dabei. Es wird kühler mit 12 Grad im Norden, dazu bläst böiger Westwind und im Süden gibt es 16 Grad. Das waren Nachrichten von Radio SRF, verantwortlich Livia Schmid.
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0: Sie hörten von Zoltán Kodály das ungarische Rondo für Streichorchester, zwei Klarinetten und zwei Fagotte. Es spielte das Orpheus Chamber Orchestra.
1: Jetzt erklingt die Sinfonie in A-Moll von Georg Goltermann. Unter der Leitung von Howard Griffiths spielt das Wiener Sinfonieorchester des österreichischen Rundfunks.

0: Das war das Allegretto aus dem Klarinettenkonzert in B-Dur von Christian Wilhelm Westerhoff. Der Klarinettist Sebastian Manz wurde begleitet vom Osnabrücker Sinfonieorchester unter der Leitung von Hermann Bäumer.
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0: Von Jacques Offenbach erklang die Ouvertüre zur Oper La Grande Duchesse de Gerolstein. Es spielte das Orchestre de la Suisse Romande unter der Leitung von Neeme Järvi.
1: Von Franz Schubert stammt das nun folgende Rondo für Violine und Streicher in A-Dur, Deutschverzeichnis 438. Der Solist Andreas Janke wird begleitet vom Tonhalle Orchester Zürich. Dirigent ist David Zinman.

Sie hörten von Franz Schubert das Rondo für Violine und Streicher in A-Dur, Deutschverzeichnis 438. Andreas Janke wurde begleitet vom Tonhalle-Orchester Zürich. Dirigent David Sinnmann.

0: Sie hörten von Ferdinand Hiller zur Gitarre, Impromptu in E-Dur, Opus 97. Am Klavier Clemens Kröger.
1: Nun hören wir die Ouvertüre zur Oper Lucio Silla von Wolfgang Amadeus Mozart. Hans Fonck dirigiert die Staatskapelle Dresden.

Das war die Ouvertüre zur Oper Lucio Silla von Wolfgang Amadeus Mozart. Hans Funk dirigierte die Staatskapelle Dresden.

Das war das Allegro con Spirito aus der Sinfonie in B-Dur, Opus 12, Nummer 5 von Luigi Boccherini. Sie hörten eine Aufnahme mit der Deutschen Kammerakademie Neuss unter dem Dirigenten Johannes Goritzky.

0: Aus dem Klavierkonzert Nummer 1 in E-Moll, Opus 11 von Frédéric Chopin, erklang die Romanze in einer Version des Komponisten für Klavier und Streichquintett. Die Ausführenden waren Xisyang Wang Klavier, das Jimo Quartett und Simon Marciniak Kontrabass.
1: Der italienische Komponist Giovanni Battista Pergolesi lebte im frühen 18. Jahrhundert. Er schrieb vor allem Opern und geistliche Werke, daneben aber auch einige Instrumentalkompositionen, zum Beispiel zwei Flötenkonzerte. Hier jenes in G-Dur in einer Einspielung mit James Galway. Er wird begleitet von den Solisti Veneti unter der Leitung von Claudio Scimone.

Giovanni Battista Pergolesi, Concerto in G-Dur. Es musizierten James Galway, Flöte, und I Solisti Veneti. Dirigent war Claudio Scimone.

0: Die Nachrichten von SRF um Mitternacht mit Sandro Peter. US-Präsident Trump hat ihn vorgeschlagen. Der neue Chef der US-Notenbank heißt Kevin Warsh. Israel und die Vereinigten Arabischen Emirate machen unterschiedliche Angaben zu einem angeblichen Treffen. Das Wetter, es wird wechselhaft bei 12 Grad im Norden und 16 Grad im Süden. Nun ist es offiziell. Der neue Chef der US-Notenbank Fed heißt Kevin Warsh. Warsh war von US-Präsident Donald Trump für den Posten vorgeschlagen worden. Nun hat der US-Senat Kevin Warsh als neuen Notenbankchef bestätigt. Livia Schmidt.
1: Warsh ist im Fed keine unbekannte Person. Er saß zwischen 2006 und 2011 im Führungsgremium der US-Notenbank. Der 56-jährige Ökonom Kevin Warsh löst nun Jerome Powell an der Spitze der Notenbank ab. Powell war immer wieder von US-Präsident Donald Trump kritisiert worden. Trump warf Powell unter anderem vor, dass die Kosten für Renovationen von Fed-Gebäuden ausufern. Und Trump forderte wiederholt Zinssenkungen. Powell kam dem nicht nach und berief sich auf die Unabhängigkeit der Notenbank. Powell hatte an seiner letzten Medienkonferenz angekündigt, er werde nach seiner Zeit als Chef der US-Notenbank Vorstandsmitglied im Zentralbankrat bleiben. Dieses Gremium entscheidet jeweils über den Leitzins.
0: Wollen Personen aus gewissen Ländern in die USA einreisen, dann müssen sie mehrere tausend US-Dollar als Kaution hinterlegen. Davon betroffen sind Personen aus insgesamt 50 Ländern. Die Regierung will damit unter anderem verhindern, dass Visa überzogen werden. Im Hinblick auf die Fußball-Weltmeisterschaft der Männer machen die USA nun Ausnahmen. Und zwar für Personen aus Algerien, den Kapverden, der Elfenbeinküste, Senegal und Tunesien. Das teilte eine Mitarbeiterin des Außenministeriums mit. Denn diese Länder haben sich für die WM qualifiziert. Wenn ihre Einwohnerinnen und Einwohner ein gültiges WM-Ticket haben und in die USA einreisen, müssen sie keine Kaution bezahlen. Die WM in den USA, Kanada und Mexiko beginnt am 11. Juni. Israel und die Vereinigten Arabischen Emirate verbreiten widersprüchliche Informationen zu einem angeblichen Treffen. Das Büro des israelischen Ministerpräsidenten Benjamin Netanyahu hatte am frühen Abend mitgeteilt, Netanyahu sei, Zitat, heimlich in die Emirate gereist und habe dort den Präsidenten des Golfstaats getroffen. In der Mitteilung wird von einem historischen Durchbruch berichtet, ohne Details zu nennen. Später am Abend teilte das Außenministerium der Emirate mit, man dementiere die entsprechenden Informationen der israelischen Regierung. Das Treffen fand demnach nicht statt. Gestern hatte der Botschafter der USA in Israel bekannt gegeben, dass Israel die Emirate unterstütze bei der Abwehr von Angriffen aus dem Iran. Demnach kommt in den Emiraten das israelische Abwehrsystem Iron Dome zum Einsatz. Zwei verirrte ukrainische Drohnen sorgen in Lettland für eine Regierungskrise. Eine der drei Regierungsparteien will neue Koalitionsverhandlungen. Es sind die linksgerichteten Progressiven, die bisher den Verteidigungsminister gestellt hatten. Die ukrainischen Drohnen hatten im EU- und NATO-Land Schaden verursacht. Der Verteidigungsminister musste darauf zurücktreten. Die Regierungschefin wirft ihm vor, die lettischen Antidrohnensysteme nicht schnell genug eingesetzt zu haben. Sie wollte nun einen Militäroberst zum Verteidigungsminister ernennen. Die Progressiven fordern nun den Rücktritt der Regierungschefin oder im Parlament die Vertrauensfrage zu stellen. Der lettische Staatspräsident hat angekündigt, mit allen Parteien das Gespräch zu suchen. Im philippinischen Senatsgebäude in der Hauptstadt Manila sind Schüsse gefallen. Im Gebäude befinden sich seit Tagen der ehemalige Polizeichef des Landes und Senator Donald de la Rosa. Er versuche, so einer Festnahme zu entgehen, melden mehrere Nachrichtenagenturen. Denn gegen ihn liegt ein Haftbefehl des Internationalen Strafgerichtshofs vor, wegen Verbrechen gegen die Menschlichkeit. Der ehemalige Polizeichef hatte unter dem ehemaligen Präsidenten Rodrigo Duterte die rigorose Anti-Drogen-Kampagne durchgesetzt. Tausende Menschen wurden dabei getötet. De la Rosa sei in Sicherheit, sagte der philippinische Präsident Ferdinand Marcos. Es liege keine Anweisung vor, De la Rosa zu verhaften. Man gehe der Sache nun nach. Ob der Internationale Strafgerichtshof De la Rosa verhaften darf, ist umstritten. Die Philippinen sind kein Mitglied. Als die mutmaßlichen Verbrechen der Duterte-Regierung jedoch geschehen, war dies noch der Fall. Unklar ist auch, wer die Schüsse im Senat heute abgegeben hat. Der Online-Reiseanbieter eBookers schließt seine Schweizer Webseite. eBookers.ch gibt es ab Herbst nicht mehr, wie auf der Seite zu lesen ist. Neben der Webseite werden auch die App sowie das Treueprogramm eingestellt. Bestehende Buchungen sind davon nicht betroffen. Bis zum 2. September können auch weiterhin Reisen gebucht werden, allerdings nur solche, die vor dem 1. November beendet sind. Als Nachfolgeplattform empfiehlt eBookers Hotels.com, das zum gleichen Konzern gehört. Zu den Gründen für die Schließung von eBookers.ch machte das Unternehmen keine Angaben. Der Blick aufs Wetter. Es gibt ein Gemisch aus sonnigen Phasen, vielen Wolken und einigen Regengüssen. Die Schneefallgrenze sinkt auf 1600 bis 1100 Meter. Im Norden ist es windig bei 12 Grad, im Süden gibt es 16 Grad. Das waren Nachrichten von Radio SRF. Am Mikrofon und verantwortlich Sandro Peter. SRF Verkehrsinfo von 0.06 Uhr auf der A2 Luzern Richtung Gotthard zwischen Wassen und Göschenen. 3 Kilometer Stau wegen Verkehrsüberlastung. Die Wartezeit beträgt bis zu 30 Minuten.
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0: Das war die Ouvertüre zur Oper Der geduldige Sokrates von Georg Philipp Telemann. Sie hörten eine Aufnahme mit dem Kammerorchester Basel. Solovioline Julia Schröder.
1: Als nächstes auf unserem Programm steht das Capriccio Italien, Opus 45 von Piotr Ilitsch Tschaikowski. Das Tonhalle Orchester Zürich spielt unter der Leitung von Paavo Järvi.

0: Paavo Järvi dirigierte das Tonhalle-Orchester Zürich in dieser Aufnahme des Capriccio Italien, Opus 45 von Piotr Ilitsch Tschaikowski.
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Sie hörten den ersten Satz Hallelujah aus Infinite Games, dem Konzert Nummer 1 für Klavier, Vibraphon und Streichorchester von Arash Safaian. Das Zürcher Kammerorchester spielte zusammen mit Sebastian Knauer am Klavier und Pascal Schumacher am Vibraphon.

Sie hörten den zweiten Satz aus dem Flötenkonzert in E-Moll von Leopold Hoffmann. Belard Rausch dirigierte die Nikolaus Esterházy Sinfonia. Solist war Kazunori Seo.

Sie hörten die Sätze Siciliana und Allegro aus der Triosonate in E-Dur von Giovanni Benedetto Blatti. Es spielten Christoph Dangl Violoncello und Sergio Giomei Cembalo.

Von Wolfgang Amadeus Mozart erklang das Menuett und das Trio aus der Haffner-Serenade. Sie hörten eine Einspielung mit dem Musikkollegium Winterthur unter der Leitung von Roberto González Monjas.

0: Sie hörten das Stück Moment Musical in As-Dur, Opus 94, Nummer 6 von Franz Schubert. Am Klavier Fabrizio Chiovetta.
1: Aus dem symphonischen Zyklus Mein Vaterland von Bedřich Smetana hören wir nun die Moldau. Es spielen die Bamberger Symphoniker unter der Leitung von Jakob Ruža.

Das war aus dem symphonischen Zyklus »Mein Vaterland«, »Die Moldau« von Bedrich Smetana. Jakob Ruscher leitete die Bamberger Symphoniker.

Andrés Gabetta leitete die Swiss Baroque Soloists in dieser Aufnahme des dritten Satzes aus dem Flötenkonzert in F-Moll, Bachwerkeverzeichnis 1056 von Johann Sebastian Bach. Stéphane Réthy spielte die Soloflöte.

0: Von Rita Strohl hörten Sie das Finale aus dem Septett für zwei Violinen, zwei Bratschen, Violoncello, Kontrabass und Klavier in C-Moll. Informationen zu den Interpretinnen und Interpreten dieser Aufnahme aus dem Jahr 2023 finden Sie auf www.radioswissclassic.ch.
1: Aus Ludwig van Beethovens Sinfonie Nummer 2 in D-Dur Opus 36 erklingt nun der zweite Satz, das Larghetto. Das Orchester Argovia Philharmonic wird geleitet von Douglas Bostock.

Es erklang der zweite Satz, das Larghetto aus der Sinfonie Nummer 2 in D-Dur Opus 36 von Ludwig van Beethoven. Douglas Bostock dirigierte das Orchester Agovia Philharmonic.

0: Das Orchestra della Svizzera Italiana unter der Leitung von Markus Poschner spielte die Sinfonia di Bologna von Gioachino Rossini.
1: Als nächstes ein Konzert aus der Reihe L'Estro Armonico, das harmonische Wagnis, von Antonio Vivaldi. Wir spielen das Concerto Nummer 8 in A-Moll. Eine Aufnahme mit den beiden Geigern Giuliano Fontanella und Stefano Biguzzi sowie dem Ensemble Interpreti Veneziani.

Sie hörten von Antonio Vivaldi Concerto in A-Moll, Opus 3, Nummer 8. Es musizierte das Ensemble Interpreti Veneziani.

Wir hörten die Cellistin Ophélie Gaillard zusammen mit Mitgliedern des Sirba Oktetts mit Prayer, Prière von Ernest Bloch.

die Nachrichten von SRF um 2 mit Sandro Peter. Bei israelischen Luftangriffen sind im Libanon mindestens 12 Menschen getötet worden. Das teilt das libanesische Gesundheitsministerium mit. Unter anderem seien mehrere Autos auf einer Autobahn in der Nähe der Hauptstadt Beirut getroffen worden. Das israelische Militär sagt, es habe Infrastruktur der Hisbollah-Miliz angegriffen im Süden des Libanons. Im Laufe des Tages ist eine weitere Verhandlungsrunde zwischen Vertreterinnen und Vertretern von Israel und dem Libanon geplant in den USA. Die Hisbollah-Miliz im Libanon lehnt diese Gespräche ab. In Israel will Regierungschef Benjamin Netanyahu Neuwahlen vorziehen. Die Regierungskoalition habe einen Antrag gestellt auf Auflösung des Parlaments, der Knesset. Das teilt Netanyahus Partei mit. Demnach sollen die Neuwahlen in 3 Monaten bis 5 Monaten stattfinden. Regulär würde das Parlament Ende Oktober neu gewählt. Nächste Woche soll laut israelischen Medien erstmals über die Auflösung des Parlaments abgestimmt werden. Nun ist es offiziell. Kevin Warsh wird neuer Chef der US-Notenbank Fed. Er war von US-Präsident Donald Trump vorgeschlagen worden. Nun hat der US-Senat Warsh als neuen Notenbankchef bestätigt. Der 56-jährige Ökonom löst Jerome Powell an der Spitze des Fed ab. Powell war immer wieder von Präsident Trump kritisiert worden. Trump warf Powell unter anderem vor, dass die Kosten für Renovationen von Fed-Gebäuden ausufern. Und Trump forderte wiederholt Zinssenkungen. Powell kam dem nicht nach und berief sich auf die Unabhängigkeit der Notenbank. Zwei Meldungen aus der Schweiz in der Übersicht. Der Online-Reiseanbieter eBookers schließt seine Schweizer Webseite. eBookers.ch gibt es ab Herbst nicht mehr, wie auf der Seite zu lesen ist. Neben der Webseite werden auch die App sowie das Treueprogramm eingestellt. Bestehende Buchungen sind davon nicht betroffen. Bis zum